0: Wie unmöglich zu machen, hört man bei ÖVP-Klubobmann Ernst Gödel heraus.
1: Die Quote kann und wird sehr gering sein oder kann auch gegen Null gehen.
0: Anno Schäfer-Rahat an der Uni Wien denkt, dieser Schachzug werde nach hinten losgehen.
2: Die Regelung wird sehr wahrscheinlich scheitern, wahrscheinlich vor dem Gerichtshof der Europäischen Union, wenn die Kommission beispielsweise sich dann die österreichische Regelung genauer anschaut und entsprechend auch prüft und dem EuGH vorlegt.
0: Denn das Gesetz verstoßt in dieser Form gegen die EU-Familienzusammenführungsrichtlinie. Die Quote selbst soll nachträglich über die Niederlassungsverordnung geregelt werden und ab Mitte des Jahres in Kraft treten.
3: Der Iran-Krieg und die damit einhergehende Energiekrise beeinflusst die Inflation in schlechter entwickelten Ländern deutlich stärker als in Industriestaaten. Das ist die neueste Prognose der Vereinten Nationen. In Entwicklungsländern treibt der Krieg demnach die Teuerung heuer im Schnitt um einen ganzen Prozentpunkt in die Höhe, in weit entwickelten Ländern nur um 0,3%. Die am längsten laufende US-Arztserie Grey's Anatomy bekommt jetzt einen neuen Ableger, ein sogenanntes Spin-off. Die neue Serie soll im ländlichen Texas spielen, wo das Krankenhaus die letzte Versorgungsstelle vor dem Nirgendwo ist. Das sagen die Produzenten heute. Wie der Serienableger heißt und wer mitspielt, ist noch nicht bekannt. Und Speiseeis aus dem Supermarkt ist zu wenig Bio und hat zu viele Zusatzstoffe. Das ist das Ergebnis eines neuen Tests von Greenpeace, berichtet Gerhard Janser.
4: Das Angebot in den Supermärkten ist riesig, der Bio-Anteil gering. Er liegt bei nur 3%. Dafür seien oft viele Lebensmittelzusatzstoffe und Farbstoffe im Eis. Vor allem bei den bekannten Eissorten des Herstellers Unilever.
5: Diese Artikel machen mehr als die Hälfte des Angebots in den Supermärkten aus. Aber Unilever ist eine Art Blackbox. Da erfährt man nichts über die Herstellung oder die Herkunft der Zutaten. Und es gibt von Unilever und den Marken Eskimo kein einziges Bio-Eis.
4: Wer auf Bio-Eis Wert legt, sollte auf das EU-Bio-Siegel achten, so der Rat der Eistester von Greenpeace.
3: Und jetzt zum Wetter und zu Katrin Ladstätter.
6: Wir starten in einen wechselhaften Mittwoch. Von der Früh weg etwas Regen heute von Vorarlberg bis Oberösterreich und bis Oberkärnten. Hier lockert es nur vorübergehend auf. Und am Nachmittag und Abend werden hier die Regenschauer häufiger und es gewittert stellenweise. Im Osten und Südosten wird es länger sonnig. Kurze Schauer sind aber auch hier dabei, am ehesten zu Mittag oder am frühen Nachmittag. Zeit ist windig heute und 15 bis 22 Grad die Höchstwerte im Burgenland und in Niederösterreich bis 24. Bis zum Wochenende legen die Temperaturen dann von Tag zu Tag zu.
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1: Im Studio ist Martin Krachler, es ist 3 Uhr. Die EU wird den Zolldeal mit den USA umsetzen. Darauf haben sich vor kurzem die Verhandler in Brüssel geeinigt. Damit wird die EU also Zölle auf US-Industriewaren wie Autos und Maschinen abschaffen. So hat es EU-Kommissionspräsidentin Ursula von der Leyen vor Monaten US-Präsident Trump versprochen, um einen Handelskrieg abzuwenden. Immer wieder ist die Arbeit daran aber ausgesetzt worden, wegen Trumps Drohungen etwa zur Übernahme Grönlands. Formal absegnen muss den Beschluss jetzt noch das Europaparlament und der Rat der 27 EU-Staaten. Heute soll das Urteil fallen in einem der größten Spionageprozesse Österreichs, im Fall rund um Egisto Ott. Der Ex-Chefinspektor des ehemaligen Bundesamt für Verfassungsschutz und Terrorismusbekämpfung, kurz BVT, soll etwa für den russischen Geheimdienst spioniert haben, berichtet Berthe Tomasowitsch.
2: Die Vorwürfe der Staatsanwaltschaft sind massiv. Da geht es zunächst um Datenabfragen rund um den Aufenthaltsort eines ehemaligen russischen Geheimdienstoffiziers, der sich in den Westen abgesetzt hat. Ott sagt, er sollte den russischen Ex-Spion für einen westlichen Dienst anwerben. Die Operation lief unter dem Namen Doktor. Allerdings, niemand kann das bestätigen und es gibt auch keine Aufzeichnungen dazu. Dann soll Ott noch Handys an den russischen Geheimdienst verkauft haben. Das sind jene Handys von Kabinettsmitarbeitern, die bei einem Bootsausflug in Tulln ins Wasser gefallen sind. Diesen Deal soll Ex-Wirecard-Chef Jan Marszalek organisiert haben. Um 9 Uhr wird die Verhandlung aufgerufen, dann ziehen sich die Geschworenen zur Beratung zurück. Das könnte mehrere Stunden dauern. Es gibt 21 Fragen, die beantwortet werden müssen. Derzeit wird mit einem Urteil am Nachmittag gerechnet.
1: Beim Fußballspielen um den letzten Startplatz im Europacup, also Ried und Rapid. Die Rieder schlagen gestern den WRC 2:1 und stehen im Playoff-Finale. Adi Niederkorn, die Rieder sind dabei selbstbewusste Außenseiter.
3: Ja, ganz Ried träumt jetzt vom Europacup. Am Freitag in Ried und am Pfingstmontag in Wien will Stürmer Ante Bajic, so wie beim 3:0 im Cup-Viertelfinale, wieder seinen Ex-Club Rapid rauskicken.
4: Wir haben schon mal gesagt, dass wir es können und natürlich gängen wir in die zwei Spiele zu einem, dass wir weiterkommen. Ganz klar, für uns ist das ein Bonus, eine Geschichte, wo wir halt befreit spielen können und wir können eigentlich nur weniger.
3: Und er setzt wieder auf Goalgetter Kingston. Mutant war. Der Mann aus Sambia hat auch gestern beide Tore erzielt.
4: King ist ein super Typ. Man sieht es auch, er gibt alles und belohnt sie mit den Tore. Und er ist voll eine Lebensversicherung für uns.
3: Mutant war ist seit gestern mit 16 Saisontreffern Rieds Bundesliga Rekordtorschütze.
1: Und jetzt zum Wetter und zu Katrin Ladstätter.
5: Wir starten in einen wechselhaften Mittwoch. Von der Früh weg etwas Regen heute von Vorarlberg bis Oberösterreich und bis Oberkärnten. Hier lockert es nur vorübergehend auf und am Nachmittag und Abend werden hier die Regenschauer häufiger und es gewittert stellenweise. Im Osten und Südosten wird es länger sonnig, kurze Schauer sind aber auch hier dabei, am ehesten zu Mittag oder am frühen Nachmittag. Zeit ist windig heute und 15 bis 22 Grad die Höchstwerte, im Burgenland und in Niederösterreich bis 24. Bis zum Wochenende legen die Temperaturen dann von Tag zu Tag zu.
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1: Im Studio ist Martin Krachtler, es ist 4 Uhr. Bei Auftragsschwankungen am Bau, im Tourismus oder etwa in der Industrie soll Personal künftig nicht mehr so leicht beim AMS zwischengeparkt werden können. Denn das kostet dem Staat viel Geld, das die Regierung jetzt einsparen will. Zurzeit verhandeln deshalb die Sozialpartner, berichtet Maria Kern.
2: Das Zwischenparken von Beschäftigten beim AMS verursacht laut WIFO jährlich Kosten von bis zu 700 Millionen Euro. 200 Millionen davon sollen nun eingespart werden. Im Gespräch ist nun laut Standard, dass das AMS erst nach 4 Wochen Arbeitslosengeld zahlen soll. Davor könnte es 2 Wochen lang kein Geld geben und 2 Wochen könnten die Arbeitgeber zahlen. Gewerkschafter Josef Muchitsch dazu.
3: Wir haben auch andere Alternativen vorgeschlagen. Ich möchte es den Verhandlungen hier nicht vorgreifen. Fakt ist, es muss auf beiden Seiten ein Modell sein, die auch tatsächlich diese Volumen ausbringen.
2: Rolf Gleisner von der Wirtschaftskammer.
4: Wir wollen jedenfalls keine weiteren Belastungen. Wir haben schon eine sehr hohe Aufgabenquote.
2: In wenigen Tagen sollte dennoch eine Einigung gelingen, wie man zu 200 Millionen Euro kommt.
1: 3 Studienkollegen in Bergnot mussten jetzt vom Großglockner gerettet werden. Die jungen Männer aus Bangladesch sind mit einer Offline-Karte am Handy aufgestiegen, auf rund 2600 Metern, dann aber festgesteckt in Nebel, Schnee und immer steilerem Gelände. Wegen des Nebels mussten statt dem Hubschrauber Bergretter aufsteigen, um zu helfen. In der Straße von Hormuz haben 2 chinesische Öltanker die Meeresänge nach Monaten jetzt verlassen können. Der Iran hatte vor kurzem eine Reihe von chinesischen Schiffen die Durchfahrt erlaubt. Und nächster Sieg am Abend für Österreichs Eishockey-Nationalteam bei der WM mit einem 3:1 gegen Lettland. Christoph Otz.
5: 3 Siege für Österreich in den ersten 3 Spielen bei einer A-Weltmeisterschaft, das ist eine Premiere. Teamchef Roger Bader ist begeistert von seiner Mannschaft.
6: Natürlich macht mich diese Bilanz sehr stolz, aber vorerst einmal macht mich die Leistung vom heutigen Spiel stolz. Wir müssen eigentlich gar nicht coachen an der Bande, weil das so läuft, sie spielen diszipliniert genau das, was wir uns vorgenommen haben. Und der kämpferische Einsatz der Mannschaft ist einfach wirklich so, dass man Gänsehaut bekommt.
5: WM-Debütant Tim Harnisch bringt die Österreicher in Führung. Benjamin Nissen erzielt nach dem zwischenzeitlichen Ausgleich der Letten das 2:1 und Vinzenz Rohrer sorgt mit seinem Schuss ins leere Tor für den 3:1 Endstand. Damit haben die Österreicher den Klassenerhalt endgültig fixiert und wollen jetzt wie vor einem Jahr das WM-Viertelfinale erreichen. Nächster Gegner ist bereits heute Nachmittag die Schweiz.
1: Und wir kommen jetzt zum Wetter und zu Katrin Ladstätter.
7: In der Westhälfte Österreichs ist es heute von der Früh weg unbeständig. Sonne gibt es nur zwischendurch und über den Tag verteilt gehen Regenschauer nieder. Am Nachmittag und Abend sind auch einzelne Gewitter dabei. Länger sonnig ist es von Linz und Klagenfurt ostwärts. Hier bleibt es weitgehend trocken. Westwind frischt heute auf und es werden am Nachmittag 15 bis 22 Grad, im Osten bis 24. Der Donnerstag dann noch windig und wechselhaft, aber schon wärmer. Sommerlich warm geht's dann in Richtung Pfingsten weiter.
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1: Am Mikrofon ist Felix Schneider-Stohr. Finanzminister Markus Marterbauer von der SPÖ muss sparen und will auch beim sogenannten Waldfonds ansetzen, einem Fördertopf für die Wald- und Holzwirtschaft, dotiert mit 430 Millionen Euro. Landwirtschaftsminister Norbert Totschnig von der ÖVP bleibt aber hartnäckig und will Förderungen retten. Astrid Petermann.
2: Mit 430 Millionen Euro war der Waldfonds insgesamt gefüllt, etwa für die Wiederaufforstung, die Waldbrandprävention, aber auch die Verwendung von Holz als Baustoff. Mehr als 90% der Förderungen sind bereits aufgebraucht. Frisches Geld hätte Landwirtschaftsminister Norbert Totschnig von der ÖVP deshalb gerne. Finanzminister Markus Marterbauer von der SPÖ steht dem Vernehmen nach auf der Bremse. In einem Statement des Landwirtschaftsministers heißt es, in den aktuellen Budget Verhandlungen setze ich mich für eine Nachfolgelösung für den Waldfonds ein. Im Büro von Finanzminister Marterbauer will man die laufenden Verhandlungen nicht kommentieren. Kritisiert wurde die Förderpraxis des Waldfonds in der Vergangenheit etwa vom Rechnungshof.
1: Nach monatelangen Verhandlungen und wiederholten Drohungen von US-Präsident Trump ist der Weg für die Umsetzung einer Zollvereinbarung zwischen der EU und den USA jetzt frei. Vertreterinnen und Vertreter aus dem Europaparlament und dem Rat der 27 EU-Länder haben sich in der Nacht in Straßburg darauf geeinigt, europäische Zölle auf US-Industriewaren abzuschaffen. Der US-Präsident hatte zuvor den Druck erhöht. Sollte die Umsetzung bis zum 4. Juli nicht beschlossen sein, werde er neue Aufschläge verhängen und die Zölle auf Autos von derzeit 15% auf 25% erhöhen. Der Gouverneur der österreichischen Nationalbank, Martin Kocher, rechnet mit einem leicht positiven Effekt auf die Inflation durch die Senkung der Mehrwertsteuer auf Grundnahrungsmittel. Die Höhe der Inflationsrate hängt laut Kocher davon ab, wie sich der Konflikt im Nahen Osten weiterentwickelt. Wenn sich der weiter hinzieht, führe kein Weg an einer Zinserhöhung vorbei, sagt Kocher am Abend in der Zeit im Bild 2. Österreichs Eishockey-Nationalmannschaft setzt bei der Weltmeisterschaft in der Schweiz seinen historischen Erfolgslauf fort. Erstmals ist das Team mit 3 Siegen in ein WM-Turnier gestartet. Die Österreicher haben Lettland gestern Abend nach einer kämpferischen Leistung mit 3 zu 1 geschlagen und sind jetzt auf Viertelfinalkurs. Das waren die Nachrichten mit Felix Schneider-Storm.
3: Das Wetter.
4: Ja, das ist heute wechselhaft. So geht es in den Tag und auch durch den Tag. Aktuell hat es 12 Grad in Lassnitzhöhe, 9 in Leoben und 6 Grad in Neumarkt. Am Vormittag ist es vor allem im Süden noch recht sonnig. Im Laufe des Tages allerdings breiten sich Wolken auf weite Teile der Steiermark aus. Diese Wolken bringen dann am Nachmittag speziell von den niederen Tauern nordwärts ein paar Regenschauer und vereinzelt auch Gewitter. Aber die gute Nachricht zum Abend hin, dann lockern die Wolken langsam schon wieder auf und es kommt dann vielerorts zumindest noch zeitweise die Sonne heraus. Es wird heute windig werden bei 15 bis 24 Grad. Morgen ein oft recht sonniger Tag, nur in der nördlichen Obersteiermark gibt es mehr Wolken als Sonnenschein und mit ihnen auch ein paar Regenschauer.
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4: Auch da habe ich gute Nachrichten, es sind uns im Moment keine Störungen gemeldet worden.
5: Guten Morgen, Steiermark.
3: Oder wie man heute auch sagen könnte, bzz, bzz, bzz.
4: Bist in deinem Element, hä?
3: Ja, heute Mittwoch, 20.05. Welttag der Bienen und wir müssen diesen Tag mit einer Glaubensfrage beginnen. Maulat, Konfitüre oder doch der Honig?
4: Ja.
3: Wie halten Sie es denn mit dem Frühstück? Lassen Sie uns plaudern. 036 46 90. Wir freuen uns auf Ihre Anrufe. Wir sind heute
4: Claudia Rath.
3: Einmal darf ich es nur sagen,
4: ja,
3: eine flotte Biene.
4: Ja, yes.
3: Ich bin Werner Randacher, schönen guten Morgen.
4: Morgen.
3: 036 46 90.

0: Volkshilfe weit weg mit einem schönen Wort, das ich lange schon nicht mehr gehört habe. Pomale.
1: Pomale, ja.
0: Gemütlich. Schön langsam. Ja. Schön langsam. Geht's die Steiermark an, aber nicht überall.
2: Kurz nach fünf. Wir sind wach. Sie auch?
0: Was heißt wach? Topfit ist Franz Pierer aus Flatnitz an der Teichalm. Schönen guten Morgen, Herr Pierer.
3: Ja, auch einen schönen guten Morgen.
1: Guten Morgen.
0: Wie kann es sein, dass Sie um 11:55 schon so voller Lebensenergie sind und Tatendrang?
3: Ja, ich bin ja wirklich fast alltäglich in der Früh. Zuerst muss man eine Zeitung holen, weil man heute aus dem Haus geht. Die Vögel dann zwitschern, so schön. Es ist ja, es gibt mir nichts Schöneres, als wenn in der Früh aufzustehen. Und jetzt bin ich schon in unserer Firma gefahren. Es wird ein bisschen die Büros durchgelüftet und ich will einen Kaffee runterlassen. Manche kriegen ja dann einen Automatenkaffee. Ich mache mal mit die ersten Bahnen nachher. Und ja, es ist ja wunderschön in der Früh.
0: Da haben Sie völlig recht. Aber wir haben vorher schon gefragt, heute am Welttag der Bienen, sind Sie ein Frühstücker, Herr Pierer?
3: Ja, freilich, ja, freilich.
0: Ja, ja, und was sonst haben Sie? Marmelade oder Honig oder pikant?
3: Ich tue es sehr abwechselnd, sehr viel abwechseln, aber der Honig ist immer vorne dabei.
0: Ah.
3: Butter und Honig. Ich kann mich erinnern, früher in der Jugend, die Großeltern haben ja selber Bienen gehabt. Und dann hat mir ja früher dann die Bauernbutter und den Honig von den eigenen, da haben wir doch etliche Bienenstöcke gehabt. Und da kann ich mich gut erinnern, da hat man den Honig und den Butter nicht extra aufgestrichen, sondern einfach durchgerührt. Und
0: ja,
3: das,
0: genau.
3: Das war früher, das war wirklich, ja, wirklich, wirklich ein sehr gutes Frühstück und auch am Tag. Und vor allem das Bauernbrot noch, was eben meine Mutter noch gebacken hat.
0: Herr Pierer, hört's auf, wir transeln schon.
1: Kaffee, Bauernbrot, Butter und Honig, ich bin so hungrig jetzt, Wahnsinn, aber sowas von.
3: Aber ich werde jetzt einen Moment vorbereiten gehen.
1: Ja, genießen Sie es.
3: Und vor mir, das auch mal, wenn ich das sagen darf, mein Weib hat heute einen Namenstag. Und da muss ich mir auch was einfallen lassen und ich will heute ein Frühstück machen mit Butter und Honig.
0: Ja, das heißt, Ihre Gattin heißt Elfriede?
3: Jawohl!
0: Ja, ja. Siehst du, das war's.
1: Wahnsinn, nein, du bist so ein Gescheiter.
0: Ja, Herr Pierer, jawohl, dann wünschen wir Ihnen einen großartigen Arbeitstag. Genießen Sie jetzt dann das Honigbrot und liebe Grüße an die Gattin, auch von uns alles Gute zum Namenstag.
3: Ja, danke, danke nochmal, ja.
0: Dankeschön, auf Wiedersehen, schönen Tag, baba.
3: Einen schönen Tag und all die, was wir kennen und vor allem auch in unserer Belegschaft, allen einen schönen Tag auch.
0: Danke Ihnen auch.
1: Danke.
3: Bitte.
0: Wiederhören.

britische Legenden aus den 60er Jahren. The Rolling Stones, Let's Spend the Night Together. 5:17 Uhr, 2 Minuten nach 17:45 Uhr. Auch er ist eine Legende, auch ihn gibt's im Musikgeschäft schon gefühlt ewig. Zumindest verraten das seine Falten im Gesicht. Aber er ist nicht müde. Matthias Reim hat Neues veröffentlicht. Die Sterne lügen.

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1: Matthias Reim, seine neue, die Sterne lügen, 25. Bist denn du?
2: Vom Sternzeichen?
1: Ja.
2: Zwilling.
1: Aha, gut. Ja. Passen wir zusammen eigentlich? Ich bin Steinbock. Wir werden den Matthias Reim fragen.
2: Steinböcke sind...
1: Steinböcke passen überall dazu. Sind ja, so genau. Umgängliche Menschen.
2: So wollte ich sagen, genau so. Und Zwillinge sind sehr flexibel, also die passen sich eben an.
1: Ja, genau.
2: Werden wir matchen.
1: Ja, hervorragend. Gott sei Dank. Mittwoch, 20. Mai, 140. Tag des Jahres. Weil wir heute schon von Honig und Marmelade und anderen süßen Dingen zum Frühstück gesprochen haben, es passt gut. Am 20. Mai 1960 wird der Film La Dolce Vita, das süße Leben von Federico Fellini bei den Filmfestspielen von Cannes mit der Goldenen Palme ausgezeichnet.
2: Ja, und sie haben jetzt einen Brunnen vor sich und ja, sie haben diese wunderschöne Frau vor sich, völlig zu Recht.
1: Anita Ekberg badet im Trevi-Brunnen.
2: Ja.
1: Wenn du das heute machst, glaube ich, hast ein Problem mit der italienischen Polizei und eine Strafe von, ich glaube, 25 Billionen Euro, oder?
2: Ja, nein, das geht gar nicht. Ich glaube, du darfst nicht einmal unerlaubt hinschauen, ja, ohne Genehmigung und Termin.
1: So ist es. Der für mich aber wichtigere Tag war der 20. Mai 1873.
2: Ja,
1: ich muss aufstehen, ich muss mich erheben. Der Stoffhändler Levi Strauss und der Schneider Jacob Davis lassen gemeinsam genietete Hosen aus einem sehr strapazierfähigen französischen blauen Stoff. Der kommt aus Nîmes, also De Nîmes, patentieren und das Ganze heißt dann?
2: Jeans.
1: Danke, meine lieben Freunde.
2: Oder wie meine Uromi aus Hartberg immer zu sagen pflegte, die blaue Blutschinhosen.
1: Ja, so heißt es ja, oder?
2: Die blaue Blutschinhosen, da ist alles dabei und das doppelt.
1: Das Schöne ist, es gibt nämlich auch schwarze Blutschinhosen. Ja?
2: Das ist super, ja.
1: Alles Gute zum Geburtstag, wenn Sie heute feiern. Sie teilen Ihren Ehrentag mit sehr interessanten Persönlichkeiten. Wir sind stolz auf Anton Zeilinger, der österreichische Quantenphysiker, der vor 4 Jahren ja den Nobelpreis gewonnen hat. Wird heute 81, ein Jahr jünger, also einen runden Geburtstag feiert heute Cher. Aber sie ist in bester Gesellschaft, denn auch Joe Cocker und Albano Carisi sind auf meiner Geburtstagsliste. Welchen hättest du gerne gehört jetzt?
2: Albano, sage ich.
1: Ja. Albano Carisi, geboren 1943, hier ist er jetzt mit Piazza Grande. Guten Morgen.
2: Guten Morgen.

Sänger, Weinbauer, cooler Typ und heute 83 Jahre alt. Albano Carisi, Piazza Grande, 5.25 Uhr.

0: Fürs Superstar-Dasein reichen eigentlich zwei Buchstaben oder ein Buchstabe und eine Ziffer. Aus Irland, U2. I still haven't found what I'm looking for. Es ist 5.30 Uhr.
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2: In Hausmannstetten im Bezirk Graz Umgebung ist ein 87 Jahre alter Autofahrer bei einem Verkehrsunfall ums Leben gekommen. Der Pkw des Mannes stieß in einem Kreuzungsbereich mit dem Traktor eines 71 Jahre alten Grazers zusammen. Durch den Aufprall wurde der Autolenker aus seinem Wagen geschleudert. Nachkommende Verkehrsteilnehmer leisteten erste Hilfe und setzten die Rettungskette in Gang. Der 87-Jährige verstarb laut Polizei aber noch an der Unfallstelle. Bei einem Arbeitsunfall hat sich ein 46 Jahre alter Mann auf einem Firmengelände in Feldbach schwere Verletzungen zugezogen. Er hatte versucht, ein Pflanzenschutzgerät, das drohte, von einem Gabelstapler zu fallen, aufzuhalten. Dabei stürzte er und verletzte sich im Arm- und Kopfbereich. Der 46-Jährige wurde mit dem Rettungshubschrauber ins Unfallkrankenhaus nach Graz eingeliefert. Mit einem neuen Rekord ist die heurige Business-Tour des Arbeitsmarktservice in der Steiermark zu Ende gegangen. Knapp 2300 Betriebe hat das Team des AMS heuer besucht oder beraten. Das ist deutlich mehr als im Vorjahr. Im Mittelpunkt standen Unterstützungen bei Personalsuche und Ausbildung sowie Informationen zu Förderangeboten, wie zum Beispiel zur Aktion 55+. Das Ausbildungsmodell des AMS Steiermark soll auch im nächsten Jahr fortgeführt werden. Und jetzt gibt's die Wetteraussichten mit Claudia Rath.
3: Ja, wechselhaft geht es in den Tag. In Köflach hat es im Moment 9, in Bad Radkersburg 11, in Kapfenberg 7 Grad. Tagsüber dann ist es vor allem im Süden noch relativ lang ziemlich sonnig. Erst im Laufe des Tages dann breiten sich von Norden her Wolken auf weite Teile der Steiermark aus. Und diese Wolken bringen am Nachmittag dann speziell von den niederen Tauern nordwärts auch ein paar Regenschauer und vereinzelte Gewitter mit sich. Zum Abend hin werden die Wolken aber dann langsam schon wieder auflockern können und dann gibt es vielerorts noch zum Sonnenuntergang ein bisschen Sonnenschein. Es wird windig heute werden bei 15 bis 24 Grad, also mit den Temperaturen geht es rauf, auch morgen ein warmer Tag, oft ziemlich sonnig, nur in der nördlichen Obersteiermark gibt es am Donnerstag mehr Wolken als Sonne und auch ein paar Regenschauer.
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3: Ja, natürlich sind einige schon unterwegs in die Arbeit, manche gerade zurück von der Nachtschicht, sie haben es gut, es sind uns keine Störungen gemeldet worden.
0: Und wir wünschen Ihnen einen schönen guten
3: Morgen.

0: The Turtles, Eleanor, 5:41.
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0: Als Heimleiter einer Pflegeeinrichtung erlebt Jörg Fuhrmann aus Salzburg immer wieder außergewöhnliche Situationen. Wie zum Beispiel mit Menschen, die an Demenz leiden. Wie man hier trotzdem einen Kontakt herstellen kann, das erzählt er uns heute in seinen Morgengedanken.
2: Vor einigen Wochen konnten wir einen Bewohnenden unserer Wohngruppe für Menschen mit Demenz aus der Akutpsychiatrie wieder bei uns aufnehmen. Es war anfänglich schwierig, den uns sehr bekannten und liebgewonnenen Bewohner als den, der er ist und war, zu erkennen. Er war sehr ruhig und hatte einen starren Blick. Die übergebene Person teilte uns mit, dass er nicht kontaktierbar sei. Da wir ihn ja doch gut kannten, versuchten wir ihn mit aller Kreativität zu erreichen. Er liebte sanfte Berührungen, ein wohltuendes Bad und Cola und Gummibärchen, sowie alte Schlager. Alles probierten wir aus und nach spürten wir leichte Erfolge in der Mimik und in den Blicken. Doch ein Gespräch oder Ansprache schien unmöglich. Ein Freund besuchte ihn und plötzlich kam ihm im Gespräch mit mir eine Idee. Er hat früher immer den Schlager gesungen, Seemann, lass das träumen, ohne Pause, jeden Tag. Ich stimmte das Lied spontan an und nach 23 Versuchen wendete er mir den Kopf zu und sagte, ja bitte. Vorgestern sang er zum ersten Mal wieder einige Worte mit bei diesem Lied und lächelte. Ich wünsche Ihnen, dass man nie aufhört, auch Sie zu erreichen, wenn Sie tief in Ihrer Welt versunken sind.

0: Frasignade ist das. 6:11. Herrschaften, wir müssen reden.
1: Über uns? Ja, auch über Sie.
0: Weil auch Sie haben bestimmt irgendein Geräusch, das Sie so überhaupt gar nicht aushalten.
2: Die Jugend mit dem Moped oder irgendwas, ne? Das, was würde Lärm erzeugen halt.
3: Rasenmäher.
4: Kriege jetzt echt schier vom Schreien die Kinder. Wenn jetzt ein Wasserhahn die ganze Zeit zum Beispiel tropfen würde, das nervt dann auch einfach.
5: Wenn ich ehrlich bin, und zwar das als Buslenker, wann wer den Lautsprecher einschaltet beim Handy. In Wien ist es eh schon verboten. Nein, da, das ist das Einzige, wenn Kinder schreien, ganze Bus voll ist, macht man gar nichts. Aber wenn man ein Handy eingeschaltet hat und dann hat er den Lautsprecher, ist egal was er tut, Musik hören oder mit wem telefonieren, also da muss ich Ihnen sagen, da haut es mir fast die Sicherung aus.
6: Das Fingernägel kratzen auf der Tafel, bei den Kindern auf der Spultafel.
7: Lautes Kindergeschrei, sagen wir so. Das macht mich fertig. Ah, Aufschrei nicht, aber wenn man es dauernd hört, schwierig.
0: Ja, weil leises Geschrei gibt es eigentlich relativ selten, muss man ehrlich sagen. Ja, die Claudia hat ja auch ein Geräusch, das liebt sie sehr.
1: Geh jetzt, tu es weg. Aber ja, da war wirklich schon viel Nerviges dabei und man merkt immer wieder, vor allem menschliche Geräusche können sogar regelrecht aggressiv machen, oder?
0: Ja, stimmt. Also ich zum Beispiel halte es überhaupt nicht aus, wenn jemand so die Finger knackt, die Gelenke.
1: Nein, das war krasslich.
0: Da denke ich mir, jetzt ist überhaupt die Hand kaputt, oder?
1: Ja, und eine sehr liebe Kollegin hält jetzt nicht aus, wenn die eigene Tochter Schluck auf hat. Ja, das ist grauslich, sie sagt selber, aber sie kann es nicht ändern. Jetzt ist halt die Frage, warum machen uns solche Geräusche so fertig? Vor allem, wenn sie von Menschen kommen, die man eigentlich sehr mag. Und was kann man tun dagegen?
0: Das ist heute unser Thema in Guten Morgen Steiermark. Aber einen Tipp haben wir. Wenn es irgendwas gibt, was Sie an Geräuschen stört, machen Sie einfach das, was auf Ihrem Radiogerät draufsteht beim richtigen Regler. Drehen Sie ihn voll um.
1: Genau.
0: Steht dann, schon drauf.
1: Dann hört man es nämlich nicht mehr, das blöde Geräusch.
0: Dann gibt es jetzt John Parr, St. Elmo's Fire. Guten Morgen.
1: Guten Morgen.

Ja, manchmal reicht ein großer Hit, um eine Weltkarriere zu machen. Der Brite John Parr mit St. Elmo's Fire. Viel mehr Internationales gibt es nicht von ihm, aber macht nichts. Super Song. Schönen guten Morgen, Steiermark. 5.55 Uhr, 5 Minuten noch bis 6. Apropos Super Song. Ich meine, wir haben viele davon, aber das ist zweifelsohne auch einer, oder? Gianna Nannini, Edoardo Benato, Un'estate Italiana.

0: Ja, Sie haben völlig recht. Wir haben uns die musikalische Latte selber sehr hochgelegt, aber da hüpfen wir locker drüber in der nächsten Stunde. Neil Diamond hilft beim Anschieben. Sweet Caroline gibt's. Dazu kommt ein Großmeister aus Deutschland. Herbert Grönemeyer. Und David Bowie wartet auch auf Sie. Die beste Musik im Land fürs Aufstehen. Guten Morgen.
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2: Im Studio ist Felix Schneider-Storm. Der Gouverneur der österreichischen Nationalbank, Martin Kocher, sieht die Senkung der Mehrwertsteuer auf Grundnahrungsmittel positiv. Er rechnet mit einem leichten Bremseffekt auf die Teuerung.
3: Es gibt nicht auch Maßnahmen, die in die Gegenrichtung arbeiten, eine Erhöhung der Tabaksteuer, erhöhte Gebühren und auch die Paketgebühr, die Paketsteuer. Insgesamt gibt es einen leicht positiven Einfluss auf die Inflation. Das hängt ein bisschen davon ab, wie man es genau rechnet, aber es wird einen positiven Einfluss geben. Und im Moment, glaube ich, ist klar, dass im Land, wo es eine hohe Steuer- und Abgabenbelastung gibt, grundsätzlich begrüßenswert ist, wenn Steuern gesenkt werden.
2: Sagt Nationalbankgouverneur Kocher in der Zeit im Bild 2. Wenige Tage nach dem Besuch von US-Präsident Donald Trump ist der russische Staatschef Wladimir Putin heute vom chinesischen Staatschef Xi Jinping in Peking empfangen worden. Xi hat den Kreml-Chef vor der großen Halle des Volkes begrüßt, wie auf Videoaufnahmen zu sehen ist. Putin und Xi sind dann gemeinsam über einen roten Teppich geschritten. Putin war am Vorabend in Peking gelandet. Im Mittelpunkt des Besuchs stehen Gespräche über die Beziehungen zwischen China und Russland sowie internationale und regionale Fragen, wie es heißt. Ein mit dem Ebola-Virus infizierter US-Amerikaner ist jetzt zur Behandlung in die Berliner Charité gebracht worden. Er wurde in der Sonderisolierstation des Universitätsklinikums aufgenommen. Der Patient hatte sich in der Demokratischen Republik Kongo mit dem Ebola-Virus angesteckt, das sich dort derzeit ausbreitet. Im Süden des US-Bundesstaats Kalifornien kämpfen hunderte Feuerwehrleute gegen mehrere Waldbrände. Der Großeinsatz zu Beginn der Feuersaison zeigt aber bereits Erfolg. Ein Feuer auf der Insel Santa Rosa vor der Küste Kaliforniens war gestern Abend zu einem Viertel eingedämmt worden. Innerhalb weniger Tage hatte es zuvor eine Fläche von rund 68 Quadratkilometer erfasst. Nach Angaben der Los Angeles Times gilt das Feuer als größter dokumentierter Brand in der modernen Geschichte der Insel. Österreichs Eishockey-Nationalteam feiert bei der Weltmeisterschaft in der Schweiz mit einem 3:1-Erfolg gegen Lettland den dritten Sieg in Folge. Die Österreicher schreiben damit Sportgeschichte. Christoph Ott.
4: Noch nie ist ein österreichisches Eishockey-Nationalteam so gut in eine AWM gestartet. Damit hat das Team von Roger Bader endgültig den Klassenerhalt geschafft und redet nun offen über das nächste Ziel, Viertelfinale.
5: Ja, auf jeden Fall. Jetzt darf man das, weil es ist effektiv das nächste Ziel. Wir haben immer gesagt, und mit einem dritten Sieg kann man sich dann die Grundlage erschaffen, dass man dann einen vierten Sieg schaffen kann und damit das Viertelfinale zu erreichen. Jetzt ist es schon das Ziel. Ja.
4: Mit der Schweiz wartet auf Benjamin Nissner und Co. heute Nachmittag nicht nur der Gastgeber, sondern auch der bis dato stärkste Gegner.
6: Ja, wir gehen als Underdog rein und wissen das auch, aber ja, wir haben nichts zu verlieren. Wir schauen, dass wir unser Ding durchziehen und ja, schauen, was passiert.
4: Ob die Österreicher auch gegen die Schweiz überraschen können, ist ab 16.20 Uhr live zu sehen in ORF 1.
2: Das waren die Nachrichten mit Felix Schneider-Storm.
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7: Ja, wechselhaft geht es heute in den Tag und auch durch den Tag. Im Moment haben wir zum Beispiel Sonnenschein in St. Pölten bei 10 Grad, ein paar Wolken in Klagenfurt bei 9, viele Wolken in Bregenz bei 14 Grad. Tagsüber dann bei uns in der Steiermark vor allem am Vormittag im Süden noch ziemlich sonnig. Erst im Laufe des Tages dann breiten sich Wolken auf weite Teile der Steiermark aus und diese Wolken bringen am Nachmittag dann speziell von den niederen Tauern aus nordwärts ein paar Regenschauer und auch vereinzelt Gewitter mit sich. Zum Abend hin lockern die Wolken aber langsam auch schon wieder auf und es kommt dann vielerorts noch zeitweise die Sonne heraus. Es wird heute noch windig werden bei 15 bis 24 Grad. Morgen dann ein oft recht sonniger Tag, nur in der nördlichen Obersteiermark gibt es auch morgen mehr Wolken als Sonnenschein und mit den Wolken ein paar Regenschauer.
0: Es ist 4:04, Radio Steiermark Verkehrsservice.
7: Ja, da sind uns aktuell keine Störungen gemeldet worden. Wir wünschen Ihnen, dass es so bleibt und gute Fahrt noch.
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0: Und damit das mit dem Leichter aufstehen wirklich funktioniert, wünschen wir Ihnen einen schönen guten

0: Es ist Radio Steiermark für Sie zum Aufstehen am Mittwochmorgen, 20. Mai, 8 nach 6.
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1: 11 Minuten nach 6.
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1: Heute ist Weltbienentag und den haben wir zum Anlass genommen, um Jungimkerinnen und Jungimker zu fragen, was denn so das Wichtigste ist beim Imkern, beim Umgehen mit Bienen.
3: Zuerst müssen sie halt einmal die Fluglochkontrolle machen, das heißt, wie viele Bienen fliegen circa beim Flugloch aus. Dann schauen sie einmal rein, passt, ist die Königin da, sind Eier da, sind Larven da, ist verdeckelte Brut da.
4: In so einem Bienenstock wuselt es ja enorm. Da frage ich mich immer, wie kann man da bitte die einen von den anderen unterscheiden?
1: Na, die eine heißt Susi und der andere heißt Gabi, entschuldige.
4: Genau, oder Maya.
5: Da gibt man Kleber auf den Thorax, also den Mittelteil der Königin oder halt jetzt den Thron. Und dann gibt man so ein Plättchen drauf. Da steht eine Nummer drauf, aber das macht nicht jeder Imker.
1: Wahnsinn, oder? Der Nachwuchs kennt sich schon wirklich gut aus. Leider auch mit den weniger angenehmen, nämlich mit den schmerzhaften Seiten des Jobs.
3: Ja, ich ungefähr wie zweimal in der Woche stauchen oder was, ja. Nicht so oft. Ein bisschen weh tut's, aber dann geht's.
4: Ja, ist sehr entspannt. Und ich sehe den Hut, es ist eine unglaublich wichtige und wertvolle Aufgabe, die die jungen Leute da erfüllen.
6: Ohne Bienen gab es keine Bestäubung, keine Pflanzen, die für uns den Sauerstoff produzieren. Und es gab auch kein Obst und Gemüse. Und das ist einfach nur das große Gesamte, da ist die Biene auch dafür verantwortlich.
1: Wie es den heimischen Bienen aktuell geht,
4: das hören wir gleich im Journal um 6:30. Und wie die Morgenstimmung im Bienenstock so ist,
1: das schauen wir uns dann nach 7 an.
4: Genau.
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1: 12 Minuten nach 6.
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8: Guten Morgen.

0: Ein super Klassiker, hervorragend geeignet zum Mitsingen, weil einmal geht's noch. Sweet Caroline, the times never seem so good. So geht aufstehen mit den besten Songs, die Sie kriegen können in diesem Land. Neil Diamond, Sweet Caroline.
1: Und ich sage mal, im Auto haben da jetzt sicher einige mitgekrönt.
0: Aber ganz sicher. Das Stichwort war aufstehen, vielleicht sind Sie auch schon unterwegs. Wie auch immer, es ist der Mittwoch, der 20. Mai, der 140. Tag des Jahres und Namenstag von Mira und Elfriede sowie von Bernhard.
1: Alles Gute.
0: Was heißt denn der Mond für heute?
1: Zunehmender Mond im Sternzeichen Krebs bedeutet, wir wissen heute intuitiv, was das Richtige ist, finden auch die richtigen Worte. Stimmung des Tages ist insgesamt gefühlsbetont, wir brauchen viel Nähe, sind einfühlsam, romantisch, das wäre vielleicht dann ein Tipp für den Abend. Alles, was mit Familie und Zuhause zu tun hat, läuft heute extra gut.
0: Also wir sind romantisch. Mit Liebe hat der Tag zu tun? Richtig. Dr. Hook, when you're in love with a beautiful woman.

Die Band Texas sagt, ich soll ihnen sagen, was ich will. Say what you want. Ja, ich hätte gern, dass sie aufstehen, weil es wäre 6.26 Uhr.

0: Herbert Grönemeyer ist das hier auf Radio Steiermark am Mittwochmorgen, 20. Mai, 6.30 Uhr.
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2: Der heutige Mittwoch steht ganz im Zeichen der Biene. Der Weltbienentag soll die Bedeutung des Tieres für das Ökosystem hervorheben. Den teilweise doch recht strengen Winter haben die Bienen gut überstanden. Die Steiermark liegt, was die Verluste an Bienenstöcken angeht, genau im Österreich-Schnitt, sagt Biologe Robert Brotschneider von der Uni Graz.
3: Wir haben Daten von mehr als 1100 Imkereien in Österreich bekommen, betreffend über 22.000 Bienenvölker. Und wir können die Verlustrate über den Winter mit knapp unter 10% als gut bis sehr gut einordnen. Das ist der viertniedrigste Wert, den wir erhoben haben bisher. Ein kalter Winter bedeutet, dass die Honigbienen aus der Brut gehen und man kann dann sehr gut die Entwicklung der Varroamilbe stoppen dadurch.
2: Ein kalter Winter ist also von Vorteil. Der Schädling, also diese Varroamilbe, schwächt nämlich die Bienen, lässt deren Flügel deformieren und kann sogar einen Kollaps des Bienenstocks herbeiführen. Werner Kurz, Präsident des Steirischen Bienenzuchtverbandes, erklärt.
4: Wir haben vor 2 Jahren einen enormen Varroa-Zusammenbruch verzeichnet, leider Gottes. Dann hat man erfahrungsgemäß, das ist eine wellenförmige Auf- und Abwärtsentwicklung, 2 Jahre wieder Schonfrist unter Anführungszeichen, also wo der Varroa-Druck nicht so groß ist.
2: Imkerinnen und Imker sind in der Zukunft gefragter denn je, sagen die Experten, denn es gibt weitere Bedrohungen, allen voran den Klimawandel, auch eingeschleppte Schädlinge zählen dazu. Um diese zu erkennen, brauche es gut ausgebildete Imkerinnen und Imker. Für heuer wartet Imker Werner Kurz eine bessere Blütenhonigernte als im Vorjahr, denn die Bienen sind schon jetzt sehr aktiv. Der Kilo Honigpreis wird je nach Region zwischen 14 und 18 Euro liegen. In der Steiermark gibt es aktuell etwa 34.000 registrierte Elektrofahrzeuge, Tendenz steigend. Gleichzeitig wächst das Netz an Elektrotankstellen. In unserem Bundesland gibt es jetzt etwa 4.800 öffentliche Ladepunkte. Laut dem Autofahrerclub ÖRMDC teilen sich also 7 E-Autos ein öffentliches Ladekabel. Damit liegt Österreich im EU-Vergleich aber gut. Anzumerken ist aber, 3/4 aller Ladevorgänge passieren nicht öffentlich an der E-Tankstelle, sondern privat oder in der Arbeit. Wir bleiben beim Thema Verkehr, wechseln aber jetzt auf die Schiene. Gestern ist erstmals der Semmering-Basistunnel auf ganzer Länge durchfahren worden. Von Glocknitz in Niederösterreich bis zu uns in die Steiermark nach Mürzzuschlag. Mit dabei waren da zum Beispiel Verkehrsminister Peter Hanke, der da von einem Jahrhundertprojekt sprach. Und dort, wo gestern noch der Baufortschritt begutachtet wurde, wird jetzt schon wieder weitergearbeitet, damit 2029 die ersten Züge fahren können, berichtet Veronika Berger.
5: Bei einem Haus würde man sagen, das Fundament ist gelegt und der Rohbau steht. Im Moment finden letzte Arbeiten an der Betoninnenschale statt. Es folgt die technische Tunnelausrüstung. Die schwersten Teile sind seit dem Tunneldurchschlag beendet. ÖBB-Chef Andreas Matthä spricht von einem hochkomplexen Projekt. Die Erfahrungen vom Semmering seien im Tunnelbau weltweit gefragt.
6: Es kommen sehr viele ausländische Delegationen, die sich anschauen, wie haben denn das die Österreicher da gemacht?
5: Weitere Etappen werden der Gleisbau sein, sowie Software samt Sicherheitssystemen, damit dann mit dem Fahrplanwechsel 2029-30 Züge mit bis zu 230 km/h durch den Tunnel fahren können. Für die Strecke Wien-Klagenfurt braucht es dann nur noch 2 Stunden 45, um 40 Minuten weniger als heute.
2: Sprachliche Vielfalt wird im Grazer Stadtteil Reininghaus jetzt auch auf Plakaten sichtbar. Ab Ende Mai startet da eine mobile Ausstellung, die zentrale Aussagen einer aktuellen Studie zum Umgang mit Mehrsprachigkeit im Alltag zeigt. Die Studie hebt hervor, wie selbstverständlich und bereichert Mehrsprachigkeit für das Zusammenleben im neuen Stadtteil sein kann. Ziel der Plakatserie ist es, das Bewusstsein für sprachliche Vielfalt zu stärken und den Austausch zwischen den Bewohnerinnen und Bewohnern zu fördern. Und jetzt gibt's die Wetteraussichten und die hat heute Claudia Rath für Sie.
7: Ja, teilweise sonnig, teilweise bewölkt geht es in den Tag. In Badersee und Aigen im Ennstal sind sogar im Moment noch ein paar Regentropfen dabei, bei aktuell 8 Grad. Aber in den nächsten Stunden sollte es dann überall trocken bleiben. Am Vormittag ist es vor allem im Süden auch noch ziemlich sonnig. Erst im Laufe des Tages dann gibt es erneut dichte Wolken, die breiten sich auf weite Teile der Steiermark aus. Und am Nachmittag kann es speziell von den niederen Tauern aus nordwärts noch ein paar Regenschauer und vereinzelte Gewitter geben. Zum Abend hin sollten die Wolken dann aber langsam wieder auflockern können und dann gibt es für alle noch zeitweise ein bisschen Sonnenschein. Es wird heute noch windig werden bei warmen 15 bis 24 Grad. Ähnlich warm dann der morgige Donnerstag, oft verläuft er recht sonnig, nur in der nördlichen Obersteiermark. Da gibt es wieder mehr Wolken als Sonnenschein und auch ein paar Regenschauer.
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7: Ja, Frühverkehr wird jetzt natürlich spürbar dichter, länger als gewohnt, sind Sie aber nirgends unterwegs.
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0: Guten Morgen.
7: Morgen.

0: legendäre Ostbahnkurte mit dem 57er Chevy. Und Sie wissen eh, bei uns passiert nichts zufällig, denn so ein ähnliches Gefährt spielt jetzt auch gleich eine wichtige Rolle.
1: Grüß euch, ich bin der Hedli aus der Obersteiermark.
2: Und ich bin der Andi.
1: Und fahren mit dem Traktor von Bad Rackersburg nach Barcelona.
0: Wahrscheinlich gar nicht so ein großer Unterschied zwischen Traktor und 57er Chevy, wobei ich kenne mich nicht aus bei Autos. Das Ganze war Ende April. Helmut Kiresitz aus Leoben und Andreas Steiner aus Steinach-Pürg waren da auf ihrem Weg Richtung Spanien, schon im Raum Maribor.
3: Ja, unterwegs mit Flotten, mit heißen, mit sensationellen 25 km/h.
2: Ja.
3: Ja, aber auch so kann man die rund 4000 Kilometer nach Barcelona wahrscheinlich bewältigen. Und unterwegs sind sie mit zwei Wohntraktoren, sage ich mal.
2: Ich habe einen normalen PKW-Anhänger und da haben wir eine Schlafkabine aufgebaut hinten. Also ganz einfach eingerichtet mit USB-Platten, Dockerplatten drin als Liegefläche mit Matratzen, alles um Reserve, alles mit.
1: Wir haben eine Solaranlage und halt zum Schlafen halt und so weiter und so fort. Duschen, schlafen, was, auf Bauernhöfe oder Campingplätze und immer großes Meer.
0: Von der Steiermark nach Spanien mit dem Traktor, das ist eine echte Challenge. 8 bis 9 Wochen haben sich die beiden Männer Zeit gegeben. Jetzt ist die Frage, wie weit sind sie bisher gekommen? Geplant war ja folgende Route.
1: Über Maribor, Ljubljana, oben aufs Meer, von der ganzen Küste entlang, Monte Carlo, Marseille, Saint-Tropez, oben auf Barcelona. Barcelona werden wir unten das Ganze alles durch anschauen, gerade also wieder. Barcelona Stadion sowieso gehabt, neu ist eine Pflicht. Und dort noch mal schauen wir ein Match anschauen können, vielleicht, dann fahren wir ein Fußballmatch an und fahren noch über die Alpen. Das heißt jetzt, wir fahren Richtung Mont Blanc. Mont Blanc fahren wir obere Seite drüber, Richtung in die Schweiz, nach Zermatt, wieder nach Österreich zurück.
0: Die zwei sind ein Traum, oder? Und das mit 25 km/h?
3: Ein kompletter Irrsinn über die Berg, noch dazu das Meer entlang, das kann ich ja noch nachfühlen, aber hätte ich keinen Nerv dafür. 25 km/h, das ist mir zu langsam.
0: Und trotzdem, es geht voran, denn mittlerweile sind die beiden schon weit über, halte ich fest.
1: Das heißt jetzt, wir fahren Richtung Mont Blanc. Mont Blanc fahren wir obere Seite drüber, Richtung in die Schweiz, nach Zermatt, wieder nach Österreich zurück.
0: Die zwei sind ein Traum, oder? Und das mit 25 km/h?
3: Ein kompletter Irrsinn über die Berg, noch dazu das Meer entlang, das kann ich ja noch nachfühlen, aber hätte ich keinen Nerv dafür. 25 km/h, das ist mir zu langsam.
0: Und trotzdem, es geht voran, denn mittlerweile sind die beiden schon weit über, halte ich fest, Venedig hinausgekommen.

0: ist ja Who'll Stop the Rain. Viel Regen ist ja nicht in Sicht, oder Claudia?
1: Nein, in der Obersteiermark gibt es noch ein paar Tropfen.
0: Passt, das ist ja ganz wichtig. Es ist 10 Minuten noch bis 7. Kinder, wie die Zeit vergeht, nicht nur heute, sondern auch generell. 20 Jahre ist es schon wieder her, dass in China der Drei-Schluchten-Stamm in Betrieb genommen worden ist.
1: Wahnsinn, ja.
0: Einer der größten Talsperren der Erde, riesiges Wasserkraftwerk, da wird sehr, sehr viel Energie erzeugt. Durch die Aufstauung von, halt dich fest, 39,3 Milliarden Kubikmetern Wasser.
1: Das riesig. Kann man sich gar nicht vorstellen, wie viel das ist.
0: Groß. Ja. 20 Jahre ist das jetzt her. 1875 haben 17 Staaten die sogenannte Meterkonvention unterzeichnet. Damit hat man mit diesem Wildwuchs an Längenmaßen und auch Gewichtsmaßen, die früher geherrscht haben, da hat ja quasi jeder Ort sein eigenes Längenmaß gehabt.
1: Seither haben wir alle den Meter.
0: Seither haben wir das Meter und das Kilogramm oder so ungefähr. Ja. Ne? Und weil wir schon bei Jahrestagen sind, Emil Berliner, ein ganz wichtiger Mann in der Geschichte, weil er macht es möglich, dass Sie überhaupt was hören.
1: Genau.
0: Er ist der Erfinder der Schallplatte und des Grammophons, ist 1851 geboren und wahrscheinlich gibt es auch, ich glaube, keine Grammophonplatten, aber viele Schallplatten von ihr. Sie wird heute 80 Jahre alt, zumindest die meisten Teile von ihr.
1: Marschier, aber ja.
0: Sherilyn Sarkissian, sie hat armenische Wurzeln, wie zu hören ist. Die ganze Welt kennt sie als Cher, amerikanische Sängerin, Schauspielerin, großartige Frau, großartige Künstlerin. Beim Singen ist sie eindeutig erfolgreicher als beim Schauspielen. Da ist ja nicht alles gelungen, aber es ist wurscht. Also unterm Strich bleiben über 600 Millionen Dollar Privatvermögen. Ganz so schlecht kann es nicht sein, oder?
1: Nein, und ich finde, in Mamma Mia Teil 2 hat sie schon...
0: Ja,
1: das kann man sich schon anschauen.
0: Ganz eine große Rolle, aber wie gesagt, ihre Musik sensationell.

0: Die Pop-Göttin, the Goddess of Pop, Cher, feiert heute ihren 80. Geburtstag. Legendär auch ihre zahlreichen Kostüme, die sie so zu Markte trägt. Nicht immer nur auf der Bühne, aber auch lustig.
1: Oft nicht viel gewandt.
0: Mit einem großen Hit, Walking in

Cher, Walking in Memphis, die amerikanische Künstlerin, Schauspielerin, Sängerin. Mode-Ikone wird heute 80. 6:56 Uhr.

0: Warum? Chris Steger, gib mir einen Grund. Sie brauchen Gründe, um aufzustehen? Wie wär's damit? Wir haben wirklich die beste Musik für Sie für diesen Mittwochmorgen. Zu Glen Campbell gibt's Musik aus der Steiermark, Anna Sophie. Und weil in der Steiermark Italienisches immer geht, habe ich auch Antonello Venditti für Sie. All das und vieles mehr gleich nach den Nachrichten.
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2: Am Mikrofon ist Felix Schneider-Storm. Die Europäische Union hat sich auf die Umsetzung ihres Teils des Handelsdeals mit den USA geeinigt. Dem EU-Parlament ist es noch gelungen, einige Bedingungen und Schutzklauseln in die europäische Seite des Abkommens hineinzuverhandeln, wie aus Straßburg Johannes Perterer berichtet.
3: Kurz nach 2 Uhr heute Morgen kam die Einigung hier in Straßburg. Die EU wird die meisten ihrer Industriezölle auf US-Güter auf Null setzen. Im Gegenzug sollen die USA keine Zölle höher als 15% auf die meisten EU-Produkte einheben. Das ist der Kern des vergangenen Sommer vereinbarten Handelsdeals zwischen der EU und den USA, bei dem die EU nun auch ihren Teil erfüllen will. Größter Sieg in den Verhandlungen für das EU-Parlament ist, dass der Handelsdeal von europäischer Seite ein Ablaufdatum bekommen soll, nämlich Ende 2029, ein Zeitpunkt, an dem Donald Trump voraussichtlich nicht mehr US-Präsident ist. Danach kann der Deal verlängert werden, dazu braucht es dann aber ein neues Gesetz, was eine zusätzliche Hürde für die Verlängerung darstellt.
2: Am 13. Prozesstag wird heute am Straflandesgericht in Wien das Urteil gegen Egisto Ott fallen. Der Ex-BVT-Chefinspektor steht seit Jänner im Mittelpunkt eines der größten Spionageprozesse der letzten Jahrzehnte in Österreich. Ott soll für den russischen Geheimdienst spioniert haben. Beate Tomasovic aus der Chronik-Redaktion, was wird Egisto Ott denn vorgeworfen?
4: Da geht es etwa um Datenabfragen zum Aufenthaltsort eines russischen Geheimdienstoffiziers, der sich in den Westen abgesetzt hat. Die Staatsanwaltschaft sagt, Egisto Ott hat die Daten im Auftrag der Russen abgefragt. Ott wiederum sagt, er habe den Auftrag gehabt, den Ex-Spion für einen westlichen Dienst anzuwerben. Und dann ist da auch noch die Sache mit den Handys der Kabinettsmitarbeiter im Innenministerium, die bei einem Bootsunfall ins Wasser gefallen sind. Ott soll diese Handys über Vermittlung von Ex-Wirecard-Chef Jan Marschalek an die Russen verkauft haben.
2: Wie genau wird der heutige Tag vor Gericht ablaufen?
4: Die Verhandlung wird um 9 Uhr aufgerufen, dann ziehen sich die Geschworenen gleich zur Beratung zurück. Das könnte einige Stunden dauern, denn es gibt 21 Fragen, die da beantwortet werden müssen, also ob Ott schuldig oder nicht schuldig ist. Derzeit ist mit einem Urteil am Nachmittag zu rechnen.
2: Beate Tomasovic war das, vielen Dank. Die iranische Regierung zeigt sich nach Drohungen von US-Präsident Trump bereit für eine erneute militärische Eskalation des Konflikts. Der Iran sei geeint und entschlossen, jeder militärischen Aggression entgegenzutreten, schreibt Vizeaußenminister Gari Babadi auf X. US-Präsident Trump hatte dem Iran zuvor gedroht, sollte es keine Einigung geben, werde es zu neuen US-Angriffen in den kommenden Tagen kommen. Fans des englischen Fußballclubs Arsenal wachen heute vermutlich besonders beglückt auf. Nach 22 Jahren sind die Londoner wieder englischer Fußballmeister. Weil Manchester City im Nachtragsspiel nur 1:1 unentschieden gegen Bournemouth gespielt hat, ist Arsenal jetzt nicht mehr einzufangen und holt quasi auf der Couch den 14. Meistertitel der Vereinsgeschichte. Das waren die Nachrichten mit Felix Schneider-Stor.
0: Und damit weiter zum Wetter.
5: In der Westhälfte Österreichs, da gibt es heute viele Wolken, nach und nach auch Regen und Sonne nur zwischendurch. In der Osthälfte und damit auch bei uns in der Steiermark doch einige Sonnenstunden. Aber auch bei uns wird es im Laufe des Nachmittags dichter bewölkt sein und stellenweise sind auch gewittrige Schauer dabei, vor allem nördlich der niederen Tauern. Die Frühwerte liegen im Moment zwischen 8 Grad, 9 Grad in Klagenfurt und Graz zum Beispiel und 12 Grad in Bregenz oder auch Wien. Tagsüber dann gibt es bei uns 16 bis 24 Grad. Morgen oft recht sonnig, nur in der nördlichen Obersteiermark gibt es wieder einige Wolken und mit ihnen auch einige Regenschauer.
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5: Ja, jetzt ist der Frühverkehr doch relativ dicht geworden, vor allem auf ihrem Weg nach Graz auf der A9 der Pyrenäerautobahn ab Wunschow.
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0: Und mit ihrer Lieblingsmusik. Schönen guten Morgen.
5: Guten Morgen.

0: neben uns.
1: Er ist eine Legende, Roland Kaiser. 7:11, eine Legende ist sie aber auch.
0: Und diese Biene, die ich meine, nennt sich Maya.
1: Oh ja, sie und ihre Artgenossen haben heute ihren Ehrentag.
2: Der 20. Mai, der ist Welttag der Bienen.
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1: Immer mehr Steirerinnen und Steirer verschreiben sich diesen spannenden Insekten. 5000 sind es aktuell. 5000 Imkerinnen und Imker im ganzen Land. Auch viele Junge probieren sich in diesem Feld in der Imkerei aus, wie zum Beispiel Gernot Erschbaumer.
2: Seit circa einem Jahr schwirren seine Bienen durch Feldkirchen bei Graz. Und unsere Kollegin Nina Gölz, die hat ihn besucht und sich angeschaut, was schon in aller Früh in seinem Bienenstock so los ist.
4: Gernot Erschbaumer, wie schaut's aus? Was passiert da jetzt in der Früh?
5: Bevor ich die Bienenstöcke öffne, schaue ich mal kurz eine Runde herum. Wie fliegen die Bienen heute? Sind sie aggressiv oder sind sie eh ruhig? Ich habe natürlich meinen Smoker mit und habe den Sinn, dass ich damit die Bienen ein bisschen berauchen kann.
4: Das heißt, die Bienen sind jetzt ruhig, unseren Schutzanzug haben wir natürlich angezogen. Dann machen wir mal auf, hätte ich gesagt. Es wurdelt und summt und brummt.
5: Da sieht man Farben und wenn du genau hinschaust und man hält jetzt gegen das Licht, siehst in den Waben schon ganz klein die Eier drinnen, die die Königin reingelegt hat.
4: Jetzt haben wir das 60.000 Bienen herinnen. Was machen denn die den ganzen Tag?
5: Das fängt dann an mit einer frisch geschlüpften Biene, die macht dann gleich mal ein bisschen Brutpflege, Zellenpflege, ein bisschen aufräumen. Das geht dann über in Bautätigkeiten, die baut dann Wachszellen, die Bienen übernehmen dann Wächtertätigkeiten am Eingang und dann geht sie natürlich über zur Tätigkeit als Flugbiene und als Flugbiene ist sie dann so weit, dass sie ausfliegt und Pollen und Nektar von den Blüten sammelt.
4: Ich habe jetzt Lust auf ein richtig gutes Butterbrot mit Honig. Wie lange müssen die denn dafür arbeiten?
5: Ja, wenn man bedenkt, dass der Honigmagen der Biene ca. 0,04 Gramm, also 40 Milligramm, fassen kann an Honig, dann fliegt die Biene für so 500 Gramm Honigglasl 12.500 Mal oder 13.000 Mal aus.
1: Unglaublich, oder?
2: Wahnsinn, danke. So fleißig, man also sagt nicht umsonst fleißige Biene.
1: Wenn Sie gerade beim Frühstück sind, genießen Sie bitte Ihr Honigbrot.
2: Das ist wertvoll.
1: Wobei, es hat mich kurz ein bisschen geschreckt.
2: Was denn?
1: Ja, als der Herr Erschbaumer erzählt hat, er hat seinen Raucher mit, um die Bienen zu beruhigen. Man könnte auch sagen, die Bienen sind eingeraucht, ne?
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1: 7.13 Uhr.
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0: Glen Campbell, Rhinestone Cowboy. Tut vielleicht ganz gut, an einem möglicherweise hektischen Mittwochmorgen 3 Minuten etwas ruhiger die Sache anzugehen, etwas gedämpfter, etwas leiser vielleicht, weil die Welt an sich ist ja laut genug, oder Claudia?
1: Ja, und wir müssen ja sagen, wir Menschen tragen doch einiges dazu bei. Menschliche Geräusche, die sind natürlich ganz normal, eh klar, aber trotzdem können die nerven und sogar aggressiv machen.
2: Gibt's mehrere.
3: So Schmatzen oder so, das ist so, nein, ich mag das gar nicht.
4: Schrille Stimmen. Das mag ich nicht so gern.
2: Es kommt immer darauf an, wie laut oder irgendwo. Ne?
3: Das Aufschneuzen, wenn man einfach stopft, ist bei der Nase.
5: Schmerzen, das geht gar nicht. Als Köchin geht das gar nicht.
4: Apfel runterbeißen, das bin ich so ein bisschen voreingenommen, leider.
0: Na okay, das gibt es ja meist nicht,
1: oder? Wohl, das kenne ich, das macht Gänsehaut. Oh. Ja, ich mag zum Beispiel das selber nicht. Ich kann Äpfel nur essen, wenn ich sie in Scheiben geschnitten habe. Mir vor allem in Spalten. Ja, ist so. Ja, es klingt skurril, ja, aber sogar das...
0: Wir kennen gute Psychologen, glaube ich. Kein Problem. Ne?
1: Ja, die haben auch gefragt, warum ist das bitte so, ja, dass uns menschliche Geräusche, gerade wenn es liebe Menschen sind, die man, ja, keine Ahnung, Schluck auf der Tochter, wenn der Opa kaut oder so, die Kollegen mit den Gelenken knacken, warum macht uns das so narrisch?
0: Stimmt, das ist, na, genau.
1: Siehst du?
0: Ich gehe mit zum Psychologen.
1: Ja, man kann was dagegen tun, ja. Ein Tipp, den kann man schon jetzt verraten, das Geräusch einfach überdecken. Die anderen gibt es dann gleich nach 8.
0: Geräusch überdecken geht am besten mit der Lieblingsmusik. Zum Beispiel jetzt von Josh, seine aktuelle Single Wer singt dann wieder für dich? Ja, er selbst, wer sonst, ne?

0: halb acht.
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2: Auf den steirischen Straßen sind immer mehr Elektroautos unterwegs. 34.000 haben ein steirisches Taferl. Mit ihnen nimmt auch die Anzahl der öffentlichen Elektrotankstellen zu. Diese hat sich binnen 5 Jahren nämlich versechsfacht und auch die Ladeleistung steigt. Stefan Holzmeister mit einem Überblick.
3: Hypercharger 1000, so heißt die neue Schnellladestelle für E-Autos in Spital am Semmering im Bezirk Bruck mit Zuschlag, die es seit heute gibt. Bis zu 100 Kilometer Reichweite sollen dort in nur 5 Minuten Ladezeit möglich sein, verspricht der Geschäftsführer des Ladeparks der Firma Mehr, Anton Achatz. Die neuen Ladesäulen, die ja jeweils mehrere Ladepunkte haben, sind nur einige wenige von insgesamt 4.800 öffentlichen, die es laut der Regulierungsbehörde E-Control in der Steiermark gibt. Und es werden ständig mehr Ladesäulen und damit auch mehr Ladepunkte, weiß auch die E-Mobilitätsexpertin des ÖRMTC, Marcella Kral.
4: In Österreich haben wir derzeit knapp 38.000 Ladepunkte und diese Ladepunkte teilen sich gerade einmal knapp 274.000 Elektrofahrzeuge. Das bedeutet, einen Ladepunkt teilen sich öffentlich 7 Elektrofahrzeuge. Und da liegen wir im EU-Schnitt eigentlich sehr gut.
3: Denn die EU-Vorgabe liegt bei 10 Autos pro Ladepunkt, also Ladekabel. Für viele, die mit dem E-Auto unterwegs sind, noch immer ein durchaus nerviges Thema. Die vielen Karten und Apps, die zum Laden gebraucht werden. Aber die Ladekarte bestimmt letztendlich den Preis, dient dem Wettbewerb und wird daher alle, die E-Auto fahren, wohl noch länger begleiten. Was aber meist bei Schnellladestationen möglich ist, ist das sogenannte Ad-Hoc-Laden, also Stromtanken mit Debit- oder Kreditkarte. Hierbei sind die Preise aber tendenziell etwas teurer als mit den gängigen Ladekarten. Genau hinsehen kann sich aber lohnen, denn eine dynamische Preisanpassung wird beim Ad-Hoc-Laden wohl die Zukunft sein. An einem sonnigen Tag mit Stromüberschuss könnten also durchaus gute Angebote möglich sein. Drei Viertel aller Ladevorgänge passieren aber ohnehin nicht öffentlich an der E-Tankstelle, sondern privat oder in der Arbeit.
2: Bund, Länder, Gemeinden und Sozialversicherungen wollen das Gesundheitssystem reformieren. Erste Details, die da durchsickern, sorgen etwa bei der Steirischen Ärztekammer für erhöhten Puls. Wer in Zukunft zum Facharzt will, könnte zwangszugewiesen werden. Dagegen spricht sich die Ärztekammer entschieden aus. Statt einer staatlichen Vorschrift sollen Patientinnen und Patienten ihren Vertrauensarzt selbst bestimmen dürfen, so die Kammer. Anreize zur freiwilligen Koordination werden als sinnvoll angesehen. Eine Pflicht würde laut Ärzteschaft den Zugang einschränken und Wartezeiten verlängern, sagt der steirische Ärztekammerpräsident Michael Sacherer. Wie sehr Bienen unser Ökosystem beeinflussen und welche Bedeutung sie dafür haben, das soll der heutige Weltbienentag hervorheben. Denn teilweise doch recht strengen Winter haben die Bienen gut überstanden. Die Steiermark liegt, was die Verluste an Bienenstöcken betrifft, genau im Österreichschnitt, sagt Biologe Robert Brotschneider von der Universität Graz.
5: Wir haben Daten von mehr als 1100 Imkereien in Österreich bekommen, betreffend über 22.000 Bienenvölker. Und wir können die Verlustrate über den Winter mit knapp unter 10% als gut bis sehr gut einordnen. Das ist der viertniedrigste Wert, den wir erhoben haben bisher. Ein kalter Winter bedeutet, dass die Honigbienen aus der Brut gehen und man kann dann sehr gut die Entwicklung der Varroamilbe stoppen dadurch.
2: Ein kalter Winter ist also von Vorteil. Der Schädling, also diese Varroamilbe, schwächt nämlich die Bienen, lässt ihren Flügel deformieren und kann sogar einen Kollaps des Bienenstocks herbeiführen. Werner Kurz, Präsident des Steirischen Bienenzuchtverbands.
6: Wir haben vor 2 Jahren einen enormen Varroa-Zusammenbruch verzeichnet, leider Gott. Dann hat man erfahrungsgemäß, das ist eine wellenförmige Auf- und Abwärtsentwicklung, 2 Jahre wieder Schonfrist unter Anführungszeichen, also wo der Varroa-Druck nicht so groß ist.
2: Für heuer erwarten die steirischen Imker eine bessere Blütenhonigernte als im Vorjahr, denn die Bienen sind schon jetzt sehr aktiv. Der Kilo-Honigpreis wird je nach Region zwischen 14 und 18 Euro liegen. 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Jetzt gibt's die Wetteraussichten von Claudia Rath.
0: Ja, teilweise sonnig, teilweise bewölkt geht es in den Tag. Trüb im Moment eher in Bruck bei 13 Grad, in Gröbming bei 8 Grad. Die Sonne scheint hingegen in Feldbach bei 15 und in Hartberg bei 14 Grad. In den nächsten Stunden ist es vor allem im Süden noch weit verbreitet sonnig. Im Laufe des Tages dann breiten sich aber Wolken aus, und zwar auf durchaus auch weite Teile der Steiermark. Und diese Wolken bringen am Nachmittag dann speziell von den niederen Tauern aus nordwärts ein paar Regenschauer und vereinzelt auch Gewitter. Zum Abend hin sollten die Wolken aber dann wieder auflockern können, und dann gibt es vielerorts noch zeitweise etwas Sonnenschein. Es wird heute noch windig werden bei warmen 15 bis 24 Grad. Auch morgen wird es warm und ziemlich oft ziemlich sonnig. Nur in der nördlichen Obersteiermark müssen wir auch morgen mit Wolken rechnen und ein paar Regenschauern.
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0: Ja, im Frühverkehr ist jetzt doch viel los. 10 Minuten länger brauchen Sie im Moment auf Ihrem Weg nach Graz auf der A9 der Pyrenautobahn ab Wunschel.
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0: Da ist die gute alte Zeit. Gutes Stichwort 7.43 Uhr. 2 Minuten noch bis 7:45 Uhr. Einen schönen guten Morgen an alle, die schon unterwegs sind. Im Auto, im Schulbus, im Zug.
1: Oder auch am Traktor.
2: Grüß euch, ich bin der Hedli aus der Obersteiermark.
3: Und ich bin der Andi.
2: Und fahre mit dem Traktor von Bad Rackersburg nach Barcelona.
0: Hedli und Andi, die obersteirischen Traktorburen, wie sie sich selber nennen, mit einem alten Steyr und einem Ford-Traktor fahren sie tatsächlich gerade rund 4000 Kilometer nach Barcelona und dann wieder auch zurück nach Bad Rackersburg.
1: Wahnsinn, ja, die Abfahrt, da waren wir dabei, die haben wir gefilmt, fast 1 Million Aufrufe haben Heli und Andi plus Traktoren.
0: Wahnsinn.
1: Auf unserem ORF Steiermark Instagram und Facebook-Kanal bekommen. Ich finde zu Recht, die sind spektakulär, diese Wohnwägen, die sie hinten dran haben.
0: Ja, ganz großartig. Deswegen haben wir mal nachgeschaut, wir haben sie angerufen und gefragt, wo sie gerade herumduckern.
4: Wir sind jetzt genau in der Nähe von Arles. Das ist zwischen Marseille und Montpellier. Ja, es war doch eine super geile Fahrt bis jetzt. Wir sind weit gekommen in Venedig, eine Außerbusreise von Tirol. Und die haben uns gefragt, seit es das, was sie im Radio waren und Instagram waren, vom Radio Steiermark aus? Ja, natürlich.
0: Ja, natürlich. Was sonst?
1: Ja. Was sonst? Wobei, ich bin erstaunt, schon in 4 bis 5 Tagen sollten sie in Barcelona eintreffen.
0: Siehst du?
1: Wobei, ganz nur geschmeidig war es auch nicht. Es hat dazwischen einen riesigen Crash gegeben, erzählt Helmut Kirisitz.
4: Vor Marseille haben wir ein Problem gehabt. Am Berg ist einmal die Bolzen beim Hänger gebrochen. Der ist umgekippt. Und dann haben wir eine ganz kleine Sache erlebt. Da ist einer gekommen mit dem Abschiebdienst und sind nachher in eine Werkstatt gefahren, gearbeitet, bis 10 auf Nacht. Hat die ganzen Teile von meinem Hänger unten, was gebrochen ist, ausgebaut, gepresst, geschliffen. Und nächsten Tag haben wir mit einem die ganzen Ersatzteile geschaut, dass mit der neue Bergab ist, einmal die Bolzen beim Hänger gebrochen, der ist umgekippt. Und dann haben wir eine ganz kleine Sache erlebt. Da ist einer gekommen mit dem Abschiebdienst und sind nachher in eine Werkstatt gefahren, gearbeitet, bis 10 auf Nacht, hat die ganzen Teile von meinem Hänger unten, was gebrochen ist, ausgebaut, gepresst, geschliffen. Und nächsten Tag haben wir mit einem die ganzen Ersatzteile geschaut, dass wir da neue bekommen, haben wir alles bekommen.

0: Starker Song, da gibt's nichts. Nino De Angelo, solange mein Herz noch schlägt. 7:53 Uhr.
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0: So, theoretisch müsste jetzt ein Telefon in Edelstauden läuten, aber da ist er nicht, der Steirer, den wir wecken. Er ist geflüchtet, um nicht Geburtstag feiern zu müssen.
2: Hallo, Franz Hölgischer.
0: Ja, schönen guten Morgen, lieber Franz, da sind
3: Claudia Rath
0: und Werner Ranacher von Radio Steiermark.
2: Um Gottes Willen.
3: Guten Morgen.
0: Guten Morgen. Sie ganz lieb von Ihren Kollegen aus der Firma grüßen lassen. Die vermissen Sie nämlich schon so sehr, weil die täten gern heute mit Ihnen den runden Geburtstag feiern.
2: Das ist eine Bagage, sage ich Ihnen nur.
0: Aber liebe Bagage, oder?
2: Das auf jeden Fall,
3: ja. Ja, aber die haben uns extra geschrieben, er ist 60 Jahre jung, kein bisschen leise und geht lieber am Geburtstag wandern und Gipfel stürmen als Bürosessel wärmen, steht da.
2: Ja, das kommt ungefähr hin, ja.
0: Sie sind in Filzmoos derzeit unterwegs, was geht es denn an heute? Welchen Gipfel wollen Sie denn machen?
2: Ich werde den Gipfel des Wellnessbereiches erklimmen, glaube ich. Das Wetter ist ziemlich mies.
0: Also ach so.
2: Sieht nicht gut aus, ja.
0: Sens, selber schuld. Wären es da geblieben in der Steiermark, bei uns scheint noch die Sonne, muss man sagen.
2: Ja.
0: Wir sind in der Suche.
2: Ja, genau.
3: Lieber Franz, Sie sollen Ihren Ehrentag genießen, schreiben die Kollegen. Die frische Bergluft, auch die Wellnessluft in dem Fall natürlich. Und bitte so humorvoll bleiben, wie Sie eben sind.
2: Das werde ich machen. Dankeschön.
0: Herzlichen Glückwunsch noch einmal zum Geburtstag und einen wunderschönen Tag, Franz Felgitscher. Auf Wiederhören.
2: Dankeschön. Okay, tschüss.
0: Baba.

0: gerade noch einmal erwischt, hat das Electric Light Orchestra den letzten Zug nach London, Last Train to London. Feine Musik für den Mittwochmorgen. Feine Musik, die Sie sich bei uns auch bestellen können, wenn wir zu Ihnen kommen. 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
9: Im Studio ist Felix Schneider-Storm. Wenige Tage nach dem Besuch von US-Präsident Donald Trump ist der russische Staatschef Wladimir Putin heute vom chinesischen Präsidenten Xi Jinping in Peking empfangen worden. Alexandra Siebenhofer beobachtet das Ganze für uns in Peking. Wie sieht denn der Ablauf des Treffens von Xi und Putin aus?
10: Also erstens, es soll sehr viel Papier unterzeichnet werden und in aller erdenklichen Form wird schon betont die große Freundschaft und Partnerschaft zwischen den beiden Ländern. Dass es hinter verschlossenen Türen dann aber auch ernste Gespräche geben könnte, dafür gibt es zumindest kleine Anzeichen. Ein Beispiel, Putin wurde am Flughafen vom Außenminister abgeholt, Donald Trump hingegen ein paar Tage vorher vom ranghöheren Vizestaatspräsidenten. Das ist schon auch eine kleine Machtdemonstration Chinas, die sich Putin offenbar derzeit gefallen lassen muss.
9: Am Nachmittag ist dann ein Vier-Augen-Gespräch zwischen Putin und Xi geplant. Weiß man oder ist schon durchgesickert, was da in etwa besprochen werden soll?
10: Das würden wir natürlich alle gerne wissen. Naheliegend wäre, dass es auch um den russischen Angriffskrieg auf die Ukraine geht. Da gibt es ja die Hoffnung, dass China auch auf Putin einwirkt, diesen Krieg zu beenden. Dass er das tatsächlich so klar macht, ist aber eher unwahrscheinlich. Klar ist aber auch, der Preis Chinas für die Unterstützung Russlands wird steigen und das könnte schon Thema der Gespräche zwischen den beiden Staatsmännern sein.
9: Berichtet Alexandra Siebenhofer aus Peking. Vielen Dank. Die EU hat sich in der Nacht auf die Umsetzung des Zollabkommens mit den USA geeinigt. Europäische Zölle auf US-Industriewaren wie Autos und Maschinen sollen abgeschafft werden. Damit möchte die EU einen Handelskonflikt mit US-Präsident Trump abwenden. Der hatte zuletzt mit höheren Autozöllen gedroht und der EU eine Frist bis 4. Juli gesetzt. Zum Auftakt der Plenarwoche setzt der Nationalrat heute den Europäischen Asylpakt um. Dieser ermöglicht etwa Verfahrensbeschleunigungen oder eine automatische Obsorge für unbegleitete minderjährige Flüchtlinge. Am umstrittensten ist aber der Familiennachzug. Dieser wird künftig über Kontingente organisiert. Zum Fußball. Nach 22 Jahren ist der Londoner Traditionsverein Arsenal wieder englischer Fußballmeister. Weil Manchester City am Abend nur 1:1 gegen Bournemouth gespielt hat, ist Arsenal eine Runde vor Schluss nicht mehr einzufangen. Daniel Kulowitz.
11: Quasi beim Zuschauen auf der Couch gewinnt Arsenal diesen 14. Meistertitel der Vereinsgeschichte. Die Fans der Gunners haben sich spontan auf den Straßen Londons zum Feiern getroffen.
12: We've been waiting 22 years for this. It's unbelievable.
11: 22 Jahre mussten wir warten, das haben wir uns verdient.
13: We deserved it after all these years. The last time we won a Premier League, I was 9 and I've never seen it in real life.
11: Beim letzten Meistertitel war ich 9 Jahre alt, sagt dieser Fan. Ich bin so glücklich.
13: I'm so happy, honestly. Waiting for years for this.
11: Den Enthusiasmus in den Augen der Fans zu sehen ist speziell, freut sich Arsenals Meistertrainer Mikel Arteta.
14: Just looking the engagement, the passion of our fans in their eyes, I said, wow, we've taken this now.
11: Artige Gratulationen kommen von Manchester City-Trainer Guardiola.
15: I'm fine. Congratulate Arsenal.
11: Und es könnte ja eine Traumsaison für Arsenal werden. In 10 Tagen steht man ja auch noch im Champions-League-Finale gegen Paris Saint-Germain.
9: Das waren die Nachrichten mit Felix Schneider-Sturm.
11: Und damit weiter zum Wetter.
16: Ja, und da zeigt die Wetterkamera vom Grazer Hausberg, vom Schöckl, dass doch immer mehr Wolken aufziehen. Am längsten sonnig wird es in den nächsten Stunden noch im Süden und im Osten des Landes sein. Aber im Laufe des Tages breiten sich die Wolken auf weite Teile der Steiermark aus. Und die Wolken bringen am Nachmittag dann speziell von den niederen Tauern aus und nach Norden zu ein paar Regenschauer und vereinzelte Gewitter. Zum Abend hin wird alles wieder besser, die Wolken können auflockern und dann gibt es vielerorts noch zumindest zeitweise ein bisschen Sonnenschein. Es wird heute noch windig werden, bei aber recht angenehmen 15 bis 24 Grad. Morgen Donnerstag ähnlich warm wie heute, zunächst auch ziemlich sonnig, nur im Norden, in der nördlichen Obersteiermark, da gibt es auch morgen wieder Wolken und ein paar Regenschauer.
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16: Ja, da brauchen Sie 10 Minuten länger. Einerseits auf Ihrem Weg nach Graz auf der 9 der Pyrenautobahn ab Wunschow, andererseits auch in Graz selbst auf der Meran und der Blüdemanngasse sowie der St. Peter Hauptstraße hier in beiden Richtungen. Länger dauert es auf der Maria-Troster-Straße stadteinwärts vor der Baustelle bei der Hilmteichstraße, auf der Elisabethstraße in beiden Richtungen Stau und auch auf der Münzgramstraße stadteinwärts.
17: Guten Morgen,
11: Erich, größer könnte die sprachliche Bandbreite kaum sein. Auf der einen Seite die muttersprachlichen Fußballfans von Arsenal, muss man schon sehr genau zuhören, damit man die versteht.
16: Aber es soll Englisch sein, ne?
11: Ja, es soll Englisch sein, sagen sie. Auf der anderen Seite die zugrausten Trainer mit diesen entzückenden Akzenten.
16: Herrlich.
11: Ich hoffe, Ihnen geht es ganz leicht, wenn Sie uns verstehen sollen, denn wir sagen ganz einfach schönen guten
16: Morgen.
11: Ich glaube, das war klar.

0: Also eigentlich, Claudia, müsste das unsere Lieblingsband werden. Das sind die Trottoirs.
1: Ach, die Trottoirs, die Gehsteiger.
0: Nachdem wir ja große Freude haben mit solchen schönen alten Wörtern. Bach runter heißt dieser Song. 8:11. Wie sag ich's?
1: Ja, sag.
0: Es ist ein Ding, über das wahrscheinlich keiner gern redet, obwohl es viele betrifft.
1: Ja.
0: Weil es wahrscheinlich bei jedem von uns irgendein Geräusch gibt, das uns wahnsinnig macht.
1: Und zwar ein menschliches Geräusch. Also Sachen, die andere Menschen von sich geben. Gehaft, das ist grauslich. Ich finde, ja, kann auch unangenehm sein. Manchmal reicht sogar, wenn jemand atmet. Wenn der das falsch macht, ist es unerträglich.
0: Ja. Das ist
1: ja
0: schlecht.
1: Ja, solche Geräusche halten wir oft wirklich nicht aus, machen uns fast aggressiv. Und oft sind es halt einfach die Betroffenen, die man am allerliebsten hat.
0: Kennen Sie das auch?
2: Ja, so Schmatzen oder so. Das ist so, nein, ich mag das gar nicht. Das Aufschneuzen, wenn man verstopft ist bei der Nase. Ich kann das Geräusch einfach nicht hören.
3: Schmatzen, das geht gar nicht. Als Köchin geht das gar nicht.
4: Apfel runterbeißen?
2: Nein, ich finde das dann so, nein, das graust mich. Das ist dann so, bitte nicht.
4: Sollte nicht sein, aber ist leider so.
0: Ja gut, an sich sind ja das keine außergewöhnlichen Geräusche, aber sie nerven uns halt.
1: Ja, aber warum ist das und vor allem was kann man dagegen tun? Und das weiß einmal mehr unsere Radiopsychologin Karin Anderle.
5: Manchmal nervt es nur, aber manchmal geht es tatsächlich auch in Richtung Misophonie. Das heißt, das löst dann im Gehirn einen regelrechten Stressreiz aus, auf den wir dann mit Wut reagieren oder auch mit dem Gefühl, ich muss da sofort weg, ich muss sofort flüchten. Besonders anfällig sind da tatsächlich die nahestehendsten Menschen.
0: Misophonie, was für ein herrliches Wort.
1: Großartig, oder?
0: Bloß man braucht es eigentlich nicht. Was kann man jetzt dagegen tun? Wie kann man es ändern?
1: Das Wichtigste ist da wirklich dieser Spruch, ja, wehret den Anfängen. Denn sobald wir uns einmal darüber so richtig aufbuddelt haben, trainieren wir unser Gehirn genau auf das, sagt die Expertin.
5: Das ist im Grunde tatsächlich so, dass wir uns vielleicht am Anfang nur ein wenig genervt fühlen. Sobald wir uns aber beginnen, dann innerlich darüber aufzuregen, speichert das Gehirn das als Stressreiz ab und irgendwann reagieren wir komplett automatisch über die Maßen emotional heftig. Was aber helfen kann, ist zum Ersten, dass man sich das einmal bewusst macht. Okay, das ist jetzt eine konditionierte Stressreaktion, das kann jedem passieren. Vielleicht in Ruhe darüber reden oder dass wir tatsächlich uns ein bisschen helfen, vielleicht mit Noise-Canceling-Kopfhörern oder das Radio im Hintergrund laufen lassen kann zum Beispiel helfen, dass wir uns eher aufs Radio im Hintergrund konzentrieren. Kurz aufstehen, kurz woanders hingehen, ein bisschen Raum zwischen uns und den Müsli-essenden Menschen bringen.
1: Also genießen Sie weiter Ihr Müsli.
0: Ja, oder man isst einfach weg, bei dem stört, oder? Man isst selber.
1: Nein, ich will mein Müsli essen, die anderen sollen derweil spazieren gehen.
0: Bitte sehr. Kenny Loggins begleitet Sie. Footloose.

0: Nancy Sinatra, Lee Hazlewood, Lady Bird, 28, 10 Minuten noch bis 8:30. Weil wir schon bei den Insekten sind, dieser Mittwoch, der 20. Mai, Welttag der Biene.
1: Ja, genau.
0: Aber auch für mich zumindest Welttag der Bekleidung, nämlich.
1: Der Bekleidung, ja, der blauen Blutschinhosen, meinst du?
0: 1873 wurde die blaue Blutschinhosen patentiert. Dankeschön, Levi Strauss und Jacob Davis, der eine der Stoffhändler, der andere der Schneider, die dieses großartige Kleidungsstück entworfen haben. Und auch irgendwie lustig, am 20. Mai 1927 ist Charles Lindbergh zu seinem Atlantikflug aufgebrochen. Mit dem Flugzeug Spirit of St. Louis hat er ja zum ersten Mal alleine den Atlantik von New York nach Paris überquert.
1: Wahnsinn, das ist alles so ein Wahnsinn.
0: Ja, mittlerweile scherzt sich kein Mensch mehr drüber, oder? Jeder fliegt hin und her.
1: Ich nicht. Ich mag das gar nicht, aber okay.
0: Aber es passt irgendwie gut zusammen, weil das war 1927 zum ersten Mal und 1939, 12 Jahre später, hat die amerikanische Fluggesellschaft Pan Am zum ersten Mal eine regelmäßige Flugverbindung zwischen Amerika und Europa eingerichtet. Durchaus luxuriös konnte man mit dem Flugboot Boeing 314 von New York City über Lissabon nach Marseille reisen.
1: Sehr schön, wer es mag, sehr schön.
0: Ja, wer es mag. Alles Gute zum Geburtstag, wenn Sie heute feiern. Sie teilen Ihren Ehrentag mit dem österreichischen Nobelpreisträger, dem Quantenphysiker Anton Zeilinger. Er wird heute 81 und eine richtig gehende Rocklegende kommt aus Großbritannien. Joe Cocker wird heute 82. Das muss jetzt sein. You can leave your head on. Guten Morgen.
1: Morgen.

ob er bei seiner Geburt vor 82 Jahren auch schon so eine Stimme gehabt hat. Joe Cocker, You Can Leave Your Head On. Es ist 8.26 Uhr, 4 Minuten noch bis 8.30 Uhr.

0: Oder Jürgens, es ist gleich 8:30.
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2: Auf den steirischen Straßen sind immer mehr Elektrofahrzeuge unterwegs. 34.000 sind da mittlerweile schon registriert, Tendenz steigend. Mit der steigenden Anzahl an E-Fahrzeugen nimmt auch die Zahl der öffentlichen Elektrotankstellen zu. Diese hat sich binnen 5 Jahren versechsfacht. Und auch bei der Ladeleistung geht da so einiges weiter, berichtet Stefan Holzmeister.
3: Hypercharger 1000, so heißt die neue Schnellladestelle für E-Autos in Spital am Semmering im Bezirk Bruck mit Zuschlag, die es seit heute gibt. Bis zu 100 Kilometer Reichweite sollen dort in nur 5 Minuten Ladezeit möglich sein, verspricht der Geschäftsführer des Ladeparks der Firma Mehr, Anton Achatz. Die neuen Ladesäulen, die ja jeweils mehrere Ladepunkte haben, sind nur einige wenige von insgesamt 4.800 öffentlichen, die es laut der Regulierungsbehörde E-Control in der Steiermark gibt. Und es werden ständig mehr Ladesäulen und damit auch mehr Ladepunkte, weiß auch die E-Mobilitätsexpertin des ÖRMTC, Marcella Kral.
4: In Österreich haben wir derzeit knapp 38.000 Ladepunkte und diese Ladepunkte teilen sich gerade einmal knapp 274.000 Elektrofahrzeuge. Das bedeutet, einen Ladepunkt teilen sich öffentlich 7 Elektrofahrzeuge. Und da liegen wir im EU-Schnitt eigentlich sehr gut.
3: Denn die EU-Vorgabe liegt bei 10 Autos pro Ladepunkt, also Ladekabel. Für viele, die mit dem E-Auto unterwegs sind, noch immer ein durchaus nerviges Thema, die vielen Karten und Apps, die zum Laden gebraucht werden. Aber die Ladekarte bestimmt letztendlich den Preis, dient dem Wettbewerb und wird daher alle, die E-Auto fahren, wohl noch länger begleiten. Was aber meist bei Schnellladestationen möglich ist, ist das sogenannte Ad-Hoc-Laden, also Stromtanken mit Debit- oder Kreditkarte. Hierbei sind die Preise aber tendenziell etwas teurer als mit den gängigen Ladekarten. Genau hinsehen kann sich aber lohnen, denn eine dynamische Preisanpassung wird beim Ad-Hoc-Laden wohl die Zukunft sein. An einem sonnigen Tag mit Stromüberschuss könnten also durchaus gute Angebote möglich sein. 3/4 aller Ladevorgänge passieren aber ohnehin nicht öffentlich an der E-Tankstelle, sondern privat oder in der Arbeit.
2: Mit einem neuen Rekord ist die heurige Business-Tour des Arbeitsmarktservice Steiermark zu Ende gegangen. Knapp 2.300 steirische Betriebe nahmen das Angebot in Anspruch. 1.889 davon wurden direkt besucht, die restlichen mehr als 400 telefonisch vom AMS beraten. Hinter Wien liegt die Steiermark damit im Bundesländervergleich auf dem 2. Platz. Im Fokus der AMS-Business-Tour standen Unterstützung bei Personalsuche und Ausbildung sowie Informationen zu Förderangeboten, etwa Aktion 55+. Das Ausbildungsmodell des AMS wird auch im kommenden Jahr fortgeführt. In Hausmannstetten im Bezirk Graz-Umgebung ist ein 87 Jahre alter Autofahrer bei einem Verkehrsunfall ums Leben gekommen. In einem Kreuzungsbereich kollidierte der Wagen des Mannes mit dem Traktor eines 71-Jährigen. Durch den Aufprall wurde der Autolenker aus seinem Pkw geschleudert. Nachkommende Verkehrsteilnehmer leisteten erste Hilfe und setzten die Rettungskette in Gang. Der 87-Jährige starb aber noch an der Unfallstelle. Am heutigen Weltbienentag melden Experten aus der Steiermark gute Nachrichten für die heimischen Imkerinnen und Imker. Nach dem strengen Winter haben die Bienen in Österreich überschaubare Verluste erlitten. Die Ausfälle liegen laut der Universität Graz bei knapp 10%. Ein kalter Winter hilft dabei, den gefährlichen Schädling, die Varroamilbe, zu bremsen. Für heuer rechnen die steirischen Imker mit einer besseren Honigernte als im Vorjahr und mit einem Kilopreis zwischen 14 und 18 Euro. Die Wetteraussichten jetzt von Claudia Rath.
5: Ja, auf der Linie Mariazell, Kapfenberg, Gleisdorf, Feldbach bis runter nach Bad Radkersburg. Da ist es noch sehr freundlich, sehr sonnig, aber die Wolken werden im Laufe des Tages mehr. Und diese Wolken bringen am Nachmittag dann speziell von den niederen Tauern aus nordwärts auch ein paar Regenschauer und vereinzelte Gewitter. Zum Abend hin dann sollte es aber wieder auflockern und dann gibt es vielerorts noch zeitweise Sonnenschein hinten raus am Tag. Es wird tagsüber noch windig werden und mild, warm eigentlich, 15 bis 24 Grad heute die Höchstwerte. Morgen dann recht oft ziemlich sonnig, nur wieder in der nördlichen Obersteiermark gibt es viele Wolken und auch ein paar weitere Schauer.
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5: Ja, viele scheinen jetzt im Büro angekommen zu sein. Der Frühverkehr hat sich etwas beruhigt. 10 Minuten länger dauert es aktuell in Graz auf der Maria-Troster-Straße statt einwärts nur noch vor der Baustelle bei der Hindeichstraße.
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0: Einen schönen guten
6: Morgen.
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0: Charlene zählt sich auch durch die Kapitel, wir nämlich auch. Drei erfolgreiche Kapitel können wir bereits anschreiben. Man könnte sagen, rot-weiß-rote Festspiele aktuell bei der Eishockey-WM in der Schweiz, Claudia.
1: Ja, Wahnsinn, oder? 3:1 über Lettland. Das war im dritten EM-Spiel der dritte Sieg. Das ist richtig historisch.
0: Daniel Kulowitz.
2: Das gab es noch nie. Das ist der beste WM-Start ever und das bisherige i-Tüpfelchen einer sehr zusammengeschweißten Mannschaft.
3: Wie sie sich gegenseitig aufputschen. Es ist sehr, sehr schön zu sehen, wie die Mannschaft da in den letzten Wochen zusammengewachsen ist.
4: Ich bin sehr stolz auf jeden Einzelnen, der sich Tag für Tag so reinhaut und wir sind echt eine eingeschworene Truppe mittlerweile.
2: Österreich, by the way, das viertjüngste Team dieser Eishockey-WM. Und jetzt lebt sogar der Viertelfinaltraum. Schon heute geht's weiter. Gipfeltreffen gegen die bisher unbesiegten Gastgeber Schweiz.
5: Ich traue dieser Mannschaft alles zu, muss ich ehrlich sagen. Ich meine das auch wirklich so. Wir sind natürlich krasse Außenseiter. Dieser Mannschaft mit der Leidenschaft, da kann an einem Sternentag alles passieren.
6: Sind ganz klar die Favoriten, sind wirklich eine gute Mannschaft. Wir haben keinen Druck, wir haben nichts zu verlieren.
5: Ja, geiles Match gegen die Schweiz bei ausverkauftem Haus. Ja, da wird sehr viel Geld an Bord sein.
2: Und die Schweiz gehört eben mittlerweile zum obersten Regal im Eishockey, gespickt mit zahlreichen NHL-Spielern. Und den Heimvorteil hat man natürlich auch noch. Aber Österreichs Ass im Ärmel, wir haben mit Roger Bader einen Schweizer auf der Trainerbank.
7: Gegen eine sehr starke Mannschaft, die zu den absoluten Favoriten für den Weltmeistertitel gehört, ist natürlich das schon ein besonderes Spiel, das werde ich nicht verleugnen. Ich meine, sie haben 6 NHL-Spieler, sind in ihren NHL-Clubs, sind das absolute Leistungsträger. Oder? Also die bringen natürlich schon eine enorme Qualität rein und dann aber auch die Spieler von der Schweizer Liga, die haben einfach ein enormes Niveau. Also das ist schon eine Mannschaft, die einfach extrem gut bestückt ist und dann einen kleinen Vorteil haben sie auch noch vom Spielplan oder wir spielen jetzt doch das vierte Spiel von 5 Tagen und das hat schon sehr viel Kraft gebraucht und mal schauen, wie viel Körner wir noch haben.
2: Schweiz gegen Österreich bei der Eishockey-WM, ein Duell ums Viertelfinale, das Match ab 16.05 Uhr live in ORF1 zu sehen.
8: Ich könnte Schweizern tagelang zuhören. Ich glaube, wenn sie mir das Telefonbuch vorlesen, die das cool finden, sie haben Niveau. Niveau.
1: Stichwort gut bestückt.
9: Entschuldige.
8: Wie war das mit dem Niveau?
1: Ich senke es gerade.
8: Claudia.
1: Ja, die können was. Die
8: ja.
1: Schweizer und
8: ja.
1: Die Österreicher.
8: Ja, das reicht aber.

0: 10 vor 9.
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3: Heute ist Weltbienentag.
4: In so einem Bienenstock wuselt es ja enorm. Da frage ich mich immer, wie kann man da bitte die einen von den anderen unterscheiden?
3: Ja, die eine heißt Susi und die andere heißt Gabi.
5: Da gibt man so ein Plättchen drauf. Da steht eine Nummer drauf, aber das macht nicht jeder Imker.
6: Die Bauernbutter und den Honig von den eigenen einfach durchgerührt und
7: Wir
4: tratscheln
7: schon.
4: Ich kaufe Bauernbrot, Butter und Honig. Ich bin nicht so hungrig jetzt, aber sowas von.
3: Von der Steiermark nach Spanien mit dem Traktor. Heli und Andi, die obersteirischen Traktorburen.
8: Ja, es war einfach eine super geile Fahrt bis jetzt. Die sind weit gekommen und die haben uns auch gesagt, das von Radio Steiermark aus, für natürlich.
3: Die zwei sind ein Traum, oder? Und das mit 25 km/h.
9: Die Jugend mit dem Moped hat irgendwas, ne?
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1: Am Mikrofon ist Felix Schneider-Storm. Soeben hat die heutige Plenarsitzung im Nationalrat begonnen. Dort wird heute der Asyl- und Migrationspakt der EU in Gesetze gegossen. Dabei will die Regierung auch den Familiennachzug dauerhaft beschränken. Über eine Quotenregelung im Niederlassungsgesetz. Aber die Familienzusammenführung gilt als humanitäres Recht. Eine Beschränkung ist daher rechtlich umstritten, wie Peter Stacher berichtet.
2: Bisher ist der Familiennachzug für Menschen mit Schutzstatus ausgesetzt. Künftig soll ihn eine Quote begrenzen. In der Praxis bedeutet das den Versuch, den Familiennachzug weiterhin so gut wie unmöglich zu machen, hört man bei ÖVP-Klubobmann Ernst Gödel heraus.
3: Die Quote kann und wird sehr gering sein oder kann auch gegen Null gehen.
2: Anno Schäferer hat an der Uni Wien denkt, dieser Schachzug werde nach hinten losgehen.
4: Die Regelung wird sehr wahrscheinlich scheitern, wahrscheinlich vor dem Gerichtshof der Europäischen Union, wenn die Kommission beispielsweise sich dann die österreichische Regelung genauer anschaut und entsprechend auch prüft und dem EuGH vorlegt.
2: Denn das Gesetz verstoße in dieser Form gegen die EU-Familienzusammenführungsrichtlinie. Die Quote selbst soll nachträglich über die Niederlassungsverordnung geregelt werden und ab Mitte des Jahres in Kraft treten.
1: Und in diesen Minuten beginnt auch der bereits 13. Prozesstag gegen Igisto Ott. Der Ex-BVT-Chefinspektor steht seit Jänner im Mittelpunkt eines der größten Spionageprozesse der letzten Jahrzehnte in Österreich. Heute Nachmittag fällt das Urteil. Ott soll für den russischen Geheimdienst spioniert haben. Vorgeworfen werden ihm etwa Datenanfragen ohne dienstlichen Auftrag oder dass er Handys von Kabinettsmitarbeitern im Innenministerium an den russischen Geheimdienst verkauft haben soll. Russlands Präsident Putin ist heute von Chinas Staatschef Xi Jinping in Peking feierlich empfangen worden. Laut dem Kreml wollen die beiden über die Beziehungen ihrer Länder sowie internationale Konflikte sprechen. Geplant ist zudem die Unterzeichnung von rund 40 Abkommen, unter anderem zu Handel, Industrie und Verkehr. Seit rund 1,5 Jahren werden Plastik- und Metallverpackungen österreichweit im gelben Sack oder der gelben Tonne gesammelt. Laut dem Recyclingunternehmen ARA läuft die Umsetzung gut. Bei den Kunststoffverpackungen konnte man im Vorjahr die von der EU vorgegebene Recyclingquote von 50% erfüllen. Probleme ortet die ARA allerdings beim Textilmüll. Vanessa Gruber.
5: Pullis, Hosen, Schuhe. 200.000 Tonnen Altkleidung landen jährlich in den Sammelcontainern. Nur ein geringer Teil davon kann in Secondhand-Geschäften weiterverkauft werden. Daran müsse sich etwas ändern, sagt Thomas Eck, Vorstand des Recyclingunternehmens ARA.
6: Aktuell gibt es ja nur die karitativen Sammlungen, die etwa 25% des Materials benutzen. Der Rest ist aktuell verloren und den gilt es in Zukunft aufzubereiten.
5: Die ARA sammelt aktuell keine alten Textilien, stellt aber in Aussicht, das ändern zu wollen. Denn die EU sieht beim Textilrecycling neue Regeln vor. Dann müssen auch kaputte Stoffe richtig gesammelt und wiederverwertet werden.
1: Das waren die Nachrichten mit Felix Schneider-Storm. Zum Wetter.
7: Von Westen kommen heute laufend Wolken und nach auch ein paar Regenschauer und am Nachmittag auch Gewitter. In der Westhälfte scheint nur zwischendurch die Sonne. Längere sonnige Phasen gibt es in erster Linie im Osten und Südosten. Es bläst lebhafter Wind aus West bis Nordwest. Die Temperaturen erreichen 16 bis 25 Grad bis zu 25 im Osten. Morgen immer wieder sonnig, doch mit einer kräftigen Nordwestströmung auch Wolken und einzelne Schauer. Soweit das Wetter mit Gunda Schuller.
8: 9:04. Aus der Verkehrsredaktion liegen uns keine Meldungen über Störungen vor. Gute und vor allem sichere Fahrt.
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8: Schon wieder Wochenmitte, die Zeit verfliegt. Und ich verspreche Ihnen, sie verfliegt auch an diesem Vormittag mit dem besten Musikmix für Ihre Arbeit. Starten wir hinein mit den 80ern. Die Pet Shop Boys. Schönen Mittwoch.

0: macht gleich gute Laune. Eine Minute vor 9:45 am Mittwochvormittag.
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2: Heute geht es darum, was bei der Suche nach einer Mietwohnung zu beachten ist. Bei einer Besichtigung legen Makler oder Hausverwalter ein Mietangebot vor. Das muss folgende Daten beinhalten.
3: Ich brauche 4 Komponenten für ein gültiges Mietangebot. Mieter, Vermieter, Mietgegenstand und den Mietpreis,
2: sagt Karl Reit, Leiter der Abteilung Wohnrecht in der Arbeiterkammer Steiermark. Eine Unterschrift auf diesem Angebot ist für den Wohnungsinteressenten eine verbindliche Erklärung.
3: Das heißt, wenn der Vermieter diese Erklärung annimmt, dann entsteht bereits die rechtliche Verpflichtung, dass ich die Wohnung dann auch nehme.
2: Eine Regelung im Konsumentenschutz sieht allerdings eine Einschränkung vor.
3: Wenn ich am Tag der Erstbesichtigung der Wohnung, also am selben Tag, das Mietangebot unterschreibe, dann habe ich sogar eine Rücktrittsmöglichkeit in der Dauer von einer Woche oder unter Umständen sogar in der Dauer von einem Monat, wenn auf diesem Mietangebot keine Belehrung über die Existenz dieses Rücktrittsrechts drauf ist.
2: Diese Ausnahme gilt ausdrücklich nur für den Tag der Erstbesichtigung.
3: Und da passiert es immer wieder mal, dass jetzt mir Wohnung gezeigt wird, dann heißt es, Ihnen wird das Mietangebot dann per E-Mail zugeschickt. Das bekomme ich am nächsten Tag, dann unterschreibe ich dieses und schicke das unterschrieben zurück. Dann habe ich auch keinerlei Rücktrittsrecht mehr, da bin ich fix gebunden.
2: Anders verhält es sich für den Vermieter. Der Vertrag gilt erst, wenn auch er das Angebot unterschreibt, denn letztlich entscheidet der Vermieter, an wen er die Wohnung vergibt, so Karl Reit von der Arbeiterkammer Steiermark.
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0: bisschen.
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0: So klingt Ihr Mittwochvormittag mit Radio Steiermark und Eros Ramazzotti. 9.30 Uhr ist es.
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2: Mit heftiger Kritik reagiert die Steirische Ärztekammer auf Pläne zur Gesundheitsreform. Wer in Zukunft zum Facharzt will, könnte zwangszugewiesen werden. Dagegen spricht sich heute der Steirische Ärztekammerpräsident Michael Sacherer entschieden aus. Statt einer staatlichen Vorschrift sollten Patienten ihren Vertrauensarzt selbst bestimmen dürfen. Anreize zur freiwilligen Koordination werden als sinnvoll angesehen. Eine Pflicht würde laut Ärzteschaft aber den Zugang einschränken und Wartezeiten verlängern. 7 Menschen sind gestern in Weinitzen, Bezirk Graz-Umgebung, bei einem Frontalzusammenstoß zwischen 3 Autos verletzt worden. Jetzt sucht die Polizei Zeugen für den Unfall, der sich gegen 16.40 Uhr auf der Landesstraße 329 Richtung Graz ereignet hatte. In den Unfall war auch ein Behindertentransport verwickelt, in dem sich 2 Kinder im Alter von 7 und 11 Jahren befanden. Auch sie wurden leicht verletzt. 2 Autos wurden bei dem Zusammenstoß in einen Straßengraben geschleudert. Da keiner der Beteiligten Angaben zum genauen Unfallhergang machen kann, bittet jetzt die Polizei Zeugen, sich bei der Polizeiinspektion Kumberg zu melden. Am 29. Mai findet in der Steiermark wieder die lange Nacht der Kirchen statt. Jetzt wurde das Programm präsentiert. Das Thema lautet heuer Mut einander. An knapp 80 Orten und rund 300 Veranstaltungen gibt es Mut und Gemeinschaft in den Mittelpunkt zu stellen. Der offizielle Start ist um 19 Uhr im Grazer Dom, gefolgt von Angeboten wie Glockenführungen und Mitsingen in der Kirche. Die Wetteraussichten. Im Laufe des Tages wird es in vielen Regionen der Steiermark zunehmend bewölkt. Im Norden entladen sich am Nachmittag auch ein paar gewitterige Regenschauer. Trocken bleibt es Richtung Süden und Osten. Bei teils lebhaftem Wind steigen die Temperaturen heute auf 15 Grad im Norden und bis zu 24 Grad im Südosten. Morgen einige Sonnenstunden, aber vor allem in der nördlichen Obersteiermark auch wieder ein paar Regenschauer, etwa vom Dachstein bis ins Mariazellerland. Windig auch morgen bei Werten zwischen 16 und 24 Grad.
0: 9.32 Uhr. Auf den steirischen Straßen sollten Sie gut vorankommen. Es sind uns keine Störungen gemeldet worden. Wenn Sie von Behinderungen wissen, dann bitte einfach anrufen. Stern 300, das Ganze kostenfrei. Gute und sichere Fahrt.
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0: Manilo, Johann K. und Cock Robin. Der Mix für den Vormittag.
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0: Halt dich grad, das hat meine Oma immer zu mir gesagt. Und das ist ja auch so für all jene, die viel sitzen, die haben dann nicht immer die beste Körperhaltung. Und daran sollten wir ein bisschen arbeiten. Das machen wir heute. Theresa, Conny, geht los.
2: Rundrücken ist ja ein Problem, das viele von uns haben. Man neigt dazu, wenn man viel sitzt, dass man immer runder und runder sitzt. Und diese Übung versucht dem jetzt entgegenzuwirken.
3: Und zwar geht es folgendermaßen. In dem Moment, in dem sich die lieben Hörer und Hörerinnen jetzt gerade befinden, einfach stehen bleiben und direkt mitmachen. Also in einem normalen Stand einfach weiteratmen. Und dann versuchen wir bei der nächsten Einatmung die Ellbogen nach hinten unten Richtung Gesäß zu ziehen. Das heißt, ich atme ganz normal weiter und beim Einatmen ziehe ich meine Ellbogen nach hinten unten, beim Ausatmen gehe ich wieder locker nach vor. Und genau diese Kleinigkeit, einfach beim Einatmen die Ellbogen nach hinten unten zu ziehen,
2: die richtet auf, man sieht es ja sofort.
3: Genau, es richtet auf, der Brustbereich öffnet sich und ich habe einfach eine viel, viel schönere Haltung. Das versuchen wir jetzt einfach im Alltag ein bisschen in den Kopf zu bringen. Einatmen heißt Ellbogen nach hinten unten ziehen. Macht eine schöne Körperhaltung. Ganz viel Spaß dabei.
0: Geht schon los.
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1: Über Magdeburg, Ljubljana, oben aufs Meer, von der ganzen Küste entlang, Monte Carlo, Marseille, Saint-Tropez, oben auf Barcelona und vorne noch über die Alpen. Das heißt jetzt, wir fahren Richtung Mont Blanc. Mont Blanc von der oberen Seite drüber, Richtung in die Schweiz, nach Zermatt, wieder nach Österreich zurück.
2: Unglaublich, diese Tour. Und das Ganze mit 25 km/h. Mit dem Traktor. Helmut und Andreas, die haben wirklich Nerven. Und wo sie auftauchen, erregen sie natürlich auch ein bisschen Aufsehen. Wir begleiten die beiden ja akustisch, haben heute schon in der Früh gehört, wo sie gerade unterwegs sind. Ebenso begleiten wir den ehemaligen Musiker Patrick Michel Carrier, der Anfang März zu einer Solo-Weltumsegelung aufgebrochen ist. Und wo er gerade segelt, das wird er uns in der nächsten Stunde noch erzählen. 9.53 Uhr. 7 Minuten vor 10 Uhr.

0: Familie. We are family. Nächste Stunde mixe ich Ihnen Peter Allen. Mit Nina. Und den Beatles. Die beste Musik für Ihren Arbeitsalltag. Schön, dass Sie da sind.
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2: Im Studio ist Felix Schneider-Sturm. Die Regierung will das Zwischenparken von Personal beim Arbeitsmarktservice, wie es einige Tourismusbetriebe oder Baufirmen machen, eindämmen. 200 Millionen Euro sollen dadurch eingespart werden. Geschultert werden soll das von Arbeitgebern und Arbeitnehmern zu gleichen Teilen, heißt es. Die Sozialpartner verhandeln gerade darüber, wie Maria Kern berichtet.
3: Das Zwischenparken von Beschäftigten beim AMS verursacht laut WIFO jährlich Kosten von bis zu 700 Millionen Euro. 200 Millionen davon sollen nun eingespart werden. Im Gespräch ist nun laut Standard, dass das AMS erst nach 4 Wochen Arbeitslosengeld zahlen soll. Davor könnte es 2 Wochen lang kein Geld geben und 2 Wochen könnten die Arbeitgeber zahlen. Gewerkschafter Josef Muchic dazu.
4: Wir haben auch andere Alternativen vorgeschlagen. Ich möchte es den Verhandlungen hier nicht vorgreifen. Fakt ist, es muss auf beiden Seiten ein Modell sein, die auch tatsächlich diese Volumen ausbringen.
3: Rolf Gleisner von der Wirtschaftskammer.
5: Wir wollen jedenfalls keine weiteren Belastungen. Wir haben schon eine sehr hohe Abgabenquote.
3: In wenigen Tagen sollte dennoch eine Einigung gelingen, wie man zu 200 Millionen Euro kommt.
2: Am Wiener Landesgericht endet heute der Spionageprozess gegen den ehemaligen BVT-Chefinspektor Egisto Ott und einen mitangeklagten Polizisten. Vor kurzem haben sich die Geschworenen zur Beratung über die Schuldfrage zurückgezogen, nachdem Ott auf sein Schlusswort verzichtet hatte. Ihm wird unter anderem vorgeworfen, im Interesse des russischen Geheimdienstes FSB ohne dienstlichen Auftrag wiederholt Personendaten abgefragt zu haben. Die Teuerung in Österreich hat weiter leicht zugelegt. Nach einer Berechnung der Statistik Austria beträgt der Preisanstieg im April im Jahresabstand 3,4%. Im März waren es noch 3,2%. Volker Obermeier berichtet.
6: Ein zentraler Faktor für die Teuerung sind die Treibstoffpreise. Die höheren Kosten wegen des Kriegs im Nahen Osten machen knapp ein Drittel der Inflationsrate aus. Ein weiterer gewichtiger Faktor für das Plus im Jahres- und Monatsabstand ist der Dienstleistungssektor, wie zum Beispiel die Gastronomie. Nach Angaben der Statistik Austria sind die Preise überdurchschnittlich gestiegen. Konstant geblieben ist die Teuerung beim Wohnen. Unterhalb der 3,4%-Marke für den April liegt die Preisentwicklung bei Nahrungsmitteln.
2: Russland hat in der Nacht wieder ukrainische Städte und Regionen angegriffen. Die Behörden in der Ukraine melden nach russischen Drohnenangriffen mindestens 2 Tote, zahlreiche Verletzte sowie mehrere zerstörte Gebäude in den Städten Odessa, Dnipro und Konotop. Wegen mangelnder Rettungswagen werden die Verletzten teilweise auch in privaten Fahrzeugen in Krankenhäuser gebracht. Und wegen eines medizinischen Notfalls an Bord ist ein Flugzeug der Auer gestern auf dem Weg von Stockholm nach Wien in Berlin zwischengelandet. Ein mitgereister Arzt hat die Lage als gefährlich eingestuft und eine sofortige Landung empfohlen. Die Austrian Airlines bestätigen einen entsprechenden Bericht der Krone. Aus Datenschutzgründen werden aber keine näheren Informationen bekannt gegeben. Das waren die Nachrichten mit Felix Schneider-Sturm. Zum Wetter.
7: Von Westen ziehen heute immer wieder Wolken heran mit Regen und auch mit ein paar gewittrigen Schauern. Am häufigsten regnet es am Nachmittag und am Abend von Vorarlberg bis Oberösterreich. Und am meisten Sonne gibt es im Osten und Südosten. Und hier wird es auch am wärmsten. Die Höchstwerte 16 bis 25 Grad. Außerdem weht lebhafter Wind aus West bis Nordwest. Morgen immer wieder Sonne, doch mit einer kräftigen Nordwestströmung auch Wolken und einzelne Schauer. Soweit das Wetter mit Gunda Schuller.
0: 10:04, das Radio Steiermark Verkehrsservice. Da habe ich gute Nachrichten, es sind uns keine Störungen gemeldet worden. Ich wünsche eine gute und vor allem eine sichere Fahrt.
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0: Und ich begleite Sie gleich mit einer extra Portion Musik als Motivation für den Arbeitstag. Die Newseekers sind mit dabei, Andreas Gabalier und Peter Allen. Schönen Mittwoch, fein, dass Sie uns begleiten.

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0: Ein energiegeladener Mittwochvormittag auf Radio Steiermark. Im März ist der ehemalige Musiker und Eventmanager Patrick Michel Carrier allein zu einer Weltumsegelung aufgebrochen. Hat vorher bei uns auf Radio Steiermark über seine Beweggründe erzählt und uns auch auf der ersten Etappe bereits Einblicke in sein Bordtagebuch gegeben. Zurzeit ist er von den Kanarischen Inseln Richtung Brasilien unterwegs und hat davor einige ruhige Tage auf Teneriffa verbracht. Davon erzählt er im dritten Kapitel dieses Tagebuchs.
1: Vor Anker in Los Cristianos. Es ist 8 Uhr morgens, die Sonne steigt gerade über den Horizont und ich genieße die Ruhe und den freien Blick auf den Teide. Einen markanten Vulkangipfel direkt vor mir, in rund 50 Kilometer Entfernung. Der Pico del Teide ist mit 3715 Meter die höchste Erhebung auf der kanarischen Insel Teneriffa und der höchste Berg auf spanischem Staatsgebiet. Das Boot liegt etwa 250 Meter entfernt von der Küstenlinie vor einem sehr gepflegten Sandstrand. Los Cristianos ist ein kleiner touristischer Ort an der Südwestküste von Teneriffa mit rund 20.000 Einwohnern. Nachmittags und abends ist hier einiges los, aber in der Zeit bis Mittag ist es schön. Richtig schön. So beginnt mein Tag bei 20 Grad Lufttemperatur, einem wolkenlosen Himmel, einer leichten Brise Wind aus Nord, einem sanften Schaukeln des Bootes und einem Rauschen der Brandungswellen. Für mich ist es die schönste Zeit des Tages. Erst ab 10 Uhr kommen die ersten Urlauber aus ihren Hotels, füllen langsam den Strand und spätestens mittags beginnt der Trubel. Nach dem Frühstück springe ich ins kalte Wasser des Atlantiks. Ich schwimme die 250 Meter rüber zum Strand und mache einen ausgedehnten Spaziergang. Der Strandabschnitt von Los Cristianos hat genau 1 Kilometer Länge. Wenn ich also 5-mal hin und her gehe, sind das 10 Kilometer. Eine gesunde Distanz für die tägliche Fitness. Danach lege ich mich noch für eine kurze Weile in den von der Sonne aufgewärmten feinen Sand, bevor es mir mittags langsam zu bevölkert und zu laut wird. Dann blicke ich raus aufs Meer in Richtung meiner Victoria, springe in die Fluten und schwimme zum Boot zurück.
0: Und das klingt nach wunderbarem Urlaub, oder? Mittlerweile ist er allerdings wieder auf hoher See. Und auf seiner Insta-Seite hat Patrick Michel Carrier optische und akustische Eindrücke. Da können Sie die gesamte Reise mitverfolgen. Und natürlich werden wir ihn auch weiter begleiten. Rund um die Welt im Segelboot.

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0: Conchita Unstoppable. 10.30 Uhr ist es.
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2: 7 Menschen sind gestern in Weinitzen im Bezirk Graz-Umgebung bei einem Frontalzusammenstoß zwischen 3 Autos verletzt worden. Jetzt sucht die Polizei Zeugen für diesen Unfall, der sich gegen 16.40 Uhr auf der Landesstraße Richtung Graz ereignet hatte. In den Unfall war auch ein Behindertentransport verwickelt, in dem sich 2 Kinder im Alter von 7 und 11 Jahren befanden, die leicht verletzt wurden. 2 Autos wurden bei dem Zusammenstoß in den Straßengraben geschleudert. Weil keiner der Beteiligten Angaben zum Unfallhergang machen kann, bietet die Polizei jetzt Zeugen, sich bei der Polizeiinspektion Kumberg zu melden. Sprachliche Vielfalt wird im Grazer Stadtteil Reininghaus jetzt auf Plakaten sichtbar. Ab Ende Mai startet eine mobile Ausstellung, die zentrale Aussagen einer aktuellen Studie zum Umgang mit Mehrsprachigkeit im Alltag zeigt. Die Studie wurde als Citizen Science Project durchgeführt und hebt hervor, wie selbstverständlich und bereichernd Mehrsprachigkeit für das Zusammenleben im Stadtteil sein kann. Ziel der Plakatserie ist es, das Bewusstsein für sprachliche Vielfalt zu stärken und den Austausch zwischen den Bewohnerinnen und Bewohnern zu fördern. Wie kann sich Europa in einer Welt des Umbruchs eine wichtige Rolle spielen? Dieser Frage widmet sich ab heute der Pfingstdialog auf Schloss Seckau. Etwa 70 renommierte Experten diskutieren 2 Tage lang über die Stärken und Herausforderungen Europas. Darunter der Sicherheitsexperte Carlo Masala von der Universität der Bundeswehr München, der deutsche Autor und Islamexperte Ahmad Mansour und auch die Ökonomen Monika Köppel-Turina und Gabriel Felbermeier. 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Wir schauen noch zum Wetter. Im Laufe des Tages wird es zunehmend bewölkt in der Steiermark. Im Norden entladen sich dann auch ein paar gewitterige Regenschauer. Trocken bleibt es Richtung Süden und Osten. Bei teils lebhaftem Wind steigen die Temperaturen heute auf 15 bis 24 Grad. Morgen sind dann einige Sonnenstunden, aber vor allem in der nördlichen Obersteiermark auch ein paar Regenschauer dabei, vom Dachstein bis Mariazell zum Beispiel. Und es ist weiterhin windig bei Werten zwischen 16 und 24 Grad.
0: 10.32 Uhr, das Radio Steiermark Verkehrsservice. A2 Südautobahn Richtung Wien zwischen Modriach und Steinberg ist der Herzogbergtunnel kurz gesperrt, da hat ein LKW die Höhenkontrolle ausgelöst. Ansonsten sind uns keine Störungen gemeldet worden. Ich wünsche gute und vor allem sichere Fahrt.
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0: Schön, dass Sie da sind.

10:43 Uhr ist es am Mittwochvormittag. Wir setzen die musikalische Reise fort. Kommen aus den 60ern in die 70er zu Randy Newman. Riesenhit Short People.

0: Das ist der Sound für den heutigen Mittwochvormittag. Heute der 20. Mai. Das ist der Welttag der Biene. Da haben wir heute ja schon ausführlich darüber berichtet. Bienen haben ja eine große Bedeutung für die biologische Vielfalt und ihr Schutz ist daher unglaublich wichtig. Gernot Erschbaumer, Hobbyimker aus Feldkirchen, hat dadurch auch seine Liebe zu den Bienen entdeckt.
1: Die Bienen sind eigentlich für das menschliche Leben zum sehr großen Teil wichtig, weil ohne Bienen würde es jetzt auch keine Bestäubung geben. Viele Pflanzen, Früchte, Obstsorten, wie auch immer, die wachsen natürlich nur nach Bestäubung. Ohne Biene wird das System Naturbestäubung relativ schnell zugrunde gehen.
0: Wie wird man denn eigentlich Imker?
1: Grundsätzlich ist es so, dass man sich theoretisch einfach Bienen zulegen kann. Aber es ist natürlich ratsam, dass man vorher eine kleine Ausbildung absolviert. Das geht beim österreichischen Imkerverband zum Beispiel, weil es natürlich sehr viel Hintergrundwissen gibt, dass man sich auch arbeiten sollte, bevor man eben mit einer Hobby-Imkerei beginnt.
0: Was können wir eigentlich von den Bienen lernen?
1: Wir können lernen, dass man selbst sehr ruhig sein sollten, grundsätzlich, weil auch die Bienen, je ruhiger das Volk ist, desto besser funktioniert es. Es ist aber so, wenn es im Bienenvolk keinen Zusammenhalt gibt, dann wird das Ganze unweigerlich zerfallen. Und das ist, glaube ich, auch für den Menschen ein Thema, das man sich genauer anschauen sollte.
0: Warum gerade am 20. Mai, warum ist das der Welttag der Bienen? Das ist nämlich der Geburtstag des slowenischen Imkers Anton Janša und er gilt als Pionier der modernen Bienenzucht. Und ja, das Wörtchen von der
1: gibt, dann wird das Ganze unweigerlich zerfallen. Und das ist, glaube ich, auch für den Menschen ein Thema, das man sich genauer anschauen sollte.
0: Warum gerade am 20. Mai, warum ist das der Welttag der Bienen? Das ist nämlich der Geburtstag des slowenischen Imkers Anton Janša und er gilt als Pionier der modernen Bienenzucht. Und ja, das Wörtchen von der fleißigen Biene,

0: Ansonsten kennt man die Königin noch dadurch, dass sie ein bisschen größer ist, einen größeren Hinterleib hat. Die muss natürlich den ganzen Tag Eier legen.
1: Wie viele Eier legt die dann so am Tag?
0: Ich würde sagen, im Schnitt 2000 Eier pro Tag.
2: Wow. Heute also Welttag der Biene.

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1: Am Mikrofon ist Felix Schneider-Storm. Der russische Machthaber Wladimir Putin ist derzeit auf Staatsbesuch in China. Mittlerweile haben auch schon erste Gespräche von diversen Arbeitsgruppen stattgefunden. Dabei geht es vor allem um eine noch engere wirtschaftliche Zusammenarbeit der beiden Länder. Teresa Kulowitsch berichtet.
2: Vor der großen Halle des Volkes in Peking wird der russische Machthaber Putin feierlich mit militärischen Ehren empfangen. Es ist der Auftakt zu einem Treffen zwischen Freunden und der Auftakt zu einer noch engeren Partnerschaft. Insgesamt 40 Abkommen möchte man in den kommenden Tagen unterzeichnen. Die treibende Kraft hinter der wirtschaftlichen Zusammenarbeit ist der Energiesektor, sagt Putin bei den Gesprächen der beiden Delegationen. Diese Energiezusammenarbeit soll mit einer Pipeline zwischen China und Russland noch weiter ausgebaut werden. China ist außerdem an Agrarprodukten aus Russland interessiert. Russland wiederum braucht diese Exporte dringend, um seine Kriegskasse zu füllen. Außerdem ist Moskau an Technologien aus China interessiert. Um das Thema Ukraine werden die beiden Staatschefs auch nicht drum herumkommen. Mit großen Durchbrüchen für einen dauerhaften Frieden ist allerdings nicht zu rechnen.
1: In Litauens Hauptstadt Vilnius ist der Betrieb am Flughafen wegen einer Drohnensichtung vorübergehend eingestellt worden. Die Behörden haben zudem eine Warnung wegen Gefahr aus der Luft herausgegeben. Die Bevölkerung in Teilen von Vilnius und in 4 Bezirken außerhalb der Großstadt wurde aufgerufen, Schutz zu suchen. Auch die Staatsspitze wurde laut Medienberichten zur Sicherheit in Schutzräume gebracht. Im Rahmen seiner ersten Auslandsreise im Amt wird Ungarns neuer Regierungschef Peter Madja heute Abend in Wien von Bundeskanzler Stocker empfangen, mit militärischen Ehren am Ballhausplatz. Dabei steht die Wiederannäherung zwischen Österreich und Ungarn im Fokus. Madja wird auch auf Bundespräsident Van der Bellen und einige Wirtschaftsvertreter treffen. Derzeit besucht Ungarns neuer Regierungschef noch Polen, bevor er dann am Abend nach Wien reist. Der tote Buckelwal Timmy soll jetzt doch obduziert werden. Die dänischen Behörden wollen den Kadaver vor der Insel Anholt vorerst bergen. Dann soll der Wal untersucht und wissenschaftliche Proben für Forschungszwecke gesichert werden. Markus Langer informiert.
3: Der Kadaver liege an einem gut besuchten Strand im flachen Wasser und dürfte dort Badegäste und Einheimische stören. Deshalb solle der Wal geborgen werden, hieß es von der dänischen Umweltbehörde zur Begründung. Man wolle eine Obduktion durchführen und wissenschaftliche Proben für Forschungszwecke sichern. Die Behörde forderte die Bevölkerung auf, sich dem Wal nicht zu nähern. Einige Badegäste waren auf den Kadaver geklettert und hatten für Fotos posiert. Der Abtransport des Walkadavers wird voraussichtlich kommende Woche stattfinden. Das mehrfach an der deutschen Ostseeküste gestrandete, geschwächte Tier war vor mehr als 2 Wochen von einer privaten Initiative zur Nordsee transportiert worden, wurde dann aber tot vor Dänemark angeschwemmt.
1: Das waren die Nachrichten mit Felix Schneider-Storm. Zum Wetter.
4: Heute Nachmittag einmal mehr, einmal weniger Wolken und von Vorarlberg bis zum Innviertel und bis herein nach Mittelkärnten zeitweise Regen. Auch sonst können ein paar Schauer oder Gewitter auftauchen. Im Osten und Südosten überwiegt aber weiterhin der sonnige Eindruck. An der Nordseite der Alpen und im Osten Wind aus West bis Nordwest mit 30 bis 50 Kilometer pro Stunde. Und die Höchstwerte 16 bis 25 Grad, 25 im Osten. Morgen auch im Westen wieder mehr Sonne, allerdings auch sehr windig und einzelne Schauer. So viel zum Wetter mit Gunda Schuller.
5: 11.04 Uhr, das Radio Steiermark Verkehrsservice. Gute Nachrichten, es sind uns keine Störungen gemeldet worden. Sollten Sie von Behinderungen oder Staus wissen, dann rufen Sie bitte bei uns an unter Stern 300, kostenfrei. Gute und sichere Fahrt.
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5: Selfies mit einem Walkadaver. Eigentlich ohne Worte. Da lassen wir lieber Musik sprechen. Shakin' Stevens, Matt Acoustics, Ricky Poveri. Schönen Mittwochvormittag.

0: Cat'n Stevens. Green Door, das ist eigentlich schon das richtige Stichwort, grün. Die Eisheiligen sind vorbei, Pfingsten bringt uns frühsommerliches Wetter und das ist genau das Richtige zum Garteln. In dieser Woche haben wir ja Tipps vom Gärtnermeister Klaus Wenzel und heute wollen wir nach dem Balkon gestern das Hochbeet bepflanzen. Da kommt es mal auf die Füllung an.
1: Die Befüllung vom Hochbeet ist natürlich das Um und Auf, damit einfach genug Nährstoffe da sind. Das Hochbeet hat ja den Vorteil, dass es von unten her auch warm wird, also der Wurzelbereich warm ist. Ich empfehle den Leuten immer, dass sie am Hochbeet zum Beispiel keine kleinwüchsigen Paradeis- oder Paprikasorten setzen. Die können ruhig normal wachsen. Die werden natürlich etwas höher, zum Beispiel die Paradeiser, und haben aber den Vorteil, dass die dann beim anderen Gemüse ein bisschen Schattenwurf machen und das ist in der Zeit der Hitze sehr notwendig. Und unterhalb kann man dann einfach ganz gemischt bepflanzen. Also nicht in Reihe und Glied, sondern einfach Salate, Karotten, zwischen Kohlgemüse. Ganz wichtig sind Zwiebelgewächse wie Knoblauch, natürlich Zwiebel, Bohre, weil einfach die Gerüche untereinander dann so spielen, dass man vielleicht den ein oder anderen Schädling abwehren kann. Auch am Hochbeet sehr wichtig, bitte tut es auch mulchen mit Gartenfaser. Man kann auch Rasenschnitt vorher abtrocknen, den drauf tun. Sehr gut eignet sich, wenn man da auch zum Beispiel Thymian dazu tut, Lavendelschnitt oder sogar gehäckselte Brennnesselblätter verwendet. Und so kann man eine ganz optimale Ernte bis in spätem Herbst auf alle Fälle am Hochbeet haben. Und Wintergemüse gibt es ja dann für den Winter auch noch.
0: Viel Erfolg beim Garteln!

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0: Wunderschöner Titel aus den 1990ern. Seal, Kiss from a Rose. 11.30 Uhr ist es.
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2: Die steirischen Universitäten wehren sich in einem gemeinsamen Schulterschluss gegen die angekündigten Sparpläne des Bundes. Das Budget für die heimischen Unis soll 1 Milliarde Euro kürzer werden. Für die Universitäten würde das ein Minus von 2,5 Milliarden Euro von tatsächlichen Finanzierungsbedarf bedeuten. Das würde sich vor allem massiv auf den wissenschaftlichen Nachwuchs und das Personal auswirken, heißt es. Wie die Rektoren reagieren, darüber berichten wir in unserem Journal um 12.30 Uhr. Der Lufthunderter auf der Autobahn ist zwar schon seit einem Jahr Geschichte, auf dem Teilstück der A2 zwischen Graz Ost und Graz West ist er aufgrund einer Sonderregelung allerdings noch aktiv. Der Grund ist dicht besiedeltes Gebiet in Feldkirchen. Daher wird jetzt aus dem Lufthunderter ein permanenter Hunderter, kündigt die Landesregierung an. Dadurch entfällt auch die Ausnahme für Elektrofahrzeuge, die im Lufthunderter bisher schneller fahren durften. Am 29. Mai findet in der Steiermark wieder die lange Nacht der Kirchen statt. Jetzt wurde das Programm präsentiert. Das Thema lautet Mut einander. Zwischen 17 und 24 Uhr finden an knapp 80 Orten etwa 300 Veranstaltungen statt, die Mut und Gemeinschaft in den Mittelpunkt stellen. Der offizielle Start ist dann um 19 Uhr im Grazer Dom, wie gesagt am 29. Mai, gefolgt von Angeboten wie Glockenführungen und Mitsingen in der Kirche. Noch zu den Wetteraussichten. Im Lauf des Tages wird es heute zunehmend bewölkt. Im Norden gibt es auch einige gewitterige Regenschauer. Trocken ist es am ehesten im Süden und Osten. Die Temperaturen erreichen 15 bis 24 Grad und es ist vor allem im Norden noch teils windig. Morgen gibt es einige Sonnenstunden, aber im Norden wieder ein paar Regenschauer vom Dachstein bis Mariazell. Und es bleibt morgen auch windig bei Werten zwischen 16 und 24 Grad von Nord nach Süd.
0: 11.32 Uhr, das Radio Steiermark Verkehrsservice. Es sind uns keine Störungen gemeldet worden. Ich wünsche gute und sichere Fahrt und die beste Musik für Ihren Vormittag kommt jetzt von Modern Talking, Ö5 und den Bellamy Brothers. Schön, dass Sie mit dabei sind. Ich bin Sigrid Roch und begleite Sie heute.

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1: 10:50 ist es mittlerweile. Wir bewegen uns auf die Mittagspause zu und das machen wir mit Bill Haley, Lemo und Christina Stürmer und jetzt gleich aus den 1970ern Boston. Schönen Mittwoch.

0: St. Johann im Walde in Osttirol ist eine sehr alte Siedlung, reich an Schönheiten der Natur. Schon im 12. Jahrhundert wird eine Kapelle urkundlich erwähnt. Die heutige Kirche entstand um 1500, sie ist dem heiligen Johannes dem Täufer geweiht. Sein Leben wird in den neu gestalteten Mosaiken der Kirche von Fred Hochschwarzer aus Schwarz lebendig dargestellt. Nach einer Hochwasserkatastrophe Mitte unseres Jahrhunderts musste ein Teil der Kirche in modernem Baustil weiträumig ergänzt werden.
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2: Herzlich willkommen zum Mittagsjournal. Das sind unsere Themen. Hitzige Debatte im österreichischen Parlament. Grund ist der Europäische Asylpakt und seine Umsetzung. Thailand schafft die 60-tägige visafreie Einreise für Touristen wieder ab und Österreichs Bienen geht es wieder besser. Aus dem Journalstudio begrüßt sie Christina Kreuz. Showdown heute im Parlament. Auf dem Programm die Asylpolitik, konkret die Umsetzung des Europäischen Asylpakts in österreichische Recht und damit das politisch wohl am meisten umkämpfte Thema, insbesondere zwischen der ÖVP und der FPÖ. Maximilian Biegler ist für uns im Parlament. Maximilian, was ändert sich denn da und was erwarten die Parteien von den neuen Regeln?
3: Da gibt es eine Reihe von Neuerungen. So soll es etwa Rückkehrzentren in sicheren Drittstaaten geben, am Flughafen sollen Asylsuchende länger festgehalten werden können und in bestimmten Fällen soll es verpflichtende beschleunigte Verfahren geben. Innenminister Gerhard Karner von der ÖVP spricht von der größten Asylgesetznovelle seit 20 Jahren und einer massiven Verschärfung. Die Koalitionspartner SPÖ und NEOS erwarten sich dadurch mehr Ordnung. Die Freiheitlichen hingegen sehen das ganz anders. Sie erwarten sogar mehr Zuwanderung und fordern einen Systemwechsel. Die Grünen wiederum kritisieren, dass der Familiennachzug künftig kontingentiert werden soll.
2: Berichtet Maximilian Biegler für uns aus dem Parlament. Russlands Präsident Putin befindet sich derzeit auf Staatsbesuch in Peking und zwar wenige Tage nachdem US-Präsident Trump zu Gast war. Putin wurde vom Staatschef Xi mit militärischen Ehren am roten Teppich begrüßt und vor kurzem wurde bekannt, dass Russland und China sich in einer Erklärung für eine dauerhafte Lösung in Moskaus Angriffskrieg gegen die Ukraine aussprechen. Demnach unterstützen beide Seiten alle Bemühungen, die für einen Frieden beitragen. Einen Aufruf von China zur Beendigung des Kriegs gibt es nicht. Thailand beendet die 60 Tage Visafreiheit für Touristen, die nach der Corona-Pandemie der Tourismusbranche wieder neuen Schwung verleihen sollte. Künftig sollen für die Reisenden aus vielen Ländern nur noch 30 Tage ohne Visum gestattet sein. Ansgar Gersmann berichtet.
4: Die Regierung in Bangkok will mit dem Beschluss zur alten Regelung zurückkehren. Nur mehr 30 Tage sollen Touristen visafrei einreisen dürfen. Man will illegale Aktivitäten verhindern. Behörden beklagen Fälle von Ausländern, die die lange Aufenthaltsmöglichkeit genutzt hätten, um illegale Geschäfte zu betreiben oder dauerhaft im Land zu leben. Die Verschärfung trifft eine Branche, die wichtig für die gesamte Wirtschaft des Landes ist. Das genaue Startdatum der neuen Regelung ist noch unklar. Diese Maßnahme kommt außerdem inmitten schrumpfender Touristenzahlen. Besonders bei chinesischen Reisenden ist ein Rückgang zu spüren. Die Gründe dürften gestiegene Reisekosten und geopolitische Spannungen sein.
2: Österreichs Bienen geht es besser. Zwar haben auch im vergangenen Winter rund 10% der Bienen nicht überlebt, wie aktuelle Zahlen zeigen. Aber in den vergangenen Jahren waren die Verluste noch viel höher. Von einem großen Bienensterben war da die Rede. Heuer schaut es besser aus, wie Jens Lang berichtet.
5: Am meisten fürchten Österreichs Imker die sogenannte Varroamilbe, ein Parasit, der an den Larven und auch an den ausgewachsenen Bienen saugt und dabei Viren überträgt. Im vergangenen Winter war es für die Milbe offenbar zu kalt, gut für die Bienen. Auffallend ist auch, dass große Imkereien offenbar besser durch den Winter gekommen sind, sagt der Grazer Bienenforscher Robert Brotschneider von der Uni Graz.
6: Es stehen auch andere eingeschleppte Schädlinge vor der Haustür. Damit man die gut erkennt und die Völker gut halten kann, braucht es gut ausgebildete Menschen.
5: Alles in allem können die Imker heuer also zufrieden sein.
2: Das war das Mittagsjournal mit Christina Kreuz. Das Wetter.
7: Heute und morgen ist es noch großteils wechselhaft und windig bei recht durchschnittlichen Temperaturen. Ab Freitag wird es aber zunehmend sommerlich mit bis zu 30 Grad am Pfingstwochenende. Derzeit in Wien und Eisenstadt heiter und 22 Grad, St. Pölten wolkig 21, Linz stark bewölkt 16, Salzburg leichter Regenschauer 16, Innsbruck und Bregenz stark bewölkt 15, Graz wolkig 22 und Klagenfurt wolkig 19 Grad. Heute Nachmittag ziehen von Westen her weiterhin viele Wolken durch und von Vorarlberg bis Oberösterreich und in die nördliche Obersteiermark sind einige teils gewittrige Regenschauer dabei. Hier lockert es eher nur zwischendurch auf. Der eine oder andere Schauer bildet sich auch in Osttirol und Kärnten. Weiter im Osten bleibt es dagegen größtenteils trocken und zeitweise scheint auch die Sonne. Vielerorts weht lebhafter Wind aus West bis Nordwest. Die höchsten Temperaturen liegen zwischen 15 Grad in manchen Alpentälern und 25 Grad im östlichen Flachland. Morgen dann meist abwechselnd sonnig und bewölkt. Mehr Wolken und ein paar Regenschauer aber noch vom Tiroler Unterland bis zum Wienerwald. So viel zum Wetter mit Jörg Stibor.
8: 12:07 das Radio Starmark Verkehrsservice. Gute Nachrichten nach wie vor für Sie. Es sind uns keine Störungen gemeldet worden. Gute und sichere Fahrt.
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8: Frühsommerlich wird es also am kommenden Pfingstwochenende, aber wir haben immer noch Frühling. Wir haben Mai und da liegt bekanntlich Liebe in der Luft. Bei uns zumindest musikalisch. Schöne Mittagspause wünsche ich.

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2: Fanny Selnitzky, überall wird der Sparstift angesetzt, auch bei den Sportvereinen. Und zwar streichen bzw. kürzen große Sponsoren in diesem Bereich.
3: Ganz genau, Holding und Energie Steiermark haben angekündigt, ihre Sponsorings kürzen zu wollen oder auch zu müssen. Es geht um das Sparen. Davon betroffen sein könnten 700 Partner. Ja, warum da eingespart wird und wie hoch die Einsparungen sein sollen, darüber berichten wir im Journal um 12.30 Uhr. Hello.

0: Very nice. Mittwochmittag, 20. Mai, 12.30 Uhr ist es.
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2: Es war ein echter Paukenschlag, die Ankündigung, dass die österreichischen Unis zwischen 2028 und 2030 weniger Geld vom Staat erhalten sollen. Es werde nicht nur die Inflation nicht mehr abgegolten, auch abseits davon falle das Budget kleiner als bisher aus. Was das für die Unis in der Steiermark bedeutet, Stefan Holzmeister hat nachgefragt.
3: 15,5 Milliarden Euro, eigentlich ist das eine Menge Geld für 3 Jahre Unibetrieb, es sei denn, man braucht eigentlich mehr Geld. Zur Veranschaulichung, bisher haben die österreichischen Unis 16,5 Milliarden für 3 Jahre bekommen. Der Rektor der Universität Graz, Peter Riedler, fasst zusammen.
4: Das ist nominell 1 Milliarde Euro weniger. Das ist, wenn man die Inflation mit berücksichtigt, 2,5 Milliarden Euro weniger. Das übersteigt natürlich auch das, was der Bund sonst einspart. Und ja, man hat den Eindruck, da geht es darum, dort einzusparen, wo die Lobby am schwächsten ist.
3: Kurzsichtig sei der Schritt der Bildungsministerin und der Regierung, meint Georg Schulz, der Rektor der Grazer Kunstuni. Wahlfächer und Gastkurse müssten gestrichen werden.
5: Damit würden die besten Studierenden aus Österreich und aus der ganzen Welt nicht mehr nach Graz, sondern ins Ausland gehen. Und auch Lehrende würden Graz nicht mehr als attraktiven Standort wahrnehmen.
3: In eine ähnliche Kerbe schlägt die Rektorin der MedUni Graz, Andrea Kurz. Studierende würden
6: länger brauchen werden für Studium, dann für den Arbeitsmarkt, nicht zur Verfügung stehen, so schnell als jetzt.
3: Einfach weil dann weniger Lehrende zur Verfügung stünden. Die Einsparungen werden sich auch an der TU Graz bemerkbar machen.
7: Wenn ich mir die Zahlen so anschaue und schnell überschlage, heißt das, dass 500 Jobs bei uns wackeln, die wir nicht nachbesetzen können. Das ist dramatisch bei 4.000 Angestellten, also 20% der Jobs.
3: Sagt TU-Rektor Horst Bischoff.
8: Und wenn du sparen musst, kannst du eigentlich nur bei den befristeten Verträgen sparen.
3: So Manuela Reit, die Vizerektorin der Montanuni Leoben. Die Einsparungen werden dann wohl insbesondere den wissenschaftlichen Nachwuchs betreffen, denn die Jungen sind jene, die auf befristeten Verträgen sitzen.
2: 17 Milliarden Euro für 3 Jahre, das sei die absolute Schmerzgrenze, wird heute noch betont. In Wien wird jetzt weiterverhandelt. Unterdessen soll es kommende Woche eine Großdemo in Wien geben. In Graz wird dann am Donnerstag, dem 28. Mai um 14 Uhr demonstriert. Startpunkt wird der Grazer Stadtpark sein. Einen weiteren Paukenschlag, Stichwort Einsparungen, gab es für viele Sport- und Kulturvereine in der Steiermark, denn Holding und Energie Steiermark kürzen ihre Sponsorings. Man hört von Sponsorkürzungen bis zu 50%, wie etwa durch die Holding bei den Graz 99ers, dem österreichischen Eishockeymeister. Und das sei, sagen einzelne steirische Vereine, durchaus existenzbedrohend. Christian Prattes über die aktuellen Fakten.
9: Holding und Energie Steiermark müssen sparen. In allen Bereichen davon massiv betroffen auch das Sponsoring. Bei der Energie Steiermark sind das 700 Partner, die nun alle individuell analysiert werden, vor allem aus dem Sport, allerdings auch aus dem Kultur- und Sozialbereich. Tatsache sei, so die Energie Steiermark, dass durch die Strompreissenkungen in Zukunft weniger Ressourcen zur Verfügung stehen würden, bestätigt Unternehmenssprecher Urs Harnik.
10: Das bedeutet natürlich weniger Einnahmen für die Energie Steiermark und das bedeutet auch, dass die Möglichkeiten für Sponsoring-Aktivitäten kleiner geworden sind.
9: Die Holding kürzt den Sponsoring-Sektor ebenfalls teils drastisch. Neben den 99ers betrifft das etwa auch den UVC Graz im Volleyball oder die Grazer Handballer, der HSG. Holding-Sprecher Gerald Zacek-Pichler dazu.
11: Es geht darum, auch künftig eben zielorientierte Dinge einzusetzen. Und wir sprechen jetzt nicht bei den ganzen kleinen Vereinen von 50% Kürzungen. Also das muss man schon auch klarstellen. Aber natürlich, die Problematik ist uns bewusst.
9: Beide Unternehmenssprecher, sowohl bei Energie Steiermark als auch bei der Holding, betonen außerdem, dass eine klare Trennlinie zu ziehen sei zwischen Förderungen und Sponsoring.
10: Förderung obliegt anderen Institutionen. Unsere Aufgabe ist es, mit den Mitteln, die wir haben, sorgsam und sparsam umzugehen.
11: Das heißt, wir schauen uns das einfach an, wo haben wir auch was davon, was bringt etwas etc.
9: Stoßen Gerald Zacek-Pichler und Urs Harnik ins selbe Horn. In Summe harte Zeiten für Vereine und Eventorganisatoren angesichts der Tatsache, dass auch die steirische Landesregierung unter FPÖ und ÖVP ab 2027 die Landesabgabe für Kultur und Sport auf neue Beine stellen will.
2: Am 1. Juni ist Weltmilchtag und es zeigt sich, dass die heimischen Milchbauern nur überleben können, weil viel heimischer Käse von den Molkereien produziert wird und auch im Ausland seine Kundschaft findet. Allgemein steigt der Käseverbrauch, der Konsum von Milch geht zurück und auch die Zahl der Milchviehbetriebe in der Steiermark, berichtet Bettina Zeyertz.
12: Sojamilch bzw. andere Milchersatzprodukte sind nur ein Problem, das Milchbauern und Bäuerinnen wie Heidi Kaufmann-Ferstl aus Trofeiach haben. Mit 50 Milchkühen ist sie ein größerer Betrieb. Durchschnittlich stehen 25 Kühe in steirischen Ställen. Beim Heu hat sie derzeit durch die Trockenheit 50% weniger Ertrag. Das bedeutet
13: natürlich Grundfutter zukaufen zu müssen oder Tiere verkaufen, die dann wieder beim Ertrag fehlen.
12: Fast 85% der steirischen Milch stammen von steil gelegenen Bergbauernhöfen. Diese Hänge werden durch die Kühe gepflegt. Landwirtschaftskammerpräsident Andreas Steinegger setzt auf Fortbildung in Sachen Futtermanagement.
14: Das Grünland, das produziert genau das Eiweiß, das wir ansonsten durch Sojaimporte abdecken müssen. Und in der Rinderhaltung und in der Milchwirtschaft gibt es keinen externen Soja in Österreich. Da macht das Grünland sozusagen das Eiweiß, das wir da brauchen.
12: Die drei größten steirischen Molkereien mit 2600 Mitgliedern suchen am internationalen Markt Nischenprodukte für ihre Milchbauern, die gleichzeitig Genossenschaftsmitglieder sind. Andreas Radlingemeier von der Landgenossenschaft Enstal setzt da veredelte Produkte in patentierten Kartondosen.
15: Wo man viele Drinks, Eiskaffees, Eiskakaos, Smoothies etc. an den Mann bringen, dadurch eine höhere Wertschöpfung erzielen, die wiederum einen guten Milchpreis für unsere Lieferanten ermöglicht.
12: Die obersteirische Molkerei exportiert laut Jakob Karner 60% ihres Hartkäses, der am hohen Preisniveau liegt.
16: Das braucht Länder, die Käsekultur haben. Für uns ist das der Alpenraum und der Norden Europas, aber auch der nordamerikanische Raum.
12: Und Johann Leubner, Vorstand der Berglandmilch, unterstütze seine Genossenschaftsmitglieder durch Zukauf von Holz.
17: Ja, wir haben jetzt alle Werke umgestellt auf Hackschnitzel, auf Biomasse und somit sind unsere Mitglieder nicht nur Milchlieferanten, sondern auch Energielieferanten, indem sie Hackschnitzel in die Werke liefern.
12: Denn aktuell bekommt ein Milchbauer für einen Liter Milch durchschnittlich 42,9 Cent.
2: Wir kommen noch zum Fußball. Nach dem erfolgreichen Klassenerhalt hat der GRK die Zusammenarbeit mit Sportdirektor Tino Wawra bis 2028 verlängert. Damit setze der Club weiterhin auf Kontinuität. Aktuell laufen bereits die Kaderplanungen für das neue Spieljahr. Und jetzt zu den Wetteraussichten. Immer wieder ziehen am Nachmittag Wolken durch. Im Bergland ist auch der ein oder andere gewitterige Schauer dabei, vor allem in der westlichen Obersteiermark. Und der Wind, der ist auch relativ stark. Die Temperaturen derzeit relativ warm und mild. Im Süden Bad Gleichenberg meldet 23 Grad, St. Radegund derzeit 19 Grad und in Aigen im Ennstal, da hat es derzeit 15 Grad. Am Nachmittag, da steigen die Temperaturen von Nord nach Süd noch auf 15 bis 24 Grad. Ein Blick auf morgen, da scheint vor allem im Süden oft die Sonne. Vorübergehend gibt es ein paar Wolken, es bleibt aber meist trocken. Im Norden, da kann es den ein oder anderen Schauer geben. Am Nachmittag setzt sich dann aber auch hier die Sonne durch und die Werte ähnlich wie heute, 16 Grad im Ausseerland und 24 im Süden.
0: 12.38 Uhr, ich kann es kurz machen. Alles ruhig derzeit auf den steirischen Straßen, sind uns keine Störungen gemeldet worden. Ich wünsche gute und vor allem sichere Fahrt.
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Lukas Fendrich. Und seine Palmentapeten. You Wonderful You. Simone Koppmeier hat ein neues Album und einen ganz besonderen Duettpartner. Darüber wird sie ein bisschen was erzählen in der nächsten Stunde. In Hallo Steiermark bei Lukas Fendrich. Und seine Palmentapeten. You Wonderful You. Simone Koppmeier hat ein neues Album und einen ganz besonderen Duettpartner. Darüber wird sie etwas erzählen in der nächsten Stunde. In Hallo Stark bei Christine Gutzell. Und außerdem stellen wir einen besonderen Song-Contest.

Das war jetzt zum Aufwachen nach dem Mittagsschlaferl Mark Forster Chöre. 5 Minuten vor 1 ist es. Gleich geht's weiter mit Christine Gutzelnik und Hallo Steiermark. Ich bin Sigrid Roch, wünsche noch schönen Nachmittag.

0: Denise Williams, Let's Hear It for the Boy. Und das ist der Mix für die nächste Stunde. Jolene. Jolene, Jolene, Jolene, Jolene. The Boss Hoss, außerdem SDS. Und Sir Elton John. Freuen Sie sich auf den besten Musikmix für die Mittagspause.
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2: Am Mikrofon Christina Kreuz. Die EU hat sich in der Nacht auf die Umsetzung ihres Teils des Handelsdeals mit den USA geeinigt. Der Chefverhandler des EU-Parlaments, Bernd Lange von den Sozialdemokraten, zeigt sich zwar zufrieden, ein guter Deal für Europa sei es aber noch lange nicht. Aus Straßburg berichtet Johannes Perterer.
3: Die USA heben keine Zölle höher als 15% auf die meisten Waren aus der EU ein. Dafür schafft die EU die meisten Zölle auf US-Industriewaren ab. Das ist der Handelsdeal mit den USA, auf den sich nun auch die EU geeinigt hat. Das EU-Parlament hat noch dazu verhandelt, dass der Deal mit Ende 2029 ein Auslaufdatum hat und dann per neuem Gesetz verlängert werden muss. Dazu Bernd Lange, Chefverhandler des EU-Parlaments. Einer meiner Lieblingssongs von den Rolling Stones ist You Can't Always Get What You Want. Wir haben nicht gekriegt, was wir wollten, aber was wir brauchen, nämlich ein Sicherheitsnetz in den Handelsbeziehungen mit den USA. Sicherheit gebe der EU, dass sie laut der Einigung aus dem Handelsdeal wieder aussteigen kann, wenn sie merkt, dass er nicht ihren Interessen dient.
2: In Deutschland hat die Bundesanwaltschaft München zwei mutmaßliche chinesische Spione festnehmen lassen. Das Ehepaar mit deutscher Staatsangehörigkeit soll laut den Ermittlern unter falschem Vorwand Wissenschaftler nach China gelockt haben. Diese hielten dann Vorträge vor Angehörigen staatlicher Rüstungsunternehmen. Eine Woche vor Ende der Bewerbungsfrist für den Posten des ORF-Generaldirektors ab 2027 wagt sich die erste Kandidatin aus der Deckung. Lisa Totzauer, Chefin der ORF-Magazine im Fernsehen, tritt wie schon 2021 auch dieses Mal an. Sie sieht die Kenntnis des ORF von innen als Vorteil und nicht als Nachteil, wie von politischer Seite ins Treffen geführt wird. Neben Totzauer dürften jedenfalls auch die Medienmanager Clemens Pick und Markus Breitneck antreten. Stefan Kappacher berichtet.
4: Lisa Totzauer stellt die öffentlich-rechtliche Struktur des ORF, er gehört uns allen, in den Mittelpunkt ihrer Bewerbung.
5: Ich bewerbe mich, weil der ORF eine demokratische Institution ist, die jetzt gerettet werden muss.
4: Der Wunsch nach Veränderung im ORF sei groß, die Zeit sei reif dafür, sagt Totzauer. Verändern auch die Unternehmenskultur könne man aber nur, wenn man das Haus kenne. Sie wolle mit den Besten arbeiten, wenn sie gewählt wird. Personalpakete, die in Hinterzimmern geschnürt werden, die lehne sie ab. Als Favorit im Rennen um den ORF-Chefsessel gilt APA-Geschäftsführer Clemens Pick. Mit Markus Breitenecker, der von Pro7Sat1 kommt, erwächst ihm ein starker Konkurrent. Breitenecker schließt jetzt nicht mehr aus, sich für den ORF-Generaldirektor zu bewerben.
2: Norwegen meldet den ersten Fall von Vogelgrippe bei einem Eisbären in Europa. Das Virus wurde bei einem toten einjährigen männlichen Tier auf der Inselgruppe Spitzbergen nachgewiesen. Das waren die Nachrichten mit Christina Koenz. Das Wetter.
6: Von Vorarlberg bis Oberösterreich und in die nördliche Obersteiermark ziehen weiterhin viele Wolken und einige teils gewittrige Regenschauer durch. Der eine oder andere Schauer bildet sich auch in Osttirol und Kärnten. Weiter im Osten bleibt es dagegen größtenteils trocken und zeitweise scheint auch die Sonne. Vielerorts lebhafter Wind aus West bis Nordwest und zwischen 15 Grad in manchen Alpentälern und 25 Grad im östlichen Flachland. Morgen dann meist abwechselnd sonnig und bewölkt, mehr Wolken und ein paar Regenschauer aber noch vom Tiroler Unterland bis zum Wienerwald. So viel zum Wetter mit Jörg Stibor.
7: Da zum Radio Steiermark Verkehrsservice läuft an sich gut. In Bad Aussee ist die Umfahrungsstraße nach einem Unfall weiterhin gesperrt. Sie werden durch das Stadtgebiet umgeleitet. Kommen Sie gut an.
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7: Hallo, taugt mir voll. Ich spreche gleich mit Simone Koppmeier über ihr brandneues Album. Gleich nach drei Hits. Stevie Wonder macht den Anfang.

0: Hallo Steiermark, hallo Simone Koppmeier. Christi.
1: Ja, Christi, danke für die Einladung.
0: Wie schön, dass du bei uns bist mit brandneuem Album.
1: Jawohl. Ich habe ein neues Album gemeinsam mit Viktor Gernot aufgenommen und das Album heißt You Wonderful You.
0: Das ist eine ganz besondere Zusammenarbeit mit dem Viktor Gernot, oder?
1: Ja, wir haben 2020 unser erstes gemeinsames Duett aufgenommen. Das war damals für meine Weihnachts-CD Christmas und da haben wir Baby, It's Cold Outside gemeinsam gesungen. Und jetzt haben wir gesagt, das braucht einfach eine Fortsetzung. Und nach vielen Live-Konzerten, jetzt eigentlich schon schönen Konzerten, auch hier auf den Kasematten in Graz haben wir gespielt, letzten Sommer haben wir uns entschieden zu einer Duo-Platte.
0: Wie ist es denn dazu gekommen?
1: Viele Fans haben natürlich danach gefragt, aber wir haben uns damit auch selber beschenkt, weil wir viele unserer Lieblingssongs, die wir im Live spielen oder jeder vom anderen schon kennt, genommen haben und gesagt haben, ja, die nehmen wir jetzt auf.
0: Es sind 15 Titel drauf.
1: Ja, relativ viele, genau.
0: Wie kann man die beschreiben? In welche Richtung geht's?
1: Es ist natürlich schon Jazz, aber dieses Great American Songbook und es sind auch ein paar Perlen dabei, die vor allem der Viktor Gernot ausgesucht hat, wie zum Beispiel You Wonderful You, bekannt durch Judy Garland, oder Play a Simple Melody aus 1914, geschrieben von Irving Berlin. Also das sind richtige Perlen, die es so in dem Sinn gar nicht mehr aufgenommen gibt. Und die haben wir, glaube ich, wieder zum Leben erweckt und in die Jetztzeit gebracht.
0: Wollen wir doch gleich einmal You Wonderful You uns anhören?
1: Ja, sehr gern.

0: Mit Simone Koppmeier sprechen wir in Hallo Steiermark gerade über das brandneue Album You, Wonderful You. Das erste gemeinsame Album mit Viktor Gernot. Ihr seid ja auch auf Albumtour.
1: Ja, wir sind morgen im Forum Kloster in Gleisdorf. Da gibt es, glaube ich, noch ein paar Resttickets. Das wird sicher ganz, ganz schön, sogar mit Streichquartett. Mhm. Und dann sind wir in Kärnten, in Tagenbrunn. Und im Sommer kommen wir nach Graz auf die Kasematten.
0: Mhm, das ist am 28. Juli.
1: Ja, genau, ja? Genau, stimmt.
0: 28. Juli, Kasematten, Graz. Und da gibt's aus diesem Album wahrscheinlich
1: fast alle Songs zu hören. Also wir haben Blue Bayou dabei, wir haben von Bill Withers Lovely Day und natürlich diese ganzen Jazz-Klassiker wie Come Fly With Me und Witchcraft, One Note Samba. Also es wird bunt gemischt, es wird ein schöner Abend.
0: Wie lange habt ihr denn an diesem Album gearbeitet?
1: Ja, im Herbst haben wir uns dazu entschieden und dann haben wir Lieder ausgesucht. Jeder ist so mit seiner Liste gekommen, mit Lieblingssongs und dann wurde das von Paul Urbanek arrangiert und der hat uns dann immer schon wieder Demos geschickt, die wir uns dann angehört haben und wo wir uns gedacht haben, aha, so und so, und dann haben wir uns getroffen, der Gernot und ich, und haben entschieden, wer singt welche Teil im Lied, wo singen wir gemeinsam, und ja, und im März, Anfang März sind wir dann zusammen ins Studio gegangen, in Niederösterreich in ein Studio, und haben das dann eigentlich in 2 Tagen aufgenommen. Unser Ziel war es, ganz anders als es jetzt vielleicht schon üblich ist mit KI und allem drum und dran, dass wir es sehr live einspielen. Also alle Musiker waren zur selben Zeit im Studio und wir haben gleichzeitig eingespielt. Also so, wie man es von früher kennt, das haben wir uns vorgenommen. Und ich glaube, das hört man auch auf der Platte.
0: Ist ja schon auch eine besondere Herausforderung.
1: Ja, es ist fast so, als würde man ein Konzert in einem durchspülen. Also als würde man das ein Konzert spielen und es wird mitgeschnitten. Und es ist auch so, dass fast je immer der erste Take dann auch schon genommen wurde, weil das einfach da noch so frisch und lebendig ist, und ja, das war eine schöne Herangehensweise und das hat uns selber ganz überrascht und glücklich gemacht, dass das so gut funktioniert hat.
0: Simone Koppmeier mit Viktor Gernot zusammen das wunderbare Album You, Wonderful You. Baby, I'm a Fool. Diesen Titel aus dem Album wollen wir uns noch anhören. Was ist denn das Besondere an diesem Titel?
1: Er wurde geschrieben von Melody Gardot, einer wunderbaren Sängerin, Pianistin. Und der Viktor Gernot hat dazu einen neuen Text geschrieben, einen deutschen Text, und das macht den Charme, glaube ich, aus, und dieses Zwiegespräch bei diesem Song, also es ist wirklich, wirklich toll.
0: Also für morgen im Forum Kloster alles Gute, gell? Und am 28. Juli seid ihr auf den Kasematten in Graz. Danke für dieses wunderbar herrliche Album.
1: Danke auch, vielen Dank für die Einladung.
0: Und jetzt gibt's Baby, I'm a Fool. Danke, Simone.
1: Danke.

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0: 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Es ist 13.30 Uhr.
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2: Wie kann Europa in einer Welt des Umbruchs eine wichtige Rolle spielen? Dieser Frage widmet sich ab heute der Pfingstdialog auf Schloss Seckau. 70 renommierte Experten diskutieren 2 Tage lang über die Stärken und Herausforderungen Europas. Darunter der Sicherheitsexperte Carlo Masala von der Universität der Bundeswehr München, der deutsche Autor und Islamexperte Ahmad Mansur und auch die Ökonomen Monika Köppel-Turiner und Gabriel Felbermeier. Mit dem ORF Steiermark können Sie via Livestream dabei sein, ab jetzt unter steiermark.orf.at. Holding und Energie Steiermark kürzen ihre Sponsorings. Davon betroffen sind unzählige Sportvereine, aber auch Kultur- und Sozialbereich. Die Kürzungen sollen bis zu 50% ausmachen. Für viele steirische Vereine sei das existenzbedrohend. Grund für die Kürzungen seien etwa die Strompreissenkungen bei der Energie Steiermark, heißt es. In Schladming starten heute auf der B320 Bauarbeiten, eines der größten Sanierungsvorhaben der Region. Bis voraussichtlich Ende September sollen über 1,5 Kilometer Fahrbahn inklusive 2 kleinerer Brücken saniert werden. Die Gesamtkosten betragen etwa 1,3 Millionen Euro. Sämtliche Arbeiten werden mit wechselweisen Anhaltungen und Ampelregelungen im aktuellen Bauabschnitt abgewickelt, heißt es. Damit noch zu den Wetteraussichten. Immer wieder ziehen am Nachmittag Wolken durch. Im Bergland gibt es auch den ein oder anderen gewitterigen Schauer und die Temperaturen von Nord nach Süd 15 bis 24 Grad. Da ändert sich auch morgen nicht viel an den Temperaturen. Im Süden scheint morgen anfangs schon oft die Sonne. Im Norden kann es zuerst noch etwas regnen, aber auch dann setzt sich hier die Sonne durch. Und wie gesagt, die Temperaturen im Norden bis zu 16 Grad, im Süden bis zu 24.
0: Dann weiter zum Radio Steiermark Verkehrsservice. Läuft gut. In Bad Aussee ist die Umfahrungsstraße nach einem Unfall nach wie vor gesperrt. Sie werden übers Stadtgebiet umgeleitet. Ansonsten läuft's. Gute Fahrt.

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20. Mai. Die Pop-Ikone Cher feiert heute ihren 80. Geburtstag. Cher wird 80. Eh schon wissen. Ja, genau. Die Schubshop-Song Cher. 80 Jahre wird sie heute, wirklich kaum zu glauben, wenn man sie sieht. Da sind schon einige Schönheits-OPs und Botox mit im Spiel. Sie macht aber auch viel Sport, achtet auf gesunde Ernährung, eh ganz klar. Es gibt 20 Jahre alte Mädels, die nicht das können, was ich kann, meint sie. Aber niemals habe sie sich vorstellen können, einmal so alt zu werden und dabei immer noch zu arbeiten. Die noch ein paar Jahre ältere Schauspielerin und Sängerin Barbara Streisand habe mal gefragt, warum sie immer noch arbeite. Chers Antwort, weil ich es eines Tages nicht mehr können werde. Solange ich noch arbeiten kann, werde ich es tun. Was anderes kann ich nicht. Was soll ich denn machen? Ich liebe, was ich tue. Und gut ist es. Sie dreht ja auch nochmal so richtig auf. 2024 erschien der erste Band ihrer Memoiren. Der zweite soll dieses Jahr rauskommen. Auch an einem Film über ihr Leben wird gearbeitet. Mit der Marke Cherlato stieg die Musikerin auch noch ins Eisgeschäft ein, veröffentlichte erstmals ein Weihnachtsalbum, bekam unter anderem einen Bambi, einen Ehrengrammy und wurde in die Ruhmeshalle des Rock'n'Roll aufgenommen. Wahnsinn, oder? Wahnsinn, was für eine Powerfrau. Alles Gute, Cher, zum 80. Geburtstag. Hier ist sie mit Love and Understanding.

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1: Am Mikrofon Christina Greunz. Militärische Ehren und roter Teppich. Chinas Staatschef Xi hat Russlands Präsident Putin empfangen. Zum Auftakt des Gipfeltreffens betonten beide demonstrativ ihre guten Beziehungen. Am Vormittag gab es eine größere Gesprächsrunde. Christian Lininger aus unserer Außenpolitik. Was haben die beiden Staatschefs anschließend gesagt?
2: Die beiden Präsidenten haben sich vor allem zu zwei Themen geäußert. Das eine war, wie eng und unerschütterlich die Partnerschaft der beiden Länder ist und dass die auch weiter ausgebaut werden soll. Und das zweite war, welche Rolle China und Russland in der Weltpolitik spielen wollen. Dass sie wollen die entscheidenden Spieler in einer sogenannten multipolaren Weltordnung sein, was das im Klartext heißt. Man erkennt die Führungsrolle der USA nicht mehr an und möchte selber auf selber Höhe mitspielen. Aber was ganz besonders aufgefallen ist, es hat keine Aussage der beiden Präsidenten zu einem Projekt gegeben, das sich Russland schon sehr lange wünscht. Und das ist die große Gaspipeline von Russland nach China. Kraft Sibirins 2 heißt die.
1: Berichtet Christian Lininger. In Litauens Hauptstadt Vilnius ist heute Luftalarm ausgelöst worden. Die Einwohner sollten auf Aufforderung der Behörden vorsorglich Schutz suchen. Auch die Staatsspitze wurde nach Medienberichten in Schutzräume gebracht. Der Luftraum über den Flughafen wurde gesperrt und auch der Zugverkehr zwischenzeitlich ausgesetzt. Später wurde Entwarnung gegeben und der Alarm für Vilnius nach einer halben Stunde aufgehoben. Die Herkunft des Fluggeräts war zunächst unklar. Zwei junge Männer, die im vergangenen Jahr im sogenannten Fall Anna freigesprochen worden waren, sind heute am Wiener Landesgericht zu Haftstrafen verurteilt worden. Anlass war ein brutaler Raubüberfall auf einen Supermarktbetreiber in Wien-Simmering im vergangenen Juni. Die Urteile sind bereits rechtskräftig. Petra Thalhammer-Jeschek berichtet.
3: Die beiden geben an jenem Tag Drogen genommen zu haben. Sie warten in der Garage des Wohnhauses des Supermarktbetreibers, weil sie wissen, dass er öfter größere Summen Bargeld mit sich trägt. Sie besprühen ihn mit Pfefferspray, schlagen ihn nieder, treten ihn gegen den Kopf und verletzen ihn schwer. Dann rauben sie ihm sein Handy, seinen Autoschlüssel und seine Geldbörse samt 4000 Euro Bargeld. Ein 23-Jähriger und ein 24-Jähriger stehen währenddessen Schmiere. Durch eine DNA-Spur kann der 21-jährige Erstangeklagte von der Polizei ausgeforscht werden. Er ist von Anfang an geständig und nennt die Namen seiner Komplizen. Sie alle werden heute rechtskräftig verurteilt. Die in dem Fall Anna Involvierten müssen 32 Monate bzw. 4,5 Jahre ins Gefängnis. Die Komplizen fassen 4,5 sowie 3 Jahre teilbedingte Haft aus.
1: Der Nationalrat hat heute den Europäischen Asylpakt in nationales Recht überführt. Dieser ermöglicht diverse Verfahrensbeschleunigungen, längere Anhaltungen an Flughäfen und zusätzliche Sanktionen in der Grundversorgung. Das waren die Nachrichten mit Christina Greunz. Das Wetter.
4: Von Vorarlberg bis Oberösterreich und bis in die nördliche Obersteiermark ziehen weiterhin viele Wolken und einige teils gewittrige Regenschauer durch. Der eine oder andere Schauer bildet sich jetzt auch in Osttirol und Kärnten. Weiter im Osten bleibt es dagegen größtenteils trocken und zeitweise scheint hier auch die Sonne. 24 Grad hat es jetzt in Neusiedl, nur 12 in Achenkirch und vielerorts weht lebhafter Westwind. Morgen Donnerstag dann meist abwechselnd sonnig und bewölkt. Mehr Wolken und ein paar Regenschauer aber noch vom Tiroler Unterland bis zum Wienerwald. So viel zum Wetter mit Jörg Stibor.
5: Und dann schauen wir zum Radio Steiermark Verkehrsservice. Da schaut es gut aus, außer in Bad Aussee. Da ist die Umfahrungsstraße, ja, was heißt, gesperrt. Die ist jetzt wieder frei. Super, die Unfallstelle ist geräumt. Sie haben also überall freie Fahrt. Kommen Sie gut an.
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5: Ja, und um die Kinderrechte geht es in dieser Stunde, um den Kinderrechte-Song-Contest und wie wichtig dieses Projekt für junge Menschen in der Steiermark ist. Die Kinder- und Jugendanwältin Denise Schifra-Baratsch wird ab 14.30 Uhr mit mir drüber plaudern und jetzt sind bei mir der Fabian Siller. Christi.
6: Hallo.
5: Du bist der Vorjahressieger, gell?
6: Genau, ja.
5: Und der Gernot Pachanek ist bei uns.
7: Schönen Nachmittag, grüß Gott.
5: Wir werden gleich drüber plaudern, gleich nach Earth, Wind and Fire, September.

0: Viele Gäste zu einem Thema habe ich heute in Hallo Steiermark. Um Kinderrechte geht es, um den Kinderrechte Song Contest der Kinder- und Jugendanwaltschaft Steiermark. Fabian Siller ist bei uns. Fabian, du hast den Contest letztes Jahr gewonnen.
1: Ja, das war eine sehr coole Erfahrung, ja.
0: Ja, mit einem selbst komponierten Song. Ich meine, das muss man mal. Du bist 14 Jahre jung? 14?
1: 14, ja.
0: Ja. Was ist das für ein Song?
1: Das ist ein Song, der geht um Kinderrechte und mir war es halt wichtig, dass mehr auf die Kinderrechte geachtet wird, auch in anderen Ländern. Deswegen, darum geht es auch in meinem Song ein bisschen, dass es in anderen Ländern nicht so gut ist wie in Österreich.
0: Mhm.
1: Genau.
0: Wir hören den Song natürlich jetzt auch gleich an. Du hast den Titel dann damals, du hast davon gehört, dass es diesen Contest gibt. Wie bist denn du dann an die Sache rangegangen?
1: Ja, ich bin rangegangen, habe mir gedacht, was will ich den Leuten sagen, was will ich über die Kinderrechte aussagen. Und dann habe ich mir halt eine Melodie überlegt und dann einen Text dazu.
0: Mhm. Und Gernot, du hast den Fabian unterstützt.
2: Genau, ich habe die Ehre und darf dieses Projekt schon seit einigen Jahren begleiten, wo wir junge Talente fördern und unterstützen wollen und unter anderem natürlich auf Kinderrechte aufmerksam machen wollen. Und da ist es immer schön, wenn sich Musiker treffen, die reden dann gleich eine andere Sprache, so wie wir zwei. Mhm. Und man hat aber sehr schnell auch gemerkt schon beim Fabian, dass er irrsinnig großes Talent hat und dass da irrsinnig viel Potenzial da ist, was auch gefördert gehört. Und der Song, den er abgegeben hat, hat eigentlich schon gezeigt, boah, der Bursche hat was los. Mhm. Das könnte sich bis ins Finale ausgehen, das haben wir damals schon gewusst. Und er hat dann eine super Performance auch gehabt und ich bin so quasi ein bisschen der Unterstützer, egal ob das dann bei der Live-Veranstaltung ist oder auch bei den Dreharbeiten, wo wir die Kinder auch dementsprechend besuchen und filmen, wo es so kleine Porträts gibt, wie in diesen großen Casting-Sendungen, wo sich jeder vorstellen kann. Und genauso haben wir ihn auch besucht und gleich festgestellt, da ist irrsinniges Potenzial da und es hat total Spaß gemacht, mit ihm zu arbeiten.
0: Du machst schon länger Musik, oder?
1: Ja. Ich mache schon länger Musik, ja. Habe auch schon mal einen Song geschrieben, aber der war nicht so professionell. Und deshalb haben wir jetzt wirklich im Studio professionell aufgenommen. Das war eine wirklich coole Erfahrung, mal im Studio einen Song aufzunehmen, weil das hat man eigentlich nicht so mal gemacht.
0: Ja, logisch.
1: Noch vorher noch.
0: Ja, ja. Willst du ihn denn jetzt mal gleich selber anmoderieren, deinen Song?
1: Ja.
0: Mach mal, mach mal. Was hören wir jetzt?
1: Jetzt kommt Kinderrechte von Fabian Siller.

0: Kinderrechte, der Kinderrechte Song Contest, das ist Thema bei uns in dieser Stunde hier auf Radio Steiermark. Und den Fabian Siller, den Gewinner des Kinderrechte Song Contest vom letzten Jahr, den haben wir bei uns. Und wir haben gerade deinen Titel gehört, mit dem du gewonnen hast, Kinder haben Rechte. Das war Premiere, gell?
1: Ja, sehr gutes Gefühl.
0: Gutes Gefühl.
1: Ersten Song im Radio, ja. Ist natürlich was richtig Großes. Ja, ist wirklich einfach nur cool. Ja.
2: So kann es weitergehen.
1: Ja.
0: Gernot Pachanik, dein Supporter, ist auch bei uns. Aber ich muss noch mal kurz, weil das vom Text her, das ist ja auch nicht nur vom Text her, aber es ist wirklich grandios. Wie lange hast du denn da geschrieben? Das ist ja wirklich selbst komponiert und getextet.
1: Ja, das hat schon eine Zeit lang gedauert, dass es da vom Text jetzt passt. Also ich habe sicher 2 Monate geschrieben. Mhm. Insgesamt. Das schleicht sich immer so. Man hat mal eine Idee, dann tut man es aufnehmen immer wieder und dann am Ende sagt man jetzt... Und ich habe auch die Info bekommen, dass es das gibt. Dann habe ich jetzt gesagt, jetzt mache ich es.
0: Ah, lässig, lässig. Wie viele Bewerber hat es da gegeben? Weißt du das?
1: Na.
2: Da sind schon mehrere hunderte dabei. Also da geht es eigentlich ziemlich immer ab. Wir haben viele Kooperationen mit Schulen auch, die diese Botschaft natürlich auch nach draußen tragen, dass es da eine Möglichkeit gibt, dass sich junge Talente anmelden können im Rahmen dieses Contests. Und ja, ihren Teil oder ihre Meinung zum Thema Kinderrechte, und das ist ja das Besondere, es ist ja seine Meinung, sein Song und seine Gedanken. Und so hat jeder Interpret, jede Interpretin natürlich verschiedene Zugänge zu den Kinderrechten. Und das alles macht eben dann auch den Slogan aus, gib auch du den Kinderrechten deine Stimme.
0: Und es ist ja hochprofessionell im Studio aufgenommen worden, auch mit hochkarätiger Unterstützung, gell?
1: Ja, ich habe mit dem Produzenten von Alle Achtung aufgenommen, Max Bieder, der ist auch der Gitarrist von denen. Ich habe mit der ganzen Alle Achtung Band aufgenommen. Wow. Die haben einen Song gespielt. Es ist halt schon Level, wie die ihre Instrumente beherrschen. Es ist schon sehr gut.
0: Ja, man kann dir einfach nur gratulieren, Fabian. Wirklich
1: Danke.
0: Großartig. Schreibst eigentlich neu auch wieder
1: Songs? Ja, ich habe mich jetzt wieder beim Wettbewerb angemeldet.
0: Ja.
1: Ich habe auch auf YouTube tue ich immer welche Sachen drauf. Und auf den anderen Plattformen und ich mache jetzt wieder mit. Ja, und es geht weiter auf jeden Fall.
0: Okay, lässig. Dann wünsche ich mir ganz, ganz viele gute Ideen und frohes Schaffen bei deinem Tun, gell?
1: Dankeschön.
0: Gernot, sag du mir noch einmal, dir sind Kinderrechte auch ganz, ganz ein großes Anliegen.
2: Ja, genau, weil ich bin bei einer Pflegefamilie aufgewachsen und unter 4 bezaubernden Frauen, sage ich immer. Das sind meine Ladies gewesen, die mich geprägt haben. Und insofern ist es ganz, ganz wichtig, dass es solche Menschen gibt, die in erster Linie mal für Kinder auch da sind, ihnen eine Plattform geben oder so wie es bei mir war, ein Zuhause geben. Und genau so kann ich ein bisschen was von meiner Geschichte, die ich erlebt habe, die ich positiv gekriegt habe von meiner Mama, die vielleicht zuhört, die Gretel, auch was Positives zurückgeben und eben dann dieses Projekt zu unterstützen oder einfach jungen Menschen, so wie dem Fabian, einfach ein bisschen zu sagen, schau, in diese Richtung könntest gehen, du machst das super, das könnte man vielleicht noch verbessern. Ich bin ja nicht einer, der alles weiß, aber ein bisschen Erfahrung halt mitbringen und dann kann er sich aus meinen Dingen, Vorschlägen etwas aussuchen und vielleicht passt es dann für ihn genau. Und so ist es wirklich, wirklich bemerkenswert. Und wenn man dann so an einem Contestabend auf der Bühne steht, ich moderiere das dann ja auch, und man dort wirklich so, wie es beim letzten Mal zwischen 200 und 250 Kinder im Insgesamten dort sind, weil es sind ja auch Schulen dort, Zuseher dort, Zuseherinnen dort. Und da merkt man einfach, was für Talent das die Steiermark hat. Und das wollen wir eben damit heute auch ein bisschen die Werbetrommel rühren und auch den jungen Kids da draußen, den Jugendlichen sagen, wenn ihr Lust habt, wenn ihr Musik macht, meldet euch an auf der Plattform von www.kia-sdmk.at, zeigt uns euer Talent und kommt auf die große Bühne, wir coachen euch und vielleicht sind die nächsten Superstars schon dann auf der Bühne vom Kinderrechte Song Contest.
0: Super, super. Wir plaudern noch weiter in dieser Stunde. Einen Titel hätte ich jetzt gern von dir gespielt.
2: Das ist eine Ehre, danke.
0: Und zwar, du bist herzlich willkommen. Ich finde, es passt auch irgendwie zur Thematik.
2: Genau, es passt insofern, weil ich darf von meinem Herzen singen. In meinem Herzen ist man jederzeit willkommen, wenn man es möchte. Und deswegen, glaube ich, ist das auch so eine Nummer, die sehr gut drauf passt. Schön, dass ich die auch einmal hören darf.

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0: Der Mittwochnachmittag, es ist 14.30 Uhr.
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2: Die steirischen Universitäten wehren sich in einem gemeinsamen Schulterschluss gegen die angekündigten Sparpläne des Bundes. Das würde sich vor allem massiv auf den wissenschaftlichen Nachwuchs und das Personal auswirken. In Wien wird es daher kommende Woche am Mittwoch eine Großdemonstration geben, in Graz dann am Donnerstag. Start ist geplant um 14 Uhr im Grazer Stadtpark. Der Lufthundert auf der Autobahn ist zwar schon seit einem Jahr Geschichte, auf dem Teilstück auf der A2 zwischen Graz Ost und Graz West ist er aufgrund einer Sonderregelung noch immer aktiv. Der Grund ist dicht besiedeltes Gebiet in Feldkirchen, daher wird die Regelung jetzt zur Dauer. Aus dem Lufthunderter wird also ein permanenter Hunderter, kündigt die Landesregierung an. Dadurch entfällt auch die Ausnahme für Elektrofahrzeuge, die im Lufthunderter ja bisher trotzdem schneller fahren durften. Zum Fußball. Nach dem erfolgreichen Klassenerhalt hat der GRK die Zusammenarbeit mit Sportdirektor Tino Wawra bis 2028 verlängert. Damit setze der Club weiterhin auf Kontinuität. Aktuell laufen bereits die Kaderplanungen für das neue Spieljahr. Jetzt noch zu den Wetteraussichten. Immer wieder ziehen am Nachmittag heute Wolken durch, vor allem im Bergland. Da gibt es auch den ein oder anderen gewitterigen Schauer. Die Temperaturen liegen jetzt am Nachmittag zwischen 15 Grad im Norden und bis zu 24 Grad im Süden. Morgen dann vor allem im Süden von Anfang an oft sonnig. In der nördlichen Obersteiermark kann es noch ein paar Regenschauer geben. Dann setzt sich aber auch hier die Sonne durch. Und die höchsten Temperaturen, ähnlich wie heute, zwischen 16 Grad im Ausseerland und bis zu 24 in der südlichen Steiermark.
0: Dann sind wir der Steiermark Verkehrsservice, sind wir geschwind durch, sind uns nämlich keine Störungen gemeldet worden. Kommen Sie gut an!

0: Um Kinderrechte geht's, um den Kinderrechte-Song-Contest in dieser Stunde mit Fabian Siller, dem Vorjahressieger, und Gernot Pachanik, seinen Unterstützer, wenn man das so nennen kann, haben wir schon gesprochen. Und jetzt darf ich die Kinder- und Jugendanwältin des Landes Steiermark, Denise Schiffrer-Baratsch, begrüßen. Einen schönen Nachmittag.
1: Schönen Nachmittag.
0: Du bist ja die ganze Zeit auch im Studio schon gewesen. Ich bin so begeistert vom Fabian.
1: Ja, also ich sage einfach, der Fabian ist sowieso ein Ausnahmetalent, aber das, was wir bei dem Kinderrechte Song Contest eben so sehen, ist, wir haben ganz, ganz viele Talente in der Steiermark, und das ist uns einfach wirklich ein Anliegen als Kinder- und Jugendanwaltschaft, als gesetzliche Interessensvertretung für Kinder, Jugendliche und junge Erwachsene hier zu unterstützen, Kinder, Jugendliche und eben die jungen Erwachsenen vor den Vorhang zu holen und wirklich, dass sie einmal die Chance haben, ihre Talente zu präsentieren und zu zeigen, was sie können.
0: Den Kinderrechte-Song-Contest habt ihr ja ins Leben gerufen. Wie lange gibt es den schon?
1: Richtig, der findet heuer zum 9. Mal statt. Also nächstes Jahr haben wir sogar schon 10 Jahre Kinderrechte-Song-Contest. Und es war uns einfach, es ist so die Idee gekommen, ja, was könnte man machen, weil ein Kinderrechte-Vortrag, ein Kinderrechte-Workshop sind alles wichtig, aber es war so die Intention, wo kann man Menschen erreichen, und gerade Musik, Kunst und Kultur sind Bereiche, wo wir Kinder und Jugendliche, aber natürlich auch die ganze Gesellschaft gut abholen können, und dort sind wir bei den Menschen, und Gesang kann so viel ausdrücken, birgt so viel Emotion, und das ist einfach großartig, was da Kinder und Jugendliche einfach auf die Bühne bringen.
0: Wie ist es mit den Bewerbungen jetzt über diese 9 beziehungsweise fast schon 10 Jahre? Wie viel waren es am Anfang? Wie viel hat sich da was getan?
1: Ja, also es ist natürlich über die Jahre gewachsen. Anfänglich war es so, dass es doch noch möglich war, alle, die sich beworben haben, auftreten zu lassen. Das hat sich mittlerweile natürlich mit dem Bekanntheitsgrad sehr geändert. Es gibt mittlerweile eine Vorauswahl, da gibt es eine Jury, die dann auswählen, weil man natürlich nur eine begrenzte Zeit das auch machen kann, und trotzdem die Interpreten, die auftreten, denen auch wirklich die Bühne und die Zeit geben muss, und daher muss man halt hier eine Vorauswahl treffen. Aber, und das sage ich auch immer dazu, bei uns ist jede Gruppe, jedes Kind, jeder Jugendliche ist ein Sieger, weil alleine, wenn man sich das traut, hier selbstständig einen Song zu machen, auf die Bühne zu gehen und sich da zu bewerben, ist schon ganz viel gelungen, und daher, jeder ist bei uns ein Gewinner, und es gibt nur Gewinner bei uns.
0: Wie ist der Stand der Kinderrechte bei uns in der Steiermark? Darüber sprechen wir gleich.

0: Mit der Kinder- und Jugendanwältin des Landes Steiermark, Denise Schifra-Baratsch, sprechen wir über den Kinderrechte-Song-Contest, den die Kinder- und Jugendanwaltschaft Steiermark ins Leben gerufen hat. Fragen wir mal kurz, bevor wir über die Kinderrechte an sich sprechen, den Leonhard. Welche Rechte haben Kinder für dich?
1: Jedes Kind soll das Recht haben, über sich selbst zu bestimmen, selbst zu sagen, was es will. Es hat auch ein Recht, jedes Kind in die Schule zu gehen. Es hat ein Recht auf Essen, genug Essen, damit man satt wird. Und es hat ein Recht auf Freizeit.
0: Denise, das trifft der Leonhard recht gut.
2: Ja, das muss man wirklich sagen. Der Leonhard hat das toll auf den Punkt gebracht. Kinderrechte sind ganz entscheidend, damit Kindern und Jugendlichen ein gelingendes Aufwachsen in unserer Gesellschaft überhaupt ermöglicht wird. Und Kinderrechte sind eine spezielle Form der Menschenrechte. Deshalb gibt es ja eigens diese UN-Kinderrechte-Konvention, die ja ein völkerrechtlicher Vertrag ist, den bis auf die USA eigentlich alle Länder der Welt unterschrieben haben. Das heißt, uns allen sind die Kinder ganz wichtig. Und es fällt immer der Satz, die Kinder sind unsere Zukunft. Und ich sage drauf immer, ja, das ist schon richtig. Aber die Kinder und Jugendlichen sind unsere Gegenwart. Und nur wie wir in dieser Gegenwart mit ihnen umgehen, wie was wir ihnen vorleben, wie wir sie auch teilhaben lassen, der Leonhard hat das so schön gesagt, so wird nämlich unser aller Zukunft ausschauen. Und dafür stehen wir als Kinder- und Jugendanwaltschaft als weisungsfreie Stelle des Landes ganz klar ein.
0: Gehen wir nochmal zurück zum Kinderrechte-Song-Contest. Da läuft ja jetzt die Bewerbungsphase.
2: Ja, also es ist wieder ganz viel los auf unserer Homepage, eben www.kia-stmk.at. Da kann man sich bewerben bis zum 30.06. Und wir freuen uns wirklich, wenn wir die Stars von morgen dann wieder am 20. November, der internationale Tag der Kinderrechte, bei uns auf die Bühne holen können. Und keine Sorge, wie wir es beim Fabian vorher auch schon gehört haben, wir kümmern uns um die tollen jungen Interpreten und lassen sie nicht alleine, sondern die haben wirklich Profis wie den Gernot, wie den Max von Alle Achtung, aber auch einige andere Künstler, die uns unterstützen an der Seite. Und wir freuen uns auch, wenn wir neue Künstler gewinnen können, die uns im Sinne der Sache, nämlich im Sinne der Kinderrechte, auch unterstützen.
0: Also nochmal die Page für alle, die Interesse haben oder auch sagen, Mensch, meine Tochter oder mein Sohn, das wäre was, schreibt auch selber Songs. Das ist www.kia-stmk.at. Dort gibt es wirklich alle Infos, wie, wann, was, wo, bewerben, alles drauf.
2: Genau, da ist alles oben und da sind auch die ganzen Teilnahmebedingungen oben, weil natürlich, wir heißen nicht umsonst Anwaltschaft. Das heißt, wir versuchen auch diese Dinge ganz korrekt und im Sinne der Kinderrechte abzuwickeln.
0: Denise Schifra-Baratsch, ich danke ganz, ganz, ganz herzlich, dass du auch vorbeikommen bist und erzählt hast, gib den Kinderrechten deine Stimme. Ganz unter diesem Motto, herzlichen Dank.
2: Ich danke für die Einladung.

schnell vergangen, die Stunde. Um den Kinderrechte-Song-Contest ist es gegangen mit tollen Studiogästen. Ja, die Stunde ist um. Jetzt mache ich Platz für Gysi Hafner. Kommt gleich nach den Nachrichten um 15 Uhr. Bis dahin spiele ich uns noch Maroon 5, This Love und Dean Martin. Lay some happiness on me. Auf Wiederhören.

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1: Am Mikrofon Christina Greunz. Die österreichischen Universitäten schlagen heute wegen der kommenden Sparvorgaben Alarm. Die Regierungsparteien ÖVP, SPÖ und NEOS planen offenbar Einschnitte von 1 Milliarde Euro in der nächsten Leistungsvereinbarungsperiode, also von 2028 bis 2030. Die Unis nennen das heute Supergau, denken über die Wiedereinführung bzw. Erhöhung der Studiengebühren nach und kündigen für kommende Woche eine Großdemonstration an. Tanja Malle berichtet.
2: 1 Milliarde Euro sollen die Universitäten einsparen von 2028 bis 2030. Universitätenkonferenzpräsidentin Brigitte Hütter sagt, die Summe
3: ist absolut nicht nachvollziehbar. Es ist der wirkliche Offenbarungseid der Politik und es ist ein Supergau für diese Republik in der Zukunft.
2: Geben soll es nur 15,5 Milliarden Euro, es brauche aber mindestens 18 Milliarden, so Hütter. Nun sei jede fünfte Stelle in Gefahr, Fortschritte bei Forschung und Lehre gefährdet. Hütter kündigt an.
3: Natürlich sind wir gezwungen, über Studiengebühren und deren Erhöhung in Zukunft nachzudenken. Und wir werden nächste Woche demonstrieren. Am 27. gibt es für alle österreichischen Universitäten eine Großdemonstration hier am Ring in Wien.
2: Und die Unis steigen aus Protest mit sofortiger Wirkung aus dem Hochschulstrategieprozess aus.
1: Im Prozess gegen den früheren Staatsschützer Egisto Ott wegen Spionagevorwürfen soll es heute das Urteil geben. Seit dem Vormittag beraten die Geschworenen. Dem ehemaligen Chefinspektor im früheren Bundesamt für Verfassungsschutz wird vorgeworfen, im Interesse des russischen Geheimdienstes ohne dienstlichen Auftrag wiederholt Personendaten abgefragt zu haben. Ott bestreitet das. In Österreich ist die Teuerung erneut gestiegen. Nach Berechnung der Statistik Austria beträgt die Inflationsrate für den April 3,4%. Im März waren es noch 3,2%. Volker Obermeier berichtet.
4: Die Kosten für Treibstoffe und Heizöl sind ein Teil der Inflation. Sie machen ein Drittel der Teuerungsrate aus, sagt WIFO-Experte Josef Baumgartner.
5: Da ist durch den Iran-Krieg die Versorgung nach wie vor eingeschränkt. Da ist ungefähr ein Fünftel der globalen Ölförderung weniger verfügbar und das führt zu diesen Preissteigerungen.
4: Ebenso etwa ein Drittel der April-Inflation entfällt auf den personalintensiven Dienstleistungssektor wie Gastronomie und Hotellerie. Nach Angaben der Statistik Austria sind die Preise überdurchschnittlich gestiegen, wenn auch nicht mehr so stark wie früher. Konstant geblieben ist die Teuerung beim Wohnen inklusive Haushaltsenergie. Unterhalb der 3,4%-Marke für den April liegt die Preisentwicklung bei Nahrungsmitteln. Stärkster Preisdämpfer sind Pauschalreisen.
1: Großbritannien lockert die Sanktionen auf russisches Öl. Dadurch wird auf unbestimmte Zeit der Import von Flugzeugtreibstoff und Diesel, der in Drittländern aus russischem Öl raffiniert wurde, erlaubt. Als Grund wird der durch den Iran-Krieg entstandene Energiepreisdruck genannt. Das waren die Nachrichten mit Christina Greunz. Das Wetter.
6: Wechselhaft geht es durch den Nachmittag. Von Westen her ziehen weitere Wolken durch, sie bringen ein paar Regenschauer. Häufiger regnet es in den nächsten paar Stunden in Salzburg, im westlichen Oberösterreich und im Nordwesten der Steiermark. Später werden die Schauer auch im Westen wieder mehr. Weitgehend trocken bleibt es dagegen vom Weinviertel bis in die südliche Steiermark. Nur 11 Grad ist jetzt in Hochfilzen, 24 in Neusiedl und es bleibt windig. Morgen dann abwechselnd sonnig und bewölkt, ein paar Regenschauer noch vom Tiroler Unterland bis zum Wienerwald. So viel zum Wetter mit Jörg Stiebor.
7: 4:15 Uhr, wir kommen zum Radio Steiermark Verkehrsservice. Da schaut's gut aus, es sind uns keine Störungen gemeldet worden. Wenn Sie was entdecken, dann bitte kostenlos bei uns anrufen unter Stern 300. Ich wünsche eine gute Fahrt.
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7: Ein genialer österreichischer WM-Start im Eishockey in der Schweiz. Da reden wir gleich drüber. Nach Musik von Manhattan Transfer. Solarkreis sind mit dabei und aus den 90ern. Superhit von Billy Joel.

0: Rot-weiß-rote Festspiele aktuell bei der Eishockey-WM in der Schweiz. Ö3-Reporter Daniel Kulowitz, das 3:1 über Lettland, war im dritten WM-Spiel der dritte Sieg. Das ist eigentlich historisch.
1: Das gab's noch nie. Das ist der beste WM-Start ever und das bisherige i-Tüpfelchen einer sehr zusammengeschweißten Mannschaft.
2: Wie sie sich gegenseitig aufputschen. Es ist sehr, sehr schön zu sehen, wie die Mannschaft da in den letzten Wochen zusammengewachsen ist.
3: Ich bin sehr stolz auf jeden Einzelnen, der was da sich Tag für Tag so reinhaut und wir sind echt eingeschworene Truppe mittlerweile.
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0: Marianne Rosenberg aus den 70ern mit Marlene. Und gleich bei uns eine Hymne, die vom Wunsch erzählt, sich selbst neu zu erschaffen, größer zu werden als alle Grenzen. New York, New York, gleich mit Frank Sinatra.
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0: 15.30 Uhr an diesem Mittwochnachmittag und wir kommen in die Nachrichtenredaktion.
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2: Pflanzliche Milchalternativen führen unter anderem dazu, dass heimische Milchbauern zunehmend kämpfen. Mit Käse könne man das Überleben sichern, heißt es im Vorfeld des Weltmilchtages am 1. Juni. Die drei größten Molkereien in der Steiermark suchen am internationalen Markt jetzt Nischenprodukte für ihre Milchbauern wie Drinks, Eiskaffees oder Smoothies. Aktuell fallen für einen Liter Milch am Hof durchschnittlich 42,9 Cent ab. Die Stadt Graz ergreift im Kampf gegen die asiatische Tigermücke eine weitere Maßnahme. Neben dem schon bestehenden Projekt der sterilen Tigermücke werden jetzt auch spezielle Kanaldeckel mit einer Art Klappe in Kanalschächte eingebaut, die Tigermücken dauerhaft daran hindern sollen, in diese Schächte einzudringen und dort ihre Eier abzulegen, denn die Kanalschächte seien ideale Brutstätten. Laut Stadt Graz handelt es sich um ca. 50 Stück, in der Innenstadt aber auch in den Bezirken St. Peter und Liebenau. In Schladming startet heute auf der B320 eines der größten Sanierungsvorhaben in der Region. Bis voraussichtlich Ende September sollen knapp über 1,5 Kilometer Fahrbahn inklusive zweier kleiner Brücken saniert werden. Die Gesamtkosten belaufen sich auf etwa 1,3 Millionen Euro. Sämtliche Arbeiten werden mit wechselweisen Anhaltungen und Ampelregelungen im aktuellen Bauabschnitt abgewickelt, heißt es. Noch ein Blick zum Wetter. Am Abend bleibt es in den meisten Regionen trocken, teilweise auch klar. Am Abend sind dann im Bergland da und dort kurze Regenschauer möglich. In der Nacht ist es dann in der Obersteiermark zeitweise etwas regnerisch. Im Bergland bleibt es auch noch windig und der Wind, der bleibt uns auch morgen erhalten. Da scheint im Süden von in der Früh oft die Sonne. In der Obersteiermark kann es noch kurz regnen, dann setzt sich aber auch hier die Sonne durch und die Temperaturen sind ähnlich wie heute. 16 Grad im Norden und bis zu 24 im Süden.
0: Wir kommen noch zum Radio Steiermark Verkehrsservice. Da schaut es gut aus. Da sind uns keine Störungen gemeldet worden. Sollten Sie das anders sehen, kostenlos anrufen bitte unter Stern 300. Ich wünsche weiterhin eine gute und sichere Fahrt.

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0: Wir möchten nur wissen, wo du bist. Musik von Popfall. Manchmal muss man den Alltag ja ein wenig hinter sich lassen und sich in Träumen verlieren. Das geht jetzt wunderbar mit der Musik von Johnny Burnett, der begleitet sie mit einem super Oldie aus dem Jahr 1960.
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0: mit den Kings durch den Nachmittag. Ja, und so hat's bei uns heute in der Früh geklungen.
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7: Ja, es war einfach eine super geile Fahrt bis jetzt. 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
9: Rasenmäher.
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2: Na okay, das gibt's ja meist nicht,
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0: Ein Tattoo von Josh und in der nächsten Stunde dann Musik von Bonnie M. Wolfe Lambros denkt über den Sinn des Lebens nach.
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0: Und auch Musik von Thorsten, einer Sonnhammer für Sie.
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3: Am Mikrofon Christina Kreuz. Seit über 15 Jahren ist der Strafvollzug mit elektronisch überwachten Hausarrest möglich. Aktuell sitzen 381 Personen ihre Haftstrafe mit einer Fußfessel zu Hause ab. Insgesamt haben seit der Einführung über 11.000 Personen ihre Haftstrafe im überwachten Hausarrest verbracht, so die Bilanz, die das Justizministerium heute gezogen hat. Ein Erfolgsmodell, so das Resümee, und das Kosten im Vollzug spart und auch eine bessere Resozialisierung ermöglicht. Petra Pichler berichtet.
4: Fußfessel hört sich schön an, aber
5: es ist definitiv ein großer Einschnitt. Man muss wirklich jeden Handgriff, jeden Schritt, was ich aus dem Haus gehe, ob es jetzt da ist, ein Müll raustragen, was ich planen.
4: Schildert ein Häftling, der anonym bleiben will, seine Erfahrungen. Fußfesselträger müssen sich an strenge Zeitpläne halten, wann man in der Arbeit sein muss, wann zu Hause und wann man einkaufen gehen darf, sagt Dina Nachbauer, Geschäftsführerin von Neustadt. Die Häftlinge müssen so selbst für ihre Resozialisierung sorgen.
6: Weil über ihnen schwebt immer das Damoklesschwert. Wenn es nicht funktioniert, ist der nächste Schritt die Justizanstalt.
4: Überwacht wird mittels GPS, sagt Karl Peinhardt, Leiter der Überwachungszentrale.
7: Die Überwachungszentrale kann ständig feststellen, wo sich eine Person aufhält.
4: Und im Bedarfsfall wird sofort eingeschritten, sagt Peinhardt.
3: Am Abend wird Ungarns neuer Ministerpräsident Peter Modja in Wien empfangen. Er spricht mit Bundeskanzler Christian Stocker darüber, wie sich Ungarn und Österreich wieder annähern können. Modjas bürgerliche Partei hat bei der Wahl am 12. April eine Zweidrittelmehrheit erlangt. Die Kollektivvertragsverhandlungen im Tourismus verlaufen heuer äußerst zäh. Schon vor dem Auftakt im Februar gab es einen Schlagabtausch, daher wurde der Start verschoben. Morgen findet die dritte Verhandlungsrunde statt, aber der Schlagabtausch geht im Vorfeld weiter, berichtet Maria Kern.
8: Roman Hebenstreit, Chef der Gewerkschaft Wieder, sieht im Tourismus strukturelle Probleme, Stichwort Arbeitsbedingungen, Stichwort Bezahlung. Das lasse sich etwa durch Zahlen aus dem Amt für Betrugsbekämpfung belegen, das in den vergangenen Jahren 22.000 Kontrollen durchgeführt habe, so Hebenstreit.
9: Fast 10.000 Strafanträge sind dem gefolgt. Das heißt, knapp jeder zweite Betrieb fliegt wegen handfester Verstöße auf. Und da reden wir von illegaler Beschäftigung, wir reden von Arbeitszeitbetrug und wir reden von harten Lohn- und Sozialdumping.
8: Alois Reiner, Gastronomie, ob man in der Wirtschaftskammer kontert.
10: Traue keiner Statistik, die du nicht selber bearbeitet hast. Ich kann mir nicht vorstellen, dass hier jeder zweite Betrieb Missstände hat.
8: Reiner wirft Gewerkschafter Hebenstreit vor, das Gesprächsklima zu vergiften.
3: Das waren die Nachrichten mit Christina Kreuz. Das Wetter.
11: Vor allem von Vorarlberg bis Oberösterreich und in den Nordwesten der Steiermark ziehen in den nächsten Stunden ein paar teils gewitterige Regenschauer durch. Häufiger regnet es jetzt in Salzburg. Der eine oder andere Schauer ist auch im Süden möglich, während es im Osten meist trocken und zeitweise sonnig bleibt. Häufig weht weiterhin lebhafter Wind. Morgen dann im Großteil Österreichs abwechselnd sonnig und bewölkt. Mehr Wolken und ein paar Regenschauer aber noch vom Tiroler Unterland bis zum Wienerwald. Sehr windig und 16 bis 25 Grad. So viel zum Wetter mit Jörg Stibor.
0: 16:04, wir kommen zum Radio Steiermark Verkehrsservice. Da können Sie ganz entspannt sein. Es sind uns keine nennenswerten Störungen gemeldet worden. Sollten Sie was entdecken, dann bitte kostenlos bei uns anrufen unter Stern 300. Ich wünsche eine gute und sichere Fahrt.
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0: Nicht immer läuft es ganz reibungslos ab, wenn mehrere Generationen aufeinandertreffen. Da gehen die Meinungen und die Ansichten oft ziemlich auseinander. Zu diesem Thema gibt's heute im Fernsehen interessante Einblicke und davon berichten wir gleich. Einen wunderschönen Nachmittag.

0: flockigen Musik der Carpenters. Nun zu Themen, die viele Menschen beschäftigen. Geringe Pensionen, familiäre Konflikte, der ewige Streit zwischen Jung und Alt. Heute Abend stehen diese unterschiedlichen Generationen im Fokus von ORF 1. 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

Der 20. Mai. Ich hoffe, Sie kommen gut durch diesen Mittwochnachmittag. Man sagt ja, Sorgen verlieren angeblich das Gewicht, wenn man tanzt. Dann probieren wir das gleich mal aus. Im aktuellen Titel von Giovanni Zarella geht's genau darum. Tanzer.

0: Einen schönen Mittwochnachmittag, es ist 16.30 Uhr.
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2: Es war ein echter Paukenschlag, die Ankündigung, dass die österreichischen Unis zwischen 2028 und 2030 weniger Geld vom Staat erhalten sollen. Es werde nicht nur die Inflation nicht mehr abgegolten, auch abseits davon falle das Budget kleiner als bisher aus. Was das für die Unis in der Steiermark bedeutet, hat Stefan Holzmeister nachgefragt.
3: 15,5 Milliarden Euro, eigentlich ist das eine Menge Geld für 3 Jahre Unibetrieb, es sei denn, man braucht eigentlich mehr Geld. Zur Veranschaulichung, bisher haben die österreichischen Unis 16,5 Milliarden für 3 Jahre bekommen. Der Rektor der Universität Graz, Peter Riedler, fasst zusammen.
4: Das ist nominell 1 Milliarde Euro weniger. Das ist, wenn man die Inflation mit berücksichtigt, 2,5 Milliarden Euro weniger. Das übersteigt natürlich auch das, was der Bund sonst einspart. Und ja, man hat den Eindruck, da geht es darum, dort einzusparen, wo die Lobby am schwächsten ist.
3: Kurzsichtig sei der Schritt der Bildungsministerin und der Regierung, meint Georg Schulz, der Rektor der Grazer Kunst. Uni, Wahlfächer und Gastkurse müssten gestrichen werden.
5: Damit würden die besten Studierenden aus Österreich und aus der ganzen Welt nicht mehr nach Graz, sondern ins Ausland gehen und auch Lehrende würden Graz nicht mehr als attraktiven Standort wahrnehmen.
3: In eine ähnliche Kerbe schlägt die Rektorin der MedUni Graz, Andrea Kurz. Studierende würden
6: länger brauchen werden für Studium, dann für den Arbeitsmarkt, nicht zur Verfügung stehen so schnell als jetzt.
3: Einfach weil dann weniger Lehrende zur Verfügung stünden. Die Einsparungen werden sich auch an der TU Graz bemerkbar machen.
7: Wenn ich mir die Zahlen so anschaue und schnell überschlage, heißt das, dass 500 Jobs bei uns wackeln, die wir nicht nachbesetzen können. Das ist dramatisch bei 4.000 Angestellten, also 20% der Jobs.
3: Sagt TU-Rektor Horst Bischoff.
8: Und wenn du sparen musst, kannst du eigentlich nur bei den befristeten Verträgen sparen.
3: So Manuela Reit, die Vizerektorin der Montanuni Leoben. Die Einsparungen werden dann wohl insbesondere den wissenschaftlichen Nachwuchs betreffen, denn die Jungen sind jene, die auf befristeten Verträgen sitzen.
2: Ab kommenden Mittwoch soll es dann in Wien übrigens eine Großdemo geben, in Graz dann am Donnerstag am 28. Mai um 14 Uhr mit Start im Grazer Stadtpark. Holding und Energie Steiermark kürzen ebenfalls und zwar ihre Sponsorings. Davon betroffen sind unzählige Sportvereine, aber auch der Kultur- und Sozialbereich. Die Kürzungen sollen bis zu 50% ausmachen. Für viele steirische Vereine sei das existenzbedrohend. Grund für die Kürzungen seien etwa die Strompreissenkungen bei der Energie Steiermark, heißt es. Willkommen zum Sport. Markus Schopp wird wieder Trainer des TSV Hartberg, wie der ORF exklusiv erfahren hat. Morgen will der Verein Schopp präsentieren. Er unterschreibt einen langfristigen Vertrag als Trainer und technischer Direktor. Markus Schopp war mit einer Unterbrechung bereits über 4 Jahre Trainer beim TSV. Der GRK setzt weiterhin auf Kontinuität in der Führungsebene. Am Wochenende haben die Grazer den Klassenerhalt geschafft. Heute haben sie den Vertrag mit Sportdirektor Tino Wawra bis 2028 verlängert. Das berichtet jetzt Hannes Kagel.
9: Nachdem der GRK in der letzten Runde der abgelaufenen Fußball-Bundesliga-Saison den Klassenerhalt fixieren konnte, planen die Grazer bereits für die Zukunft. So haben die Vereinsverantwortlichen den ursprünglich bis 2027 laufenden Vertrag mit Sportdirektor Tino Wawra bereits vorzeitig um 1 Jahr bis 2028 verlängert.
10: Ich habe mit René Ziesler und mit Lukas Kuckel schon länger Gespräche geführt und habe da extremes Vertrauen in meine Person gespürt. Und ich habe halt noch sehr viel vor mit dem Club. Wir müssen schauen, dass wir halt jetzt einfach nach den 2 schwierigen Jahren jetzt einfach Kontinuität reinbringen, dass wir uns stetig weiterentwickeln, dann auch irgendwann Top 6 angreifen können. Wir werden schauen, dass wir den Kader bestmöglich halt verstärken nach unseren Möglichkeiten. GRK ist noch immer ein schlummernder Riese und wir werden jetzt einfach Jahr für Jahr den nächsten Step gehen und uns da weiterentwickeln, damit wir zu einer richtig guten Größe wieder in der Bundesliga werden.
9: Tino Wawra wurde im Jänner 2025 zunächst als technischer Direktor nach Graz geholt. Im vergangenen September nach dem Abgang von Didi Elsneck hat der gebürtige Oberösterreicher die Rolle des Sportdirektors übernommen. Für Präsident René Ziesler war die Vertragsverlängerung mit Wawra der logische nächste Schritt. Denn die Entscheidungen, die er im Winter getroffen hätte, würden sein Gespür für den Markt und die Spieler zeigen.
2: Und wir kommen jetzt zu den Wetteraussichten und hier zur Temperaturstatistik von heute. Die Temperaturen sind heute in Graz zwischen 23 und 9 Grad gelegen. Das sind 16 Grad im Mittel und das entspricht ganz genau dem langjährigen Schnitt. Heute Abend bleibt es in den meisten Regionen trocken, teilweise auch klar. Am Abend sind dann im Bergland aber da und dort kurze Schauer noch dabei und in der Nacht kann es vor allem im Norden noch etwas regnen. Die Temperaturen in der Nacht 14 bis 6 Grad. Morgen scheint von Anfang an im Süden oft die Sonne, in der nördlichen Obersteiermark kann es noch etwas regnen am Vormittag, dann sollte sich aber auch da die Sonne durchsetzen. Die Temperaturen ähnlich wie heute, 16 Grad im Norden und 24 im Süden.
0: Und wir kommen noch zum Radio Steiermark Verkehrsservice. Da brauchen Sie eine Viertelstunde länger in Graz auf der Puntigammer Straße in beiden Richtungen und zwar bei der Puntigammer Brücke und der Triester Straße. Wegen Bauarbeiten steht da immer wieder was still. Sollten Sie von weiteren Meldungen wissen, kostenlos bei uns anrufen unter Stern 300. Ich wünsche weiterhin eine gute und sichere Fahrt. Ja.

0: eigentlich der richtige Rhythmus für das, was wir jetzt vorhaben?
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0: Wir haben heute Vormittag ja schon mit Ihnen geturnt und damit das wirklich effektiv ist, wiederholen wir jetzt gleich die Übung, die ohnehin viel öfter gemacht werden sollte. Vor allem, wenn man viel sitzen muss, dann kommt da nämlich gerne der.
2: Rundrücken ist ja ein Problem, das viele von uns haben. Man neigt dazu, wenn man viel sitzt, dass man immer runder und runder sitzt. Und diese Übung versucht dem jetzt entgegenzuwirken.
3: Und zwar geht es folgendermaßen. In dem Moment, in dem sich die lieben Hörer und Hörerinnen jetzt gerade befinden, einfach stehen bleiben und direkt mitmachen. Also in einem normalen Stand einfach weiteratmen. Und dann versuchen wir bei der nächsten Einatmung die Ellbogen nach hinten unten Richtung Gesäß zu ziehen. Das heißt, ich atme ganz normal weiter und beim Einatmen ziehe meine Ellbogen nach hinten unten. Beim Ausatmen gehe ich wieder locker nach vor. Und genau diese Kleinigkeit, einfach beim Einatmen die Ellbogen nach hinten unten zu ziehen, die
2: richtet auf, man sieht es ja sofort.
3: Genau, es richtet auf, der Brustbereich öffnet sich und ich habe einfach eine viel, viel schönere Haltung. Das versuchen wir jetzt einfach im Alltag ein bisschen in den Kopf zu bringen. Einatmen heißt Ellbogen nach hinten unten ziehen. Macht eine schöne Körperhaltung. Ganz viel Spaß dabei.
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Charmanter Kollege aus Kärnten, Marco Wendre mit Neuer Tag. Heute Welttag der Bienen. Man glaubt immer schon, alles über diese wertvollen Überflieger zu wissen. Aber es gibt wirklich erstaunliche Fakten. Mehr dazu dann bei uns nach 17 Uhr.

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6: Herzlich willkommen zum Journal um 5. Das sind unsere Themen. Treffen in Peking. Russlands Präsident Putin und Chinas Staatschef Xi demonstrieren Einigkeit. Im Spionageprozess gegen Egisto Ott soll das Urteil noch heute fallen. Und Cyberangriffe werden immer komplexer. Aus dem Journalstudio begrüßt sie Christina Greinz. Keine Woche ist es her, dass US-Präsident Donald Trump in Peking den chinesischen Präsidenten Xi Jinping getroffen hat. Da ist schon der nächste hochrangige Staatsgast in China, der russische Präsident Putin. Putin und Xi betonen ihre, wie sie es nennen, unerschütterliche Freundschaft und kritisieren gemeinsam die USA. Doch über eine große Gaspipeline von Russland nach China, die Moskau gerne gebaut sehen würde, gibt es erneut keine Einigung. Aber das Wichtigste bei diesem Besuch war vielleicht ohnehin die Symbolik. Christian Lininger berichtet.
7: Marschierende Ehrenformationen, jubelnde Kinder, Salutschüsse. Nach Donald Trump begrüßt der chinesische Präsident Xi Jinping mit Wladimir Putin schon zum zweiten Mal in weniger als einer Woche einen höchstrangigen Staatsgast in Peking. Es sind Bilder, die Xi wohl gefallen. China als Zentrum der Weltpolitik. Die heutige Welt ist nicht friedlich. Ein Rückfall zum Gesetz des Dschungels droht, warnt Xi. Kritik an den USA und dem Krieg gegen den Iran also. Über den Krieg, den Russland gegen die Ukraine führt, findet der chinesische Präsident hingegen kein schlechtes Wort. Gelegen kommt Putin aber auch die Symbolik des Treffens. Mit einem Freund wie China, so die Botschaft, ist Russland noch stärker. Putin preist Russland als verlässlichen Öl- und Gaslieferanten. Die schon lange diskutierte neue Pipeline Kraft-Sibiriens 2 wird aber erneut nicht fixiert.
6: Die Familienzusammenführung wird in Österreich künftig über Quoten geregelt. Laut einem Beschluss des Parlaments sollen die Quoten ab Juli gelten. Im Moment ist die Familienzusammenführung ausgesetzt. Das Urteil im Spionageprozess gegen Egisto Ott lässt weiter auf sich warten. Es könnte aber bald soweit sein. Dem Ex-Chefinspektor des BVT, dem ehemaligen Staatsschutz, wird Amtsmissbrauch und Spionage für den russischen Geheimdienst vorgeworfen. Aus dem Landesgericht Wien berichtet Beate Tomasowitsch.
8: Die Geschworenen entscheiden darüber, ob Egisto Ott schuldig ist oder nicht. Die Entscheidung ist nicht einfach. Der Fragenkatalog umfasst 21 Hauptfragen und das dauert lange, bis es dazu eine Entscheidung kommt. Kurz nach 9 Uhr haben die Beratungen begonnen. Es könnte also bald ein Urteil vorliegen. Über das Strafmaß entscheiden die drei Berufsrichter gemeinsam mit den Geschworenen. Egisto Ott wird in der Anklage vorgeworfen, Datenabfragen ohne dienstlichen Auftrag für den russischen Geheimdienst gemacht zu haben. Auch Diensthandys hochrangiger Beamter im Innenministerium soll Ott an die Russen verkauft haben. Die Handys sind bei einem Bootsausflug in Tulln ins Wasser gefallen. Jan Marschalek, der Ex-Wirecard-Vorstand, soll daran beteiligt gewesen sein, dass die Handys schlussendlich beim russischen Inlandsgeheimdienst gelandet sind.
6: Cyberangriffe werden komplexer und besonders viele sensible Daten wie Mailadressen oder Kreditkartendaten landen im Dark Web. Das geht aus einer Analyse der Wirtschaftsauskunft iGriff hervor. Und noch immer wählen viele User unsichere Passwörter wie 1234 aus oder gängige Vornamen. Geschäftsführerin Anka Eisner-Schwarz rät dringend zu mehr Vorsicht.
9: Ganz wichtig, seien Sie wachsam. Also das ist das, was wir empfehlen. Es empfiehlt sich auch, die Echtheit von Websites zu überprüfen, indem Sie deren URL oder Sicherheitszertifikat kontrollieren. Eben zusammengefasst, seien Sie vorsichtig und misstrauisch gegenüber jeder Art von Kommunikation, bei der Sie nach persönlichen Daten, Passwörtern, Telefonnummern, Zugangscodes, Kreditkartendaten oder eben Finanzinformationen gefragt werden. Keine Bank wird jemanden jemals auffordern, solche Informationen per Telefon oder E-Mail anzugeben.
6: Sagt Anka Eisner-Schwarz. Die tödliche Attacke einer Kuhherde auf eine Wanderin in Osttirol könnte durch einen Hund ausgelöst worden sein. Nach Zeugenaussagen dürfte zum Zeitpunkt des Vorfalls eine Frau mit einem Hund in der Nähe gewesen sein. Ob der Hund die Herde aufgescheucht hat, ist aber unklar. Am Sonntag ist eine 67-Jährige in Oberliens von einer Kuhherde attackiert und getötet worden. Ihr Mann wurde schwer verletzt. Das war das Journal um 5 mit Christina Kreuz. Das Wetter.
10: Auch in den nächsten Stunden und heute Nacht ziehen an die Alpennordseite einige Regenschauer durch. Am meisten regnet es dabei in Summe im Tiroler Unterland und in Salzburg. Im Süden gehen vorerst noch da und dort teils gebietrige Schauer nieder. Sie klingen im Laufe des Abends ab. Im Osten bleibt es fast durchwegs trocken. Morgen ist es dann im Großteil Österreichs abwechselnd sonnig und bewölkt mit höchstens einzelnen kurzen Schauern. Mehr Wolken und ein paar Regenschauer ziehen aber noch vom Tiroler Unterland bis zum Wienerwald durch. Lebhafter bis kräftiger Nordwestwind und 16 bis 25 Grad. So viel zum Wetter mit Jörg Stiebor.
11: 17.05 Uhr, wir kommen zum Radio Steiermark Verkehrsservice. Da gibt es dann Nachmittagsverkehr in Graz, der ein bisschen mühsam ist. 10 Minuten zumindest brauchen Sie länger auf der Puntigammer Straße in beiden Richtungen vor der Puntigammer Brücke und Verzögerungen auch auf der Glacisstraße Richtung Grabenstraße und auf der Straßganger Straße stadtauswärts. Sollte es weiteres geben, kostenlos anrufen bitte unter Stern 300. Ich wünsche eine gute Fahrt.
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11: Und Musik von Oliver Onions und auch die Boxrockers ist, dass sie mit dabei. Und aus den 80ern Holly Johnson.

0: Uhr, einen wunderschönen Mittwochnachmittag. Wenn Sie heute draußen unterwegs waren, dann sind Sie Ihnen vielleicht untergekommen. Die Bienen, haben Sie eigentlich gewusst, dass Bienen besser riechen können als Spürhunde? Sie nehmen nämlich die Duftmoleküle aus mehreren Kilometern Entfernung wahr. Oder dass nur weibliche Bienen zustechen. Männliche Exemplare haben nämlich gar keinen Stachel. Wir schauen uns heute am Welttag der Bienen die erstaunlichsten Bienenfakten an. Heidi Hörmann, Bienen sind kleine Rechenkünstler.
1: Bienen können nämlich zählen, zumindest bis 4. Also zum Beispiel, wie viele Bäume sind es bis zur nächsten Blumenwiese. Und sogar einfache Rechenaufgaben können sie lösen, wenn man sie entsprechend trainiert, wie australische Forscher herausgefunden haben. Gerechnet wird mit Formen und Farben. Unglaublich, oder? Und Bienen haben eine eigene Persönlichkeit. Das zeigen neueste Untersuchungen zum Stechverhalten. Es gibt Bienen, die praktisch immer in Angriffshaltung gehen, während andere stets friedlich bleiben.
0: Na schau, fast wie bei uns Menschen. Und das kennen Bienen auch, nämlich einen Rausch. Aber wie kriegen denn die Bienen?
1: Wenn sie im Sommer zu viel vergorenes Obst nascht, dann kann es passieren, dass die Biene einen Schwips bekommt. Aber Bienen fliegen dann normalerweise nicht mehr weg, sondern bleiben am Ort des Geschehens und sitzen ihren Rausch aus.
0: Ja, sehr gescheit. Don't drink and fly. Bienen sind aber auch sehr kommunikativ. Sie geben sich gegenseitig nämlich wichtige Infos weiter.
1: Was bei uns das Tratschen ist, ist bei den Bienen das Tanzen. So teilen sich Bienen mit, wo zum Beispiel die aufgespürte Nahrung zu finden ist und wie weit sie entfernt ist. Ausgeflogen wird aber nur, wenn das Wetter passt, liegt die Windgeschwindigkeit über ihrer eigenen Fluggeschwindigkeit. Das sind im Schnitt 24 km/h, fliegen Bienen nicht mehr. Und auch bei starkem Regen setzen sie keinen Fuß vor die Tür.
0: Ja, recht haben sie. Ein Hoch auf die fleißigen Bienchen heute am Welttag der Bienen.

Georg Neumann mit Eine in Sum. Ja, so könnte man eigentlich den Wetterbericht für die kommenden Tage zusammenfassen. Es wird nämlich von Tag zu Tag beständiger und wärmer.

0: Einen angenehmen Mittwoch, ja, ist schon fast Abend, 17.30 Uhr.
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2: Am 1. Juni ist Weltmilchtag und es zeigt sich, dass die heimischen Milchbauern nur überleben können, weil viel heimischer Käse von den Molkereien produziert wird und auch im Ausland seine Kundschaft findet. Allgemein steigt der Käseverbrauch, der Konsum von Milch geht aber zurück und auch die Zahl der Milchviehbetriebe. In der Steiermark berichtet Bettina Zeierz.
3: Sojamilch bzw. andere Milchersatzprodukte sind nur ein Problem, das Milchbauern und Bäuerinnen haben. Die drei größten steirischen Molkereien mit 2600 Mitgliedern suchen am internationalen Markt Nischenprodukte für ihre Milchbauern, die gleichzeitig Genossenschaftsmitglieder sind. Andreas Radlingemeier von der Landgenossenschaft Enstal setzt da veredelte Produkte in patentierten Kartondosen.
4: Wo man viele Drinks, Eiskaffees, Eiskakaos, Smoothies etc. an den Mann bringen, dadurch eine höhere Wertschöpfung erzielen, die wiederum einen guten Milchpreis für unsere Lieferanten ermöglicht.
3: Die obersteirische Molkerei exportiert laut Jakob Karner 60% ihres Hartkäses, der am hohen Preisniveau liegt.
5: Das braucht Länder, die Käsekultur haben. Für uns ist das der Alpenraum und der Norden Europas, aber auch der nordamerikanische Raum.
3: Und Johann Leubner, Vorstand der Berglandmilch, unterstütze seine Genossenschaftsmitglieder durch Zukauf von Holz.
6: Ja, wir haben jetzt alle Werke umgestellt auf Hackschnitzel, auf Biomasse und somit sind unsere Mitglieder nicht nur Milchlieferanten, sondern auch Energielieferanten, indem sie Hackschnitzel in die Werke liefern.
3: Denn aktuell bekommt ein Milchbauer für einen Liter Milch durchschnittlich 42,9 Cent.
2: Die steirischen Universitäten wehren sich in einem gemeinsamen Schulterschluss gegen die angekündigten Sparpläne des Bundes. Das Budget für die heimischen Unis soll 1 Milliarde gekürzt werden. Für die Universitäten würde das ein Minus von 2,5 Milliarden Euro vom tatsächlichen Finanzierungsbedarf bedeuten. Das würde sich vor allem massiv auf den wissenschaftlichen Nachwuchs und das Personal auswirken. In Wien wird es kommende Woche daher am Mittwoch eine Großdemo geben, in Graz am Donnerstag mit Start um 14 Uhr im Stadtpark. Die Stadt Graz ergreift im Kampf gegen die asiatische Tigermücke eine weitere Maßnahme. Neben den schon bekannten bestehenden Projekt der sterilen Tigermücke werden jetzt auch spezielle Kanaldeckel eingesetzt. Laut Stadt Graz handelt es sich um ca. 50 Stück in der Innenstadt oder in den Bezirken St. Peter und Liebenau, berichtet Michael Pendl.
7: Kanalschächte sind ideale Brutstätten für die Tigermücke. Stabile Temperaturen, Feuchtigkeit und Schutz. Diesen Brutstätten wollen das Grazer Gesundheitsamt und die Holding jetzt buchstäblich einen Riegel vorschieben und installieren in einem ausgewählten Testgebiet ein neues System, das sich Zikasil nennt. Eine Art Klappe wird in Kanalschächte eingebaut, die Tigermücken dauerhaft daran hindern sollen, in diese Schächte einzudringen und dort ihre Eier abzulegen. Das System arbeitet mit einem mechanischen Verschluss im Inneren des Schachtes. Der Verschluss bleibt im Normalbetrieb geschlossen. Setzt starker Regen ein, öffnet sich der Verschluss automatisch für Bruchteile von Sekunden, damit das Regenwasser abfließen kann. Und dann verschließt sich der Zugang sofort wieder. Das Pilotprojekt diene dazu, zu untersuchen, ob dieses Kanalsystem langfristig funktionieren kann, so Gesundheitsstadtrat Robert Grotzer von der KPÖ. Die Leiterin des Grazer Gesundheitsamtes, Eva Winter, beschreibt das System als eine Art Herzklappenprinzip. Neben bereits bestehenden Programmen wie Monitoring, Entfernung von Brutstätten oder das Aussetzen von sterilen Tigermücken ist das Klappensystem ein weiterer Schritt, um der Tigermücke den Garaus zu machen.
2: Der Lufthunderter auf der Autobahn ist zwar schon seit einem Jahr Geschichte, auf einem Teilstück der A2 zwischen Graz Ost und Graz West ist er aufgrund einer Sonderregelung allerdings noch aktiv. Der Grund ist dicht besiedeltes Gebiet in Feldkirchen. Daher wird die Regelung jetzt zur Dauer. Aus dem Lufthunderter wird eine permanente, unter Anführungszeichen normale Hunderterbeschränkung, kündigt die Landesregierung an. Vorsicht für alle mit Elektrofahrzeugen, denn durch die Änderungen fällt auch die Ausnahme für Elektrofahrzeuge, die ja im Lufthunderter bisher trotzdem schneller fahren durften. Und wir kommen damit jetzt noch zu den Wetteraussichten. Heute Abend ist es in den meisten Regionen trocken. Es kann nur im Bergland noch den ein oder anderen kurzen Schauer geben. Und in der Nacht gehen die Temperaturen auf 14 bis 6 Grad zurück. Morgen scheint in der Früh vor allem im Süden die Sonne. In der Obersteiermark kann es noch zeitweise regnen. Da setzt sich die Sonne dann ab dem Nachmittag durch. Und die höchsten Werte, ähnlich wie heute, liegen zwischen 16 Grad im Ausseerland und 24 Grad in der südlichen Steiermark.
0: Damit noch zum Radio Steiermark Verkehrsservice. Da haben wir eine Meldung für die A9. Die Pyrnotbahn in Richtung Slowenien bei Graz Nord ist der Plaputstundl noch für wenige Minuten gesperrt. Ein LKW rollt da nach einer Panne jetzt langsam aus dem Tunnel. Am besten also die Dauer der Sperre abwarten. Und in Graz brauchen Sie 10 Minuten länger auf der Puntigammer Straße in beiden Richtungen vor der Puntigammer Brücke. Außerdem geht es ein bisschen zäh auf der Glacistraße Richtung Grabenstraße voran. Sollte es weiteres geben, kostenlos bei uns anrufen, bitte unter Stern 300. Ich bin Gisi Hafner, wünsche weiterhin eine gute Fahrt.

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1: Im Nachrichtenstudio begrüßt Sie Tom Brandenberger. Im Nationalrat in Wien ist heute der Europäische Asylpakt in österreichisches Recht umgesetzt worden. Während die Regierung den Schritt lobt und etwa von einer Trendwende die Rede ist, kommt scharfe Kritik von der FPÖ. Von einer hitzigen Debatte berichtet Maximilian Biegler.
2: Künftig soll es etwa Rückkehrzentren in sicheren Drittstaaten geben, am Flughafen sollen Asylsuchende länger festgehalten werden können und in bestimmten Fällen soll es verpflichtende beschleunigte Verfahren geben. Innenminister Gerhard Karner, ÖVP.
3: Es ist die größte fremdenrechtliche und Asylgesetznovelle seit mehr als 20 Jahren. Bedeutet eine massive Veränderung, massive Verschärfung.
2: FPÖ-Chef Herbert Kickl sieht das ganz anders. Er fordert einen Systemwechsel.
4: Und dieser Systemwechsel ist nicht dieses europäische Herumgewurschtle, dem Sie sich ausliefern, sondern keine Asylanträge mehr für Völkerwanderer, keine Geldleistungen für Asylwerber und Remigration.
2: Abseits des Asylpakts ist heute auch beschlossen worden, dass die Familienzusammenführung ab Juli über eine Quotenregelung erfolgt.
1: China und Russland haben bei ihrem Treffen in Peking ihre strategische Partnerschaft und Freundschaft unterstrichen. Chinas Staatschef Xi sprach von unerschütterlichen Beziehungen. Es wurden mehrere Abkommen zur Zusammenarbeit unterzeichnet. Der von Russlands Präsident Putin erhoffte Durchbruch bei einem wichtigen Pipeline-Projekt blieb aber aus. Israel dringt im Libanon weiter vor. Die Hisbollah versucht jetzt zunehmend mit Taktiken aus dem Ukraine-Krieg entgegenzuhalten. Mit modernen Glasfaserdrohnen wurden zuletzt mehrere israelische Soldaten getötet. Die Miliz feiert das als großen Erfolg und stellt die Angriffe öffentlich zur Schau, berichtet aus dem Libanon Paul Huemer.
5: Die Propagandamaschine der Hisbollah läuft derzeit auf Hochtouren. Das Netz wird mit Videos geflutet, martialisch inszeniert wie aus einem Kriegsfilm. Zu sehen sind Drohnenangriffe auf israelische Fahrzeuge und Soldaten im Grenzgebiet. Die Botschaft: Wir können zurückschlagen. Zum Einsatz kommen Glasfaserdrohnen, bekannt aus dem Ukraine-Krieg. Sie sind per Kabel gesteuert und kaum zu orten. Mehrere israelische Soldaten wurden bei diesen Angriffen getötet, viele verletzt. Die Hisbollah feiert die Nadelstiche derzeit als riesigen Propagandaerfolg. An der Realität am Schlachtfeld haben sie aber bisher nichts geändert. Israel rückt im Süden des Libanon weiter vor und die Hisbollah kämpft längst ums Überleben, so sehr die Bilder im Netz auch etwas anderes behaupten.
1: Der Iran-Krieg lässt die Preise in Österreich wieder rascher steigen. Im April ist die Inflationsrate laut Statistik Austria im Jahresvergleich bei 3,4% gelegen. Im März waren es noch 3,2%. Besonders teuer wurden im April Dienstleistungen sowie Treibstoff und Heizöl. Das waren die Nachrichten mit Tom Brandenberger. Und jetzt zum Wetter.
6: Mit einer Mischung von Sonne und Wolken geht der Tag zu Ende. Vorerst sind noch in vielen Landesteilen gewittrige Regenschauer möglich. Meistens trocken bleibt es aber von St. Pölten und Graz ostwärts. In der Nacht müssen wir dann mit weiteren Schauern rechnen. Im Bereich von Vorarlberg die Alpen-Nordseite entlang bis zum Mostviertel. Morgen am Donnerstag ändert sich wenig. So wie heute wird es zeitweise sonnig. Schauer sind besonders vom Tiroler Unterland bis zum Wienerwald dabei. Windig bleibt es auch morgen und die Temperaturen liegen wieder am Nachmittag zwischen 16 und 25 Grad. So viel zum Wetter von Daniel Zeindlinger.
7: 4 Minuten nach 18 Uhr. Wir kommen zum Radio Steiermark Verkehrsservice. A9 Pirnaterbahn in Richtung Slowenien bei Graz Nord ist der Plaputtstundel wieder frei. Der defekte LKW ist entfernt. Derzeit wird der nachkommende Verkehr aber noch vor den beiden Gradkorntunneln angehalten. Und in Graz, da brauchen Sie 10 Minuten länger auf der Puntigammer Straße in beiden Richtungen vor der Puntigammer Brücke. Sollte es weiteres geben, kostenlos anrufen bitte unter Stern 300. Ich wünsche eine gute Fahrt. Gleich bei uns ein kultureller Einblick in einen ganz besonderen Tanzabend in der Grazer Oper. Zuvor noch Musik von Pussycat. Michael Russ ist mit dabei und aus den 80ern Cool and the Gang.

0: Was passiert, wenn Mensch und Maschine auf der Bühne verschmelzen? Drei Choreografinnen verwandeln das philosophische Erbe von Charlie Chaplins Film Modern Times in eine packende Tanzperformance, die mit dem Rhythmus der modernen Welt spielt. Von der symbolträchtigen Fließbandszene bis zur Resonanz in der heutigen digitalen Welt zeigen die Tänzerinnen auf eindrucksvolle Weise, wie Maschinen das Leben kontrollieren. Und dennoch bleibt der Mensch im Kampf um seine Freiheit und die Individualität bestehen. Der Tanzabend ist ab heute Abend in der Grazer Oper zu sehen. Lukas Meisel macht Lust auf mehr.
1: Charlie Chaplin steht am Fließband in einer Fabrik. Schon 1936 zeigt der Film Modern Times, wie der Mensch mit der Maschine ringt. Genau dort setzt der Tanzabend in der Oper Graz an. Drei Choreografien blicken auf unsere Gegenwart, auf das Tempo, auf den Druck, auf das, was uns Halt gibt oder eben nicht mehr. Katarzyna Kosielska zeigt eine Welt, die ins Rutschen gerät. Traditionen bröckeln, Strukturen wanken.
2: Wir arbeiten immer mehr und haben immer weniger Zeit. Und für uns selbst bleibt fast nichts.
1: Die Körper pulsieren in Dauerschleife, wie am Fließband.
2: Mit Technologie und KI wird zwar alles schneller, wir aber verlieren dabei Gefühl und Empathie.
1: Auch Anne Jung treibt das Tempo auf die Spitze.
3: Weil man manchmal eigentlich in dieser heutigen Zeit gar keine Zeit hat, wirklich zu einem Stillstand zu kommen und auch Momente zu genießen und ist einfach getrieben.
1: Die Tänzer gehen ans Limit, bis zur Erschöpfung. Das choreografische Ziel?
3: So eine Schnelligkeit in dem Körper an sich mit verschiedenen Bewegungsansatzpunkten zu finden, die einfach einen ständigen Fluss in dem Körper vermitteln.
1: Giovanni Insaudo wiederum denkt den Zerfall weiter. Seine Vision? Eine Welt im langsamen Kollaps.
4: Wir zeigen einen Ort im Verfall. Die Schwerkraft zieht alles nach unten.
1: Und auch unsere Kommunikation gerät ins Wanken.
4: Wir kommunizieren zu viel. Social Media, unser hohes Tempo, die tägliche Informationsflut. Worte haben nicht mehr dasselbe Gewicht.
1: Was Worte nicht mehr schaffen, übernimmt der Tanz. Modern Times, jetzt in der Oper Graz.

0: Gerhard Brink mit seinen Giganten. Jetzt gibt's bei uns ein gigantisches musikalisches Statement für Weiblichkeit und Freude.
1: Let's go, girls.
0: Hier ist Shania Twain mit ihrem Mega-Hit aus dem Jahr 1999.

0: Abend, es ist 18.30 Uhr.
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2: Die Preise in Österreich sind im April noch stärker gestiegen. Fachleute nennen das Inflation oder Teuerung. Das Leben ist jetzt um 3,4% teurer als vor einem Jahr. Man kann sich für das gleiche Geld weniger Sachen kaufen. Ein Grund dafür ist der Krieg im Iran. Es kann weniger Öl und Treibstoff von dort nach Europa gebracht werden. Darum sind Treibstoff und Öl teurer geworden. Die Universitäten in Österreich bekommen vielleicht bald weniger Geld vom Staat. Es geht um die Jahre 2028 bis 2030. In Österreich gibt es 22 öffentliche Universitäten. Momentan bekommen sie rund 16 Milliarden Euro. In zwei Jahren könnten es nur mehr rund 15 Milliarden Euro sein. Die Universitäten sind darüber sehr besorgt. Sie sagen, so starke Kürzungen hat es noch nie gegeben. Auch die Hochschülerschaft kritisiert die Pläne. Heute und morgen sind Sitzungen im Nationalrat. Heute haben die Politiker ein Asylgesetz beschlossen. Dabei geht es um Regeln für Menschen, die in Österreich Schutz vor Krieg oder Verfolgung suchen. Das Asylgesetz setzt einen Plan der Europäischen Union um. Der Plan sieht vor, dass schneller entschieden wird, ob flüchtende Menschen Schutz in einem Land bekommen oder nicht. Eine wichtige Änderung ist der Familiennachzug. Das bedeutet, Familien von geflüchteten Menschen dürfen nur noch in einer bestimmten Zahl nachkommen. Der Staatschef von Russland heißt Wladimir Putin. Er ist in die chinesische Hauptstadt Peking gereist. Dort hat er den Staatschef von China, Xi Jinping, getroffen. Die beiden haben gesagt, dass ihre Länder gut zusammenarbeiten. Sie wollen sich politisch und wirtschaftlich weiter unterstützen. Russland liefert viel Öl und Gas nach China. Das ist wichtig für beide Länder. Beim Treffen von Xi und Putin ist es auch um eine neue Gasleitung gegangen. Das waren Nachrichten in einfacher Sprache. Redaktion Rainer Reitsamer und Lorenz Lohr.
0: Und wir kommen noch zum Radio Steiermark Verkehrsservice, machen einen Blick nach Graz. Da brauchen Sie 10 Minuten länger auf der Puntigammer Straße in beiden Richtungen vor der Puntigammer Brücke und außerdem am Bahnhofgürtel in Richtung Kärntner Straße. Sollte es weiteres geben, kostenlos bei uns anrufen unter Stern 300. Ich wünsche weiterhin eine gute Fahrt.

0: Einen angenehmen Mittwochabend, es ist 18.43 Uhr und bei uns gibt es nun die Kulturmeldungen mit Lukas Meißl.
1: Musikerinnen und Musiker verdienen bei Streaming-Plattformen wie Spotify wenig bis gar kein Geld. Nun gibt es in Österreich eine hitzige Debatte über einen geplanten Musikstreaming-Beitrag. Laut Kulturministerium soll er 2027 kommen. Der österreichische Musikrat begrüßt diesen Schritt, da er Musikerinnen und Musiker helfen könnte, finanzielle Herausforderungen zu bewältigen. Generalsekretär Wildner bezeichnet die Abgabe als Win-Win-Situation. Dagegen fürchtet Digital Music Europe eine Bedrohung für das Wachstumsmodell des österreichischen Musikmarkts. Streamingdienste wären in ihrer Investitionsfähigkeit eingeschränkt, was die Musikauswahl für Verbraucher und Verbraucherinnen beeinflussen könnte. Der Fachverband der Film- und Musikwirtschaft unterstützt vehement die Abgabe, um mehr lokale Wertschöpfung zu schaffen. Die 75. Wiener Festwochen beginnen am Freitag auf dem Heldenplatz mit einem bunten Programm von Singer-Songwriter bis Black Metal. Patti Smith gehört sicherlich zu den Höhepunkten des Abends. Der ORF überträgt das Event live, auch in Gebärdensprache. Kulturstadträtin Kaup Hasler und Intendant Milo Rau heben die besondere Bedeutung des Ortes hervor. Die Eröffnung startet um 21.20 Uhr. Das Programm der Mozartwoche 2027 in Salzburg wurde heute präsentiert. Es steht unter dem Motto Mozart und Mozarts. Vergessene Komponisten wie der spanische Mozart Arriaga werden neu entdeckt. Die Camerata Salzburg feiert ihr 75-jähriges Bestehen mit Così fan tutte. Highlight sind Konzerte der Wiener Philharmoniker und das Debüt des Pianisten Víkingur Ólafsson. Das Festival läuft vom 21. bis 31. Jänner. In den USA kommen im Juni mehr als 100 Objekte aus dem Nachlass von Schauspieler Matthew Perry unter den Hammer, darunter Kunstwerke von Banksy und Drehbücher der Kultserie Friends. Die Einnahmen unterstützen die Matthew Perry Foundation für suchtkranke Menschen. Perry starb 2023 im Alter von 54 Jahren. Die Versteigerung findet am 5. Juni in Dallas und online statt. Expertinnen erwarten für die Banksy-Werke rund 1 Million Dollar.

8 Minuten vor 19 Uhr. Damit sage ich Dankeschön fürs Zuhören. Verbringen Sie noch einen angenehmen Abend, hoffentlich ganz ohne Stress. Alles Liebe wünscht Gisi Hafner.

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1: Im Nachrichtenstudio begrüßt sie Tom Brandenberger. Der ehemalige Chefinspektor im mittlerweile aufgelösten Bundesamt für Verfassungsschutz und Terrorismusbekämpfung, Egisto Ott, ist vor kurzem von einem Geschworenengericht wegen Amtsmissbrauch und Spionage verurteilt worden. Die Urteilsverkündung am Wiener Landesgericht ist noch im Gange. Erste Einzelheiten von Barbara Ganzfuß.
2: Einstimmig haben die Geschworenen Egisto Ott wegen Amtsmissbrauchs schuldig gesprochen und vor kurzem auch wegen Spionage, auch in diesem Fall einstimmig. Ott soll unter anderem ohne dienstlichen Auftrag mehrere Personenabfragen getätigt haben. Insgesamt geht es um 21 Fragen, über die die Geschworenen beraten haben. Egisto Ott hat sich nicht schuldig bekannt, hat aber heute auf sein Schlusswort als Angeklagter verzichtet. Die Geschworenen haben dann seit dem Vormittag beraten. Um 18 Uhr hat die umfangreiche Urteilsverkündung begonnen und sie ist noch im Gang und natürlich sind die Urteile noch nicht rechtskräftig.
1: Im Nationalrat in Wien ist der Europäische Asylpakt in österreichisches Recht umgesetzt worden. Es kam zur erwarteten hitzigen Debatte. Während die Regierung von der größten Asylnovelle seit 20 Jahren spricht, kommt scharfe Kritik von der FPÖ. Sie erwartet nun mehr Zuwanderung und fordert einen Systemwechsel. Selbstständige können bei ihrer Sozialversicherung der SVS durch Vorsorge Geld zurückbekommen. Im Rahmen eines sogenannten Vorsorgepasses bekommt man für jede Vorsorgeuntersuchung, Impfung oder Mundhygiene Punkte. Wer 500 Punkte hat, bekommt 50 Euro zurück, bei 1000 Punkten 100 Euro. US-Präsident Trump sieht nach eigenen Angaben die Verhandlungen mit dem Iran auf der Zielgeraden, droht aber für den Fall eines Scheiterns erneut mit weiteren Angriffen. Entweder gäbe es ein Abkommen oder die USA würden einige Dinge tun, die ein bisschen unschön sind, so Trump vor Journalisten. Das iranische Regime wirft Trump vor, eine Wiederaufnahme des Krieges zu planen. Österreichs Erfolgslauf bei der Eishockey-WM in der Schweiz hat ein brutales Ende gefunden. Keine 24 Stunden nach dem Erfolg über Lettland wurden die Österreicher von den Gastgebern der Schweiz mit 9:0 deklassiert. Wolfgang Eichinger.
3: Ja, Österreichs Eishockey-Nationalteam war gegen den Vize-Weltmeister der letzten beiden Jahre in diesem Spiel chancenlos. 0:4 nach dem ersten Drittel, 0:7 nach dem zweiten und der Endstand dann 0:9. Für Teamchef Roger Bader war das Debakel gegen sein Heimatland Schweiz dann doch etwas bitter.
4: Auf alle Fälle ist diese Mannschaft mehr als eine Klasse besser als wir und dass wir so eine Mannschaft dann wirklich auch mal deutlich verlieren mit Heimpublikum, super Stimmung und eine Riesenqualität haben die in der Mannschaft. Also ich bin jetzt da auch nicht besonders traurig. Das muss man einfach anerkennen. Die waren entsprechend besser.
3: Trotzdem, die WM ist nach den Siegen in den drei ersten Spielen bisher herausragend. Der nächste Gegner am Samstag ab 20.20 Uhr Deutschland. Da hat Österreich bereits die Chance, den Viertelfinaleinzug fix zu machen, live zu sehen in ORF 1.
1: Das waren die Nachrichten mit Tom Brandenberger. Und jetzt zum Wetter.
5: Heute Abend sind in vielen Regionen Regenschauer und Gewitter möglich. Die kräftigsten ziehen jetzt gerade vom Innviertel in den Zentralraum Oberösterreichs. Trocken bleibt es meistens in Ostösterreich, im Bereich vom Weinviertel über den Wiener Raum bis zum Burgenland. Morgen am Donnerstag bleibt es leicht unbeständig. Sonne und Wolken wechseln. Von Vadelberg bis zum Wienerwald sind von der Früh weg Regenschauer möglich. Sonst sind Schauer morgen die Ausnahme. Wind und Temperaturen sind ähnlich wie heute. Der Nachmittag bringt wieder 16 bis 25 Grad. So viel zum Wetter von Daniel Zeindlinger.
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1: Im Nachrichtenstudio begrüßt sie Tom Brandenberger. Der Prozess gegen den ehemaligen Verfassungsschützer Egisto Otte ist in erster Instanz mit einigen Schuldsprüchen zu Ende gegangen, unter anderem wegen Amtsmissbrauchs, Spionage und unerlaubten Waffenbesitzes. 4 Jahre und 1 Monat unbedingte Haft, so lautet das Strafmaß. Barbara Ganzfuß berichtet.
2: Kein Kommentar hat Egisto Ott gesagt, als er nach der Urteilsverkündung vor kurzem den Gerichtssaal verlassen hat. Seine Verteidigerin hat aber schon angekündigt, die Schuldsprüche zu bekämpfen. In den meisten Anklagepunkten haben die Geschworenen Egisto Ott schuldig gesprochen, wegen Amtsmissbrauchs und Spionage einstimmig. Ott soll unter anderem ohne dienstlichen Auftrag mehrere Personenabfragen gemacht haben und für den russischen Geheimdienst tätig gewesen sein. Freigesprochen wurde Ott vom Vorwurf des Betrugs und der Bestechlichkeit. Die Urteile sind nicht rechtskräftig.
1: Die Universitäten schlagen Alarm, weil die Regierung ab 2028 massive Einsparungen von 1 Milliarde Euro plant. Die Uni nennen das einen Super-GAU und denken bereits über die Wiedereinführung bzw. Erhöhung der Studiengebühren nach. Außerdem kündigen sie für kommende Woche eine Großdemonstration an. Tanja Malle berichtet.
3: Die Universitäten sollen von 2028 bis 2030 1 Milliarde Euro einsparen. Universitätenkonferenzpräsidentin Brigitte Hütter sagt, die Summe
4: ist der wirkliche Offenbarungseid der Politik und es ist ein Super-GAU für diese Republik in der Zukunft.
3: Geben soll es nur 15,5 Milliarden Euro, es brauche aber mindestens 18 Milliarden, so Hütter.
4: Natürlich sind wir gezwungen, über Studiengebühren und deren Erhöhung in Zukunft nachzudenken. Und wir werden nächste Woche demonstrieren, am 27. gibt es eine Großdemonstration hier am Ring in Wien.
3: Es sei absolut unverhältnismäßig, heißt es heute von mehreren Rektoren und Rektorinnen, dass die Universitäten nun über 3 Jahre hinweg 2,5 Milliarden Euro einsparen sollen und damit ebenso viel, wie von der Bundesregierung im nächsten Doppelbudget insgesamt an Einsparungen vorgesehen ist.
1: Der Skandal um sexuelle Gewalt an Pariser Kindergärten und Grundschulen weitet sich aus. Allein in Zusammenhang mit Vorwürfen an einem Kindergarten im Stadtzentrum wurden heute 16 Menschen festgenommen. Ihnen werden Vergewaltigungen von Minderjährigen, sexuelle Übergriffe und Gewalt vorgeworfen. Insgesamt werden gegen 84 Kindergärten, rund 20 Grundschulen und 10 Kinderhorte ermittelt. In Gersdorf an der Feistritz im steirischen Bezirk Weiz soll ein 64-jähriger Mann seine 59-jährige Ehefrau mit einem Gewehr erschossen haben. Die Tat dürfte sich in einem abgelegenen Waldstück ereignet haben. Der mutmaßliche Täter wurde am Tatort festgenommen. Er hatte eine Verwandte angerufen und ihr die Tat gestanden. Diese alarmierte daraufhin die Polizei. Und beim Fußball-Bundesliga-Verein Hartberg wird Markus Schopp zum 3. Mal Cheftrainer. Schopp folgt Manfred Schmidt nach, mit dem sich Hartberg nicht auf einen neuen Vertrag einigen konnte. Das waren die Nachrichten mit Tom Brandenberger. Und jetzt zum Wetter.
5: Weitgehend trocken verlaufen die kommenden Stunden in Ost- und Südösterreich. Gewittrige Regenschauer sind aber weiterhin zwischen Bregenz und St. Pölten möglich. Außerdem bleibt es windig. Morgen am Donnerstag scheint zeitweise die Sonne und so wie heute müssen wir wieder da und dort mit Schauern rechnen. Die meisten Regenschauer gibt es morgen vom Tiroler Unterland bis zum Wienerwald, sonst regnet es eher nur vereinzelt. Der Wind bleibt und auch die Temperaturen sind ähnlich wie heute mit 16 bis 25 Grad am Nachmittag. So viel zum Wetter von Daniel Zeindlinger.
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6: In Gradweinstraß-Engel sind wir in den kommenden 2 Stunden zu Gast. Sänger und Musikanten haben sich dort am 9. Mai in der örtlichen Mehrzweckhalle getroffen. Moderiert wurde der Abend von Markus Weberhofer. Hören Sie nun den ersten Teil dieser Aufzeichnung.

Alles neu macht der Mai und nun hat der Frühling endgültig Einzug in die Lande gehalten. Herzlich willkommen zur heutigen Ausgabe der Steirischen Sänger und Musikantentreffen Klingende Steiermark. Heute in bewährter Weise, fast schon traditionell kann man sagen, aus dem Turnsaal der Musikmittelschule Gradwein in Gradweinstraß-Engel. Musikalisch hereinbegleitet wurden wir von der Stravanzer-Musi mit Andore seiner und ich darf da aus dem Kärntnerischen direkt übersetzen, in Dore seiner. Und dieses Stück werden wir auch dann später vielleicht noch besprechen, beziehungsweise auch die Herkunft und natürlich auch die Gruppe. Sie ist heute das erste Mal bei uns zu Gast. Daneben haben wir auch weitere Premieren für Sie heute im Programm geplant. Unter anderem hören wir heute die Wuckerlbuttermusi, dann hören wir von der erfahreneren Fraktion die For Me, ein Gesangsquartett, beziehungsweise auch noch den Chor der 3A der Musikmittelschule Gradwein, die uns heute auch noch musikalisch bereichern werden. Von den erfahreneren Gruppen hören wir weiters Robert Hafner Zirch. Die zählen auch schon fast zum Inventar hier in Gradwein. Ich sitze auf der Bühne immer direkt neben ihnen. Es ist schon immer eine sehr gewohnte Wohnzimmeratmosphäre hier bei uns. Und was auch sehr, sehr schön ist, wir haben immer wieder auch sehr, sehr talentierten Nachwuchs anzubieten im Programm. Und dieser Part wird heute von niemand Geringererem bestritten als von Timo List, unserem Kandidaten für den Steirischen Harmonika-Wettbewerb. Er absolviert heute die erste Halbfinale. Runde. Sie wissen ja, im Herbst gibt es dann das große Fernsehfinale live auf ORF 2 und bis dahin, um sich zu qualifizieren, absolviert man hier im Radio mittels Zweierstücke die Halbfinalrunde. Wir wünschen dir auch jetzt schon alles erdenklich Gute. Nun schreiten wir gleich vorneweg mit unserer Vorstellungsrunde. Die Stravanzer-Musi, wie gesagt, haben wir schon gehört. Dann stellt sich vor Robert Hafner-Zirch mit dem Marsch der Steirer, gefolgt von For Me mit Biner Lustiger Wütschütz, Bandi Wuckelbutter Musi mit Liesel Franzé und beschlossen wird die Vorstellungsrunde vom Chor der 3A der Musikmittelschule Gradwein mit My Dog hat 3 Stunden. Viel Vergnügen mit Radio Steiermark und dem Steirischen Sänger und Musikantentreffen.

0: Jetzt wissen wir, mit wem wir es musikalisch heute Abend zu tun bekommen werden, aber zwischenmenschlich wissen wir noch nicht so viel und deswegen darf ich nun das Ortsoberhaupt der Marktgemeinde Gradweinstraß-Engel zu mir auf die Bühne bitten, Frau Bürgermeisterin Doris Dierenberger. Liebe Doris, wir haben gerade das Lied gehört, My Dog hat 3 Stunden. Wenn man ein bisschen nach Gradweinstraß-Engel geblickt hat, in den vergangenen Wochen speziell, dann hatte dein Tag nicht 3 Stunden, sondern im Durchschnitt 30 Stunden.
1: Ja, das stimmt wirklich, ist mir wirklich so vorgekommen.
0: Wie geht's dir denn jetzt, wenn wirklich alle Augen auf Gradweinstraß-Engel gerichtet waren, durch eine Naturkatastrophe fast biblischen Ausmaßes? Wie ist man da als Ortsoberhaupt gefordert?
1: Ich glaube, so gefreut wie beim Regen habe ich mich überhaupt noch nie. Also selbst wenn es jetzt ein bisschen gewittert hat und ein bisschen gekrogelt hat, aber es war trotzdem wirklich ganz, ganz gut.
0: Was waren da für dich die besonderen Herausforderungen jetzt im Rückblick?
1: Also die besonderen Herausforderungen waren auf jeden Fall nicht im Weg zu stehen, weil die Feuerwehr ist dermaßen gut organisiert mit ihren Einsatzkräften, mit dem Einsatzleiter. Dann ist ja sehr bald auch der Katastrophenhilfsdienst am Plan gestanden und wir haben schnell gewusst als Gemeinde, das übersteigt unsere Kompetenzen. Es ist ja schnell dann eben beim Landbund gewesen. Also da ist dann darum gegangen, nicht im Weg zu stehen und große Ohren zu haben für das, was dann gebraucht wird. Und da haben wir halt geschaut, dass man bestmöglich unterstützen können.
0: Und das war ja auch eine sehr, sehr beispielslose Hilfeaktion, die da steiermarkweit wirklich Früchte getragen hat. Nicht nur die Feuerwehr, ich glaube auch die Bergrettung, das Rote Kreuz, die Polizei sowieso. Ist da auch die Koordination von dir als Bürgermeisterin gefordert gewesen oder was macht man da dann eigentlich?
1: Man ist einfach nur total beeindruckt, was diese Menschen da geleistet haben in diesem Einsatzstab und wie alles ineinander greift und wir alle irgendwie genau wissen, was sie zu tun haben und die regelmäßigen Lagebesprechungen, da war eben dann der Austausch der Informationen, die Prognose, wie wird es den nächsten Tag sein und ja, und wir haben halt uns versucht eben dafür zu sorgen, dass das Wasser nicht ausgeht, dass halt die Straßen befahrbar sind und eben solche Dinge, dass die, die bei uns eben übernachten müssen, auch ein Zimmer kriegen. Das war dann eigentlich das, wofür ich dann zuständig war.
0: Also die vielen Kleinigkeiten, die niemand so richtig sieht in Wahrheit. Wie ist es da für dich in der Feuerwehr, die Zusammenarbeit? Hast du da jetzt gesehen, dass da jetzt speziell jetzt im Floriani-Monat da der Zusammenhalt besonders stark gefordert ist? Ist es für dich jetzt neu gewesen? Bist du mit der Feuerwehr sowieso verbunden?
1: Ich bin sehr mit der Feuerwehr verbunden. Also das ist man sowieso als Bürgermeisterin, also man ist ja eigentlich das Oberhaupt der Feuerwehren. Also in dem Sinn arbeiten wir sehr gut zusammen. Wir schauen als Gemeinde auch, dass die Feuerwehr die Gerätschaften, die Fahrzeuge hat, die sie braucht. Wir haben in unserer Gemeinde ja 4 Feuerwehren, die alle eigentlich ihr Einsatzgebiet haben und ihre Ausrüstung brauchen. Und da war es halt im Rüsthaus in Rhein eben diese Einsatzzentrale und wo eigentlich danach die Versorgung aufgebaut wurde und wo sie eigentlich alles abgespielt hat.
0: Es ist ja wie gesagt Floriani-Monat und wenn man die Sendung hört, sind noch nicht alle Floriani-Feiern über die Bühne gegangen. Hast du da auch eine spezielle Planung noch für den restlichen Monat?
1: Ich freue mich wirklich sehr, dass ich heute diese Gelegenheit nutzen kann, dass ich meinen Dank in die ganze Steiermark hinausschicken darf an alle Feuerwehren, die da bei uns mitgeholfen haben, an alle Kameradinnen und Kameraden, eben auch alle anderen Einsatzorganisationen wie eben Bergrettung, Rettung, Polizei, also ich hoffe, ich vergiss niemanden, also und auch an die große, große Zahl der Ehrenamtlichen, die einfach mitgeholfen haben. Es ist wirklich irgendwo auch sehr schön zu sehen, wenn es drauf ankommt, dann halten einfach alle zusammen und das habe ich in diesen letzten Wochen wirklich gesehen und das war eigentlich das Schöne an dem Ganzen, wenn man was Schönes dran finden kann.
0: Ja, dann schließen wir uns den Dankesworten der Frau Bürgermeisterin an und schicken einen großen Dankesapplaus in die gesamte Steiermark an alle Einsatzorganisationen und Ehrenamtlichen, die letzten 14 Tage beteiligt waren. Vielen, vielen Dank.
1: Vielen, vielen Dank.

0: Es gibt auch ein, zwei positive Dinge, die in Gradwein unberührt von Naturkatastrophen bleiben. Und zwar kann man in Gradwein, oder besser gesagt in der Gemeinde Gradweinstraßengl, in wenigen Wochen Zeuginnen und Zeugen einer ganz besonderen Tanzveranstaltung werden.
1: Die steiermärkischen Tanzmeisterschaften finden bei uns in der Straßenglerhalle statt.
0: Und es gibt auch für Naturliebhaberinnen und Naturliebhaber noch einen wichtigen Termin.
1: Da wirft ein bisschen das Jubiläumsjahr 900 Jahre Zisterzienserstift Rhein ein bisschen schon so nette Schatten voraus. Und zwar ist ein Weidendom errichtet worden in Rhein drinnen und der wird demnächst auch eröffnet. Und ein besonderes Schmankerl habe ich noch, weil es zur Feuerwehr passt. Wir haben von 3. bis 5. Juli das erste nationale Treffen der Feuerwehrmusikkapellen im Rhein drinnen und erstmals dann am Sonntag, am 5. Juli, dann die Feuerwehrwallfahrt.
0: Ja, da freut man sich dann schon drauf. Dann wünsche ich dann für die erfreulicheren Termine natürlich dann schon wieder nicht nur viel Vorfreude, sondern auch, dass man sich bis dahin auch erholen möge von den Strapazen der letzten Wochen. Frau Bürgermeisterin, ich danke vielmals fürs Gespräch und wünsche noch einen schönen Abend. Danke vielmals. Wir kommen nun wieder zurück zur Musik. Wir hören in der nächsten Runde Robert Hafner-Zirch mit dem Gretel-Franzee, gefolgt von der Stravanzer-Musi mit dem Bettstadl-Walzer. Und danach hören wir das erste Stück des Harmonikakandidaten des heutigen Abends. Timo List wird uns den Katrin Borischen von Herbert Pixner interpretieren. Viel Vergnügen!

0: Der Timo List war das, der heutige Kandidat des Steirischen Harmonika-Wettbewerbes mit dem Katrin Borischner vom Herbert Pixner. Ja, lieber Timo, jetzt ist quasi wie beim Skifahren gerade der erste Durchgang vorbei. Wie geht's da?
1: Sehr gut, sehr gut.
0: Passt, du wirkst auch noch relativ vital. Bist du schon sehr zufrieden?
1: Geht besser, aber war schon nicht schlecht.
0: Irgendwelche Einfadler gehabt oder irgendwelche Probleme bei der Mausefalle oder beim Zielsprung?
1: War nicht so arg.
0: Freut mich sehr. Fragen einmal zu dir, du bist ja heute das erste Mal sowieso bei uns in der Sendung, daher einmal die wichtigsten Fragen, die man dir stellen kann. Wer du bist, wissen wir jetzt schon, aber wo kommst du her, was sind deine Schlafgewohnheiten und so weiter?
1: Ich komme aus Stallhofen.
0: Also unmittelbare Nachbarschaft, vielen Dank. Und lernst du auch Harmonika oder hast du dir das alles selber beigebracht?
1: Und genau, ich lerne Harmonika beim Andreas Amreich.
0: Also auch einem Stallhofener, mittlerweile schon sehr etablierten Pädagogen. Er sitzt übrigens heute bei uns draußen als Aufnahmeleiter und Regisseur. Naja, und das heißt, vom Lehrer her kann eigentlich nicht mehr viel schiefgehen. Wie lange lernst du schon Harmonika?
1: 5 bis 6 Jahre jetzt.
0: Immer beim Andreas oder warst du woanders damals?
1: Ich war am Anfang bei einer Lehrerin, bei der Isabel Kolleger. Danach habe ich 2 Lehrer in meiner Schule gehabt, in der Mittelschule. In Stallhofen und jetzt eben beim Herrn Amreich.
0: Wie bist du zur Harmonika gekommen eigentlich? Warum nicht Schlagzeug oder Maultrommel?
1: Durch meine Eltern, die sind sehr musikalisch alle. Im Kronengesang ist die ganze Familie auch dabei und da habe ich mich ziemlich inspirieren lassen.
0: Hast du heute einen Fanclub auch dabei bei uns?
1: Unbedingt, immer dabei.
0: Frage noch. Für mich als Interesse, morgen ist ja Muttertag, also für alle, die im Radio zuhören, wir sind jetzt einen Tag vor Muttertag beim Aufzeichnungstermin. Hast du für morgen schon irgendwas geplant?
1: Ja, habe ich schon alles geplant.
0: Also Geschenke schon organisiert und so ist nicht die Harmonika im Mittelpunkt gestanden?
1: Nein, alles organisiert habe ich schon alles.
0: Okay, ja sonst hättest du zur Not sagen können, Mama, das Geschenk ist, dass ich heute im Radio bin, das wäre ja auch schon was gewesen, ne? Gut, Timo, dann danke ich dir vielmals für das ausführliche Gespräch und wir freuen uns schon auf das zweite Stück, das du uns interpretieren wirst, nämlich
1: Zwischen den Weinzeilen.
0: Alles Gute und viel Erfolg.

0: Die Wuckerlbuttermusi war das mit dem Elefantenbohrischen und davor haben wir gehört vor mir mit Die Zeit fliegt dahin, komponiert von Peter Aslaber, einem gebürtigen Steirer, der aber auch Wurzeln in Kärnten hat und der ist auch ein praktisches Sinnbild für das heutige steirische Sänger- und Musikantentreffen aus Gradweinstraße Engel. Wir haben in zweierlei Hinsicht große Besonderheiten. Die erste ist, dass in fast jeder Gruppe Mitglieder aus Kärnten hier auf der Bühne vertreten sind und deswegen komme ich jetzt gleich zum ersten Paradebeispiel zu For Me und stelle gleich mal eine sehr wichtige Frage. Lukas Johann, seines Zeichens gebürtiger Kärntner, zu Studienzwecken nach Graz gekommen und mittlerweile wieder in seine Heimat zurückgekehrt. Ein altes Sprichwort sagt, treffen Sie zwei Kärntner, ist schon ein Chor. Wieso habt ihr jetzt zwei Steirer auch noch braucht?
1: Ja, so schlecht sind die Steirer auch nicht. Also das passt schon ganz gut. Und ja, es waren in Graz damals so wenige Kärntner, dass man einfach zwei Steirer nehmen haben müssen.
0: Also gutes Personal ist schwer zu finden, speziell in der Steiermark.
1: Das würde ich gar nicht sagen, wir haben da das beste Personal gefunden.
0: Was mich schon zur nächsten Frage führt, Satz ist immer schon in der gleichen Besetzung oder hat es einmal Wechsel auch gegeben?
1: Es hat vor einigen Jahren einen Wechsel gegeben, der Zafel Michael hat aufgehört, das war ein Gründungsmitglied, auch ein Steirer. Und mittlerweile singt der Manuel Schwand, also ein zweiter Kärntner, Gott sei Dank bei mir und jetzt sind wir 50-50.
0: Also sichtbar ist das alles sehr, sehr ausgeglichen. Wie hat das funktioniert bei der Sprache? Weil mich interessiert das immer, wenn man jetzt ein Kärntner Lied singt, ist es ja für einen Steirer sehr, sehr schwierig. Beziehungsweise vice versa, wenn man jetzt als Kärntner ein Wiener Lied singen würde, muss man sich auch ein bisschen anpassen. Wie überwindet ihr diese Sprachbarriere?
1: Es gibt Duolingo und da haben die Jungs einfach einen Sprachkurs gemacht und so kärntnerisch erlernt und das funktioniert super.
0: Bist du zufrieden als Coach?
1: Absolut, also besser geht's gar nicht.
0: Na schön, weil man hat es nämlich jetzt beim letzten Stück schon anklingen gehört und es ist natürlich interessant, wenn das von einem Halbkärntner und Halbsteirer geschrieben wurde. Passiert es dann auch, dass man sich, wenn man so wie du dem Kärntner Flügel angehört, so ein bisschen sprachlich versteirert?
1: Durchaus. Ich glaube, man muss einfach einen guten Kompromiss finden und der eine spricht so aus, der andere so und das merkt man bei den Proben ja immer gleich, woran es hapert und dann einigen wir uns meistens und beim Auftritt ist es dann erst wieder anders. Also ja, nein, es funktioniert eigentlich relativ gut. Wenn man sich einigt, passt das ganz gut.
0: Du bist heute auch in der traditionellen Kärntner Tracht erschienen. Du bist heute sehr, sehr unterkärntnerisch unterwegs, so viel darf man ja verraten, aus dem Bezirk Völkermarkt gebürtig. Und das ist auch für mich eine sehr, sehr interessante Gegend, weil sie grenzt ja direkt an die Steiermark und man sagt ja, die Steiermark hat ja keinen eigenen Dialekt, weil immer dort, woran man grenzt, so klingt man ein bisschen so. Findest du, dass die Weststeirer wie die Völkermarkter klingen?
1: Oh, Gott sei Dank nicht. Mehr sage ich gar nicht dazu.
0: Gut, nächste Frage. Wie wird die Repertoireauswahl da bei euch gefällt? Gibt es da jemanden, der da was bringt und vorschlägt? Schreibt ihr selbst auch Stücke oder richtet ihr euch das selbst her? Wie läuft das bei euch ab?
1: Es kommt immer auf den Anlass drauf an. Also wir schreiben, du hast selber auch Stücke oder Manuel ist da sehr fleißig, ich arrangiere sehr viel dann und Vorschläge kommen von allen und dann wird das gesungen, was ich sage.
0: Also aufgeklärter Absolutismus.
1: Absolut.
0: Dem ist dann eh nicht mehr viel hinzuzufügen, außer vielleicht ein kurzer Blick in die Zukunft. Wann kann man For Me das nächste Mal live erleben?
1: Das nächste Mal live am 7. Juni in Graz im Minoritensaal beim Grazer Klangbogen oder am 13. Juni in Biber mit dem Musikverein Biber gemeinsam und alle anderen Termine auf www.forme.at. Da finden Sie Termine bis nächstes Jahr oder bis dieses Jahr Weihnachten. Also schauen Sie vorbei, wir würden uns sehr freuen.
0: Danke, Lukas Johann, für das Gespräch und euch noch einen schönen Abend und einen schönen Verlauf. Bei uns geht's gleich weiter mit einer Gruppe, auch mit Kärntner Beteiligung, und zwar der Stravanzermusi. Wir hören den Thalerwalzer, gefolgt von der Wuckerlbuttermusi mit der Juxpolka und das letzte richtige Radl im ersten Teil beschließt der Chor der 3A-Klasse mit Kim Cehormli die Nacht.

Dankeschön an den Chor der 3A-Klasse, den wir auch dann im zweiten Teil noch einmal hören werden. Wen wir allerdings im zweiten Teil nicht mehr hören werden, ist der Timo List. Er wird sich dann zum Fanclub in der Pause begeben und seinen Status von Musiker zu Publikumsbesucher ändern. Und wir bedanken uns nochmal recht herzlich fürs Mitmachen. Du bekommst ein Liebesgeschenk, allerhand Goodies, die wir da drin haben, zum Beispiel, ich glaube, es ist eine CD drinnen, steirische Sänger, Musikantentreffen mit Jahresprogramm. Es sind Zuckerl drinnen, Handtücher, Bachblütentropfen, alles, was man als zukünftiger Finalist des Harmonika-Wettbewerbes so brauchen kann, gell? Vielen Dank fürs Mitmachen, lieber Timo. Der nächste Applaus gehört nochmal dir. Applaus.

In die Pause begleitet uns nun Robert Hafner-Zirch mit Jo Philo und ich wünsche Ihnen dann im Anschluss eine informative Nachrichtensendung und hoffe, dass wir uns im zweiten Teil wieder hören.

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1: Im Nachrichtenstudio begrüßt sie Tom Brandenberger. Die Kollektivvertragsverhandlungen im Tourismus verlaufen heuer äußerst zäh. Schon vor dem Auftakt im Februar gab es einen Schlagabtausch, daher wurde der Start verschoben. Morgen soll die dritte Verhandlungsrunde stattfinden, aber erneut sind die Fronten mehr als verhärtet. Maria Kern berichtet.
2: Roman Hebenstreit, Chef der Gewerkschaft Wieder, sieht im Tourismus strukturelle Probleme. Stichwort Arbeitsbedingungen, Stichwort Bezahlung. Das lasse sich etwa durch Zahlen aus dem Amt für Betrugsbekämpfung belegen, das in den vergangenen Jahren 22.000 Kontrollen durchgeführt habe, so Hebenstreit.
3: Fast 10.000 Strafanträge sind dem gefolgt. Das heißt, knapp jeder zweite Betrieb fliegt wegen handfester Verstöße auf. Und da reden wir von illegaler Beschäftigung, wir reden von Arbeitszeitbetrug und wir reden von harten Lohn- und Sozialdumping.
2: Alois Reiner, Gastronomieobmann in der Wirtschaftskammer, kontert.
4: Ich traue keiner Statistik, die du nicht selber bearbeitet hast. Ich kann mir nicht vorstellen, dass hier jeder zweite Betrieb Missstände hat.
2: Reiner wirft Gewerkschafter Hebenstreit vor, das Gesprächsklima zu vergiften.
1: Der ehemalige Chefinspektor im mittlerweile aufgelösten Bundesamt für Verfassungsschutz und Terrorismusbekämpfung, Egisto Ott, ist von einem Geschworenengericht einstimmig wegen Amtsmissbrauchs und Spionage verurteilt worden. Das Strafmaß beträgt 4 Jahre und 1 Monat unbedingt. Ott soll ohne dienstlichen Auftrag Personenabfragen gemacht und Tätigkeiten für den russischen Geheimdienst entfaltet haben. Das Urteil ist noch nicht rechtskräftig. Die USA haben den früheren kubanischen Präsidenten Raúl Castro wegen Mordes angeklagt und damit den Druck auf die kommunistische Regierung in Havanna erhöht. Konkret wird dem heute 94-Jährigen vorgeworfen, 1996 als damaliger Verteidigungsminister dafür gesorgt zu haben, dass kubanische Kampfflugzeuge über internationalen Gewässern auf zivile Flugzeuge schossen. 3 der 4 Todesopfer waren US-Bürger. Die EU will ihre Abschieberegeln weiter verschärfen. Vertreter von EU-Parlament, EU-Kommission und EU-Mitgliedstaaten sind dazu heute in Straßburg zur vermutlich letzten Verhandlungsrunde zusammengekommen. Eine Einigung ist aber nicht in Sicht, berichtet Tim Kupal.
5: Die angekündigte Einigung bleibt vorerst aus, noch wird verhandelt im EU-Parlament in Straßburg. Die EU-Kommission verspricht mit ihrem Vorschlag schnellere und konsequentere Abschiebungen. Kernstück sind Return-Hubs, Rückführungszentren. Wer kein Asyl in der EU bekommt, soll künftig nicht auf EU-Gebiet, sondern auch in Lagern außerhalb der EU auf die Rückführung warten können. Vorgesehen auch Einreiseverbote und Haft, und zwar für abgelehnte Asylwerber, die ein Sicherheitsrisiko darstellen. Ob jemand als Bedrohung eingestuft wird oder nicht, sollen die Mitgliedstaaten selbst prüfen. Diese EU-Abschieberegeln sollen den EU-Asylpakt ergänzen, der ab 12. Juni gelten soll. Aber noch gibt es eben die angekündigte Einigung nicht.
1: Das waren die Nachrichten mit Tom Brandenberger. Und jetzt zum Wetter.
6: Mit den Gewittern ist es für heute weitgehend vorbei. Die letzten Blitze gibt es jetzt rund um Kufstein. Regenschauer können aber weiterhin vorkommen in der Nacht. Und zwar im Bereich von Vorarlberg, die Alpennordseite entlang, bis zum Wienerwald. Morgen am Donnerstag bleibt es leicht unbeständig. So wie heute erwartet uns eine Mischung von Sonne und Wolken. Da und dort werden Regenschauer mit dabei sein, vor allem im Bereich vom Tiroler Unterland bis zu den Wiener Hausbergen. Es bleibt windig auch morgen und auch die Temperaturen sind ähnlich, mit 16 bis 25 Grad am Nachmittag. So viel zum Wetter von Daniel Zeinlinger.
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7: Freuen Sie sich nun auf den zweiten Teil eines Sänger- und Musikantentreffens, das am 9. Mai in der Mehrzweckhalle von Grad-Weinstraß-Engel aufgezeichnet wurde. Es moderiert Markus Weberhofer.

0: Da sind wir wieder im zweiten Teil einer gespielt von der Stravanzer-Musi mit der Tortur-Polka, wie wir vorhin gerade gehört haben. Wir melden uns heute aus Gradweinstraß-Engel. Heute sind wir hier auf Einladung des Trachtenvereines Xuller Koglatz Gradwein. Und jetzt darf ich bei mir auf der Bühne begrüßen den Obmann des Trachtenvereines, Herrn Ewald Peiser. Was gibt es denn beim Verein im Vereinsleben gerade Aktuelles zu berichten?
1: Du, wir sind immer wieder unterwegs. Jetzt demnächst fangen wieder Leistungsabzeichen an. Da haben wir wieder ein paar dabei. Kinder diesmal auch sogar und auch Tanzen in Gold.
0: Wir haben im ersten Teil schon von der Frau Bürgermeisterin gehört, dass Mitte Mai die steirischen Tanzmeisterschaften im Standardtanz stattfinden, nicht zu verwechseln mit dem Volkstanz. Macht man da ein bisschen auch Betriebsspionage als Volkstanzverein?
1: Ja, warum nicht? Also man kann immer von wem anders auch was lernen.
0: Gibt es sonst bei euch auch noch Veranstaltungen im heurigen Jahr?
1: Wir sind immer wieder unterwegs, vor allem speziell der Schmankerltag im Herbst noch bei uns in der Gemeinde. Da sind wir wieder vertreten mit Tanzgruppe und einem eigenen Stand. Also funktioniert immer.
0: Es gibt in Gradweinstraß-Engel die Besonderheit, dass es zwei Trachtentanz- und Brauchtumsvereine gibt. Ist das eine friedliche Koexistenz hier?
1: Wir verstehen uns super miteinander, wir helfen uns gegenseitig aus, so wie es eigentlich sein sollte. Das passt gut. Wichtig ist, das Ganze, was wir machen, weiterzugeben an die Jugend. Für das stehen beide Vereine eigentlich da.
0: Welcher Verein ist älter oder sind beide gleich alt?
1: Nein, älter sind wir Xuller Kogler, weil eigentlich aus uns Xuller Kogler die Mühlbach Kogler aus Hörgas entstanden sind.
0: Gibt es da auch gemeinsame Aktivitäten, weil speziell in Graz Umgebung ist ja der Bezirksverband sehr, sehr aktiv in der Szene.
1: Ja, speziell dort sind wir stark miteinander verwurzelt, alle miteinander, die ganzen Vereine. Und da machen wir immer wieder gemeinsame Auftritte. Also der nächste wird noch an das Maibaum umschneiden, am Grazer Hauptplatz sein.
0: Ja, dann kann ja nach deinem Reden noch eigentlich nicht mehr viel schief gehen. Lieber Ewald, vielen, vielen Dank. Und natürlich auch hoffen wir, dass wir auch im nächsten Jahr wieder bei euch hier zu Gast sein dürfen.
1: Wieder gerne.
0: Wir haben ja schon im ersten Teil vom Harmonika-Kandidat Timo List eine neue Komposition hören dürfen, die fast ein bisschen so Musette-Anleihen hatte. Und nun hören wir auch ein Stück mit einem französischen Titel von Formi dargebracht, und zwar Vive l'amour, also es lebe die Liebe. Anschließend Bis zum Glück von Robert Hafner-Zürch und danach auch, sagen wir, eine Liebesbekundung der besonderen Art vom Harmonikasolist Dominik Peiser, der Bierkriegel-Borische.

0: Dominik Peiser war das mit dem von ihm komponierten Bierkriegel Borischner. Er entstammt auch wie viele hier der Kaderschmiede der Musikmittelschule Gradwein. Und während der Chor hier Aufstellung nimmt, darf ich die Sabine Namestnik, die Chorleiterin, zu mir auf die Bühne bitten. Liebe Sabine, schön, dass ihr so zahlreich erschienen seid. Die 3A-Klasse wird nicht nur musikalisch von dir begleitet, sondern du bist ja im wahrsten Sinne des Wortes die Klassenmama.
1: So ist es, genau. Ich bin die Klassenmama von 25 Schülerinnen und Schülern und ich fühle mich auch als Klassenmama.
0: Hast du die Kinder, die jetzt vor uns schon Aufstellung genommen haben, die letzten 3 Jahre vollständig begleitet oder bist du da quer eingestiegen?
1: Nein, ich bin nicht quer eingestiegen. Ich habe sie von der 1. Klasse an begleitet und begleite sie auch bis ans Ende der 4. Klasse.
0: Das ist ja schön, wenn man so eine Verbindung aufbauen kann. Wie sieht denn bei euch der Alltag aus, beziehungsweise wie sieht der Nicht-Alltag aus, wenn man jetzt so wie heute außerhalb vom Schulbetrieb an musikalischen Veranstaltungen mitwirkt? Braucht man da mehr Arbeit oder geht sich das alles in der Regelstunde im Regelunterricht aus?
1: Nachdem wir 4 Musikstunden haben in der Woche, natürlich haben wir in den letzten 10 Wochen, 8 Wochen, 20 Wochen, was auch immer, nur gesungen, weil wir vor 2 Wochen Vorspielabend gehabt haben. Letzten Sonntag waren wir in Stüving bei einem bunten Nachmittag beim Herrn Windisch und heute hat uns der Herr Beißer eingeladen, dass wir da teilnehmen dürfen und das freut uns besonders, weil es eine Erfahrung ist für die Schüler, das erste Mal auch mit Rundfunk und so, kommt nicht so oft vor.
0: Was auch noch dazu kommt, heute wird nicht von einer Lehrkraft begleitet, sondern von den Schülerinnen und Schülern höchstpersönlich.
1: Höchstpersönlich aus der 3A-Klasse und der Herr Josef Sölls ist da der Lehrer der Volksmusikinstrumente, also Hackbrett, Kontrabass, steirische Harmonika. Und wir sind sehr vielfältig in unserer Klasse. Also wir haben von Klarinette, Saxophon, Klavier, Gitarre. Jeder Schüler muss ja ein Instrument spielen. Und wenn ich dort schon herumstehe, dann darf ich meine ehemalige Musiklehrerin da unten, die Frau Zwicker, begrüßen. Darf ich das?
0: Selbstverständlich.
1: Habe ich jetzt schon gemacht. Sie hat mir das sozusagen in die Wiege gelegt. Ich habe mir nie gedacht, dass ich selber mal einen Chor leiten werde, aber wie man sieht, ich habe es doch gemacht.
0: Naja, es ist ja auch schön, wenn man da auch die Lehrkräfte der Vergangenheit ein bisschen überraschen kann. Gibt es in diesem Schuljahr noch was oder ist das jetzt der Jahreshöhepunkt und dann geht es Richtung Schularbeiten und Tests?
1: Sie müssen eh nebenbei immer für Schularbeiten und Tests lernen. Wir haben in der letzten Schulwoche noch einen Auftritt bei der Verabschiedung aller 4. Klassen und dann werden wir uns vorbereiten für unseren Abschluss in der 4. Klasse.
0: Dafür wünschen wir euch alles Gute. Vielleicht gibt es ja noch mal ein Wiederhören oder Wiedersehen. Und für euer letztes Lied wünschen wir euch natürlich viel Erfolg und alles Gute. Liebe Sabine, danke fürs Gespräch. Ja, und der Chor der 3A-Klasse der Musikmittelschule Gradwein verabschiedet sich mit dem Titel Das Wasser ist zum Waschner. Anschließend gibt es wieder Robert Hafner-Zich zu hören mit dem Schellenberger Landler bzw. For Me mit der Verliebte und beschlossen wird das nächste Radl von der Wuckelbuttermusi mit Steirischer Frühling.

0: Die Wuckerlbutter-Musifahrers gerade, die heute ihre Premiere bei uns feiert, eine fast rein weibliche Besetzung, und ich darf jetzt zu Marie Reisenhofer kommen und einmal ein paar wichtige Fragen klären, nachdem das eure Premiere ist. Liebe Marie, wie lange gibt's die Wuckerlbutter-Musi schon?
1: Also uns gibt's eigentlich seit diesem Schuljahr.
0: Wie viele Auftritte habt ihr vor dem heutigen Abend absolviert?
1: Also eigentlich so null. Ja, also wir haben einmal ein Stück in der Schule bei so einer Geografie-Ausstellung vorgespielt.
0: Und habt ihr das Stück heute recycelt? Ist das heute auch im Programm oder war das was anderes?
1: Nein, das ist auch im Programm.
0: Na super, dann hat sich schon mal so weit ausgezahlt. Das heißt, ihr habt euch alle kennengelernt in der gleichen Schule oder seid ihr wild verstreut?
1: Nein, also wir gehen alle gemeinsam in die Schule.
0: In die gleiche Klasse auch?
1: Nein.
0: Okay, wie weit ist die Streuung? Sind da ein paar Maturantinnen schon dabei und ein paar Frischlinge oder seid ihr ungefähr gleich alt?
1: Schon ungefähr, also wir sind alle 15 bis 17. Am Kontrabass haben wir die Verena Reisenhofer, auf der Gitarre die Emily Schrey, auf der Harmonika den Dominik Beißer, auf der Geige die Aurelia Trinkel, auf der Klarinette die Hanna Scheinerst und auf der Querflöte die Theresa Kratzer, und ich spiele auch Klarinette.
0: Da kann ja eigentlich nicht mehr viel schiefgehen, vor allem die Besetzung ist ja doch etwas ungewöhnlich. Ist euch das passiert oder war das geplant?
1: Es ist uns schon irgendwie passiert, weil unser Volksmusiklehrer hat uns halt so eingeteilt, aber es passt sehr gut.
0: Wer ist euer Volksmusiklehrer?
1: Oliver Kreinz.
0: Eine Sache, die mich noch abschließend interessieren würde, wie seid ihr auf den Namen gekommen?
1: Das ist eine ganz lustige Geschichte, und zwar haben wir im Volksmusikunterricht darüber geredet, dass irgendwer erzählt hat, dass man eine Wuckerlbutter aufs Brot gestrichen hat, und wir haben alle nicht gewusst, was das ist. Und dann haben wir das halt erklärt bekommen und wir haben das Wort sehr, sehr lustig gefunden. Wo wir dann einen Namen gesucht haben, haben wir uns dann gedacht, ja, wieso eigentlich nicht Wuckerlbutter-Musi?
0: Marie, vielen Dank für die Premiere, vielen Dank für das fulminante Interview und euch noch alles Gute für den weiteren Verlauf des Abends. Die Wuckerlbutter-Musi, meine Damen und Herren. Auch im Programm heute schon vorhin gehört den Harmonika-Solisten, den zweiten, den Dominik Peiser, der Hahn im Korb ist bei der Wuckerlbutter-Musi. Dominik, du hast auch noch eine Grußbotschaft. Du wolltest deinen Harmonikalehrer noch grüßen lassen, hast du mir im Vorfeld erzählt.
2: Genau, in Robert Hafner. Man sieht ihn sogar auf der Bühne. Und ich wollte mal sowas, so ein bisschen über ihn erzählen, weil er jammert immer, dass ich ihn so schlecht rede. Und jetzt wollte ich einmal sagen, er ist ein super Harmonikalehrer. Und da von der Routine her ist er sehr weit vor mir und da kann ich noch sehr viel von ihm lernen.
0: Wir hören als nächstes auch den Dominik, und zwar mit welchem Stück?
2: Es ist ein Bossa Nova, ein Stück von Peter Aslaver, und es trägt den Namen Das erste Bossa.
0: Alles Gute und Ihnen viel Vergnügen.

0: Packen wir zusammen und gehen wir von vor mir. Und davor hörten wir die Stravanzermusi mit dem Fenstergeiger Borischer. Und bei mir ist jetzt Georg Singer, der Stravanzermusi. Lieber Georg, ihr seid das erste Mal beim Steirischen Sänger- und Musikantentreffen dabei, aber irgendwie auch doch nicht.
1: Das ist richtig. Wir waren schon einmal da beim Steirischen Sänger- und Musikantentreffen, und zwar in einer anderen Formation, und zwar in der Vollgasmusi. Und jetzt sind wir einfach mit der Stravanzermusi da.
0: Stravanzer kommt vom Verb stravanzen, also sich herumtreiben lassen. Das ist ja eigentlich das Gegenteil von Vollgas. Woher der Sinneswandel beim Gruppennamen?
1: Also stravanzen, muss man mal klarstellen, ist da im positivsten Sinne des Wortes gemeint. Also natürlich, ein Schmäh muss schon dabei sein, und der ist bei uns auf der Bühne immer dabei.
0: Und seid ihr auch rund um die Welt verstreut oder in ganz Österreich, oder wo kommt sie her?
1: Also wir haben Oberösterreicher dabei auf dem Kontrabass, einen Salzburger haben wir dabei, ein paar Kärntner und Kärntnerinnen haben wir auch dabei. Also bunt gemischt, sehr viel verteilt quasi.
0: Das ist doch ein sehr, sehr, kann man sagen, multikultureller Haufen.
1: Absolut, ein multikulturellerer Haufen. Das macht es nicht immer ganz einfach, dass wir proben, aber auch das geht sich aus.
0: Und das Schöne daran ist, nachdem ihr eine Instrumentalgruppe seid, kann es ja auch nicht zu sprachlich-kulturellen Missverständnissen kommen wie bei For Me, oder?
1: Eine schöne Musi, das ist uns wichtig. Eine bunte Musi, sowohl schmissige, bayerische, fetzige Polkas, aber auch richtig schöne, schwungvolle Walzer sind bei uns im Repertoire drin. Wir wollen einfach das machen, was wir gern hören auch, und das auch ans Publikum bringen, eine fesche Musi.
0: Fesche Musi ist es auf jeden Fall, speziell auch der Besetzung geschuldet. Wie ist es dazu gekommen?
1: Also wir haben eine Tanzelmusi mit Blechsound, sage ich so gern. Also typisch Blech. Bläser als Melodieinstrumente, das ist bei uns Flügelhorn-Hornisse, ja, also ein Horn, was ein bisschen umgebaut ist nach vorne, und eine Basstrompete auf dem Tiefenblech quasi, und dazu unsere Rhythmus-Section mit Harmonika, Kontrabass und Harfe.
0: Das ist doch eine wirklich seltene Besetzung, und das ist sicher ein Alleinstellungsmerkmal. Wie schaut es da aus, dass man die Stücke entsprechend arrangiert? Machst das auch du, oder ist das eine gruppentherapeutische Maßnahme bei euch?
1: Gruppentherapie natürlich. Wir treffen uns da einmal in der Woche und machen einen Sitzkreis und philosophieren drüber, was wir nicht alles spielen könnten. Und im Wesentlichen bringt jeder dann immer ein Stückchen mit. Es wird dann viel ausprobiert, und ja, wir schauen nachher, was gut ankommt und was uns taugt. Das richten wir für uns her, und dann haben wir wieder ein neues Stückchen.
0: Georg, nachdem du so ein redseliger Mensch bist, der nicht nur in Ton, sondern auch in Wort souverän ist, möchtest du noch jemanden grüßen lassen?
1: Also, ich möchte grüßen meine Mama, meine Oma und meinen Opa, besonders auch meinen Papa und alle meine Freunde, die mich kennen. Schön, dass ihr zuhört, freut mich, und wir sehen uns bei der nächsten Stravanzerei.
0: Die ist wann und wo?
1: Als nächstes sind wir viel in Kärnten unterwegs, einfach bei uns auf Instagram mal schauen, da gibt es alle Termine, und wir freuen uns, wir müssen das sehen.
0: Wir uns auch. Vielen Dank, Georg Singer. Der nächste Applaus gehört dir und deinen KollegInnen von der Stravanzermusi.
1: Danke vielmals.
0: Tja, so schnell kann's gehen, und wir sind bereits in der Schlussrunde des heutigen Steirischen Sänger- und Musikantentreffens, und zwar wird dieses begonnen von der Wuckerlbuttermusi. Diese verabschiedet sich mit dem Mooskirchner Hochzeitsmarsch. Anschließend hören wir zum letzten Mal Robert Hafnerzirch mit Fantastisch unterwegs, und For Me gibt sich als Abschluss die Ehre mit dem Volkslied in am Werner Schustergeschäft.

0: Eine Gruppe fehlt uns noch beim heutigen steirischen Sänger- und Musikantentreffen in Gradwein, die wir noch nicht vorgestellt haben. Es sind unsere Stammgäste von Robert Hafner Zürch. Und bei mir ist jetzt Robert Hafner. Lieber Robert, wir haben schon vom Dominik Peiser vorher gehört, dass du schon über 60 steirische Sänger- und Musikantentreffen absolviert hast. Was macht es mit einem?
1: Du siehst es an mir.
0: Was aber schon interessant ist, Robert, du hast gesagt, du bist jetzt schon ein Vierteljahrzehnt fast dabei bei dieser Sendereihe. Wie hat sich das verändert? Was ist das Erste, was dir heute auf der Bühne ins Auge gestochen ist?
1: Die Volksmusik hat sich schon sehr intensiv weiterentwickelt und sie entwickelt sich immer noch weiter und ich glaube, der Zenit ist noch lange nicht erreicht. Und es ist schön zu beobachten, wie es sich weiterträgt und entwickelt und ich bin gespannt, was ich Neues erleben werde.
0: Wann gibt's Robert Hafner Zürch das nächste Mal auch noch zu hören in der Besetzung? Beziehungsweise ist das heute der einzige Auftritt zu dreieinhalb oder zu viert? Oder gibt es euch jetzt in nächster Zeit wirklich noch mal in naher Zukunft so zu hören?
1: Also mit dem Projekt Hafner Fantastik, wo ja meine Frau und auch der Manfred mitspielt, wo wir nachher noch einen Stefan Scheifinger dabei haben, der bei Vomitrum sitzt. Da spielen wir das nächste Konzert am 22. Mai im Veranstaltungszentrum Fernitz, 20 Uhr.
0: Einen großen Applaus für Robert Hafner Zürch, meine Damen und Herren. So schnell geht's und eine Sendung, eine Veranstaltung neigt sich schon wieder dem Ende zu. Ich darf mich im Namen des gesamten Teams fürs Einschalten bzw. auch fürs heute live dabei sein auf das Allerherzlichste bedanken und darf Ihnen in diesem Zuge auch das heutige Team vorstellen. An der Tontechnik Roland Rath und Renate Walter, Aufnahmeleitung und Regie Andreas Amreich. Für die Öffentlichkeitsarbeit zeichnete verantwortlich Andrea Anhofer. Die nächste Sendung, Klingende Steiermark, steirische Sänger und Musikantentreffen, kommt aus Pingau. Dort führt sie mein lieber Kollege Carly Lenz durch das Programm. Sie können alle Sendungen nachhören auf unserer Homepage www.sumt.st für ein Jahr lang beziehungsweise für einen Monat auf sound.orf.at. Und hinausbegleitet werden wir jetzt mit der Anfetzenpolka von der Stravanzermusi und ich darf um einen großen Abschiedsapplaus bitten für die Mitwirkenden des heutigen Abends im Publikum an der Harmonika Timo List, unsere 50-50 A Cappella-Gruppe aus Kärnten und der Steiermark, For Me, unsere Volksmusik-Legenden, Robert Hafner Zürch, auch Premiere und irgendwie auch doch nicht, aber größtenteils schon, zum ersten Mal unter dem Namen bei uns heute im Programm, die Stravanzermusi. Weiters auch souverän, nicht nur in Ton, sondern auch in Wort, Dominik Peiser. Mittlerweile schon auch Platz genommen neben dem Publikum, die 3A-Klasse der Musikmittelschule Gradwein unter ihrer Klassenlehrerin. Last but not least, Weltpremiere, nicht nur bei einem steirischen Sänger- und Musikantentreffen, sondern überhaupt. Daher ein Sonderapplaus aus der Nachwuchsschmiede des Musikgymnasiums 3 Hackengasse Gradwein. Die Wuckerlbuttermusi. Vielen Dank fürs Dabeisein und Einschalten und wir freuen uns schon aufs nächste Mal. Einen schönen Abend und ein herzliches Ade wünscht ihr Markus mit C.

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1: Im Journalstudio begrüßt sie Tom Brandenberger. Das sind unsere Themen. Einstimmiger Schuldspruch für den ehemaligen Verfassungsschützer Egisto Ott. Der EU-Asylpakt ist jetzt auch österreichisches Recht. Empörung über Demütigung von Gaza-Aktivisten in Israel und das Wetter morgen wird wechselhaft und windig. 4 Jahre und ein Monat unbedingte Haft, so lautet das Urteil im Prozess gegen den ehemaligen Verfassungsschützer Egisto Ott. Das Geschworenengericht hat ihn einstimmig wegen Amtsmissbrauchs, Spionage und unerlaubten Waffenbesitz verurteilt. Barbara Ganzfuß berichtet.
2: Stundenlang haben die Geschworenen heute beraten und in den wichtigsten Anklagepunkten Amtsmissbrauch und Spionage haben sie Egisto Ott einstimmig schuldig gesprochen. Außerdem wegen Bestechung und Bestechlichkeit, Veruntreuung und Verletzung der Pflicht zur Geheimhaltung. Und im Urteil ist ausdrücklich festgehalten, dass eine Fußfessel für die Dauer von 20 Monaten nicht in Frage kommt. Die Verteidigerin von Egisto Ott hat sofort danach angekündigt, die Schuldsprüche zu bekämpfen mit Berufung und Nichtigkeit. Sie sind also nicht rechtskräftig. Egisto Ott soll unter anderem ohne dienstlichen Auftrag mehrere Personenabfragen gemacht haben und für den russischen Geheimdienst tätig gewesen sein. Freigesprochen wurde Ott unter anderem vom Vorwurf des Betrugs. Während des gesamten Verfahrens hat sich Egisto Ott nicht schuldig bekannt. Beim Verlassen des Gerichtssaals hat er lediglich gesagt, kein Kommentar.
1: Im Nationalrat in Wien ist heute der Europäische Asylpakt in österreichisches Recht umgesetzt worden. Während die Regierung den Schritt lobt und etwa von einer Trendwende die Rede ist, kommt scharfe Kritik von der FPÖ. Von einer hitzigen Debatte berichtet Maximilian Biegler.
3: Künftig soll es etwa Rückkehrzentren in sicheren Drittstaaten geben, am Flughafen sollen Asylsuchende länger festgehalten werden können und in bestimmten Fällen soll es verpflichtende beschleunigte Verfahren geben. Innenminister Gerhard Karner, ÖVP.
4: Es ist die größte fremdenrechtliche und Asylgesetznovelle seit mehr als 20 Jahren. Bedeutet eine massive Veränderung, massive Verschärfung.
3: FPÖ-Chef Herbert Kickl sieht das ganz anders. Er fordert einen Systemwechsel.
5: Und dieser Systemwechsel ist nicht dieses europäische Herumgewurschtle, dem Sie sich ausliefern, sondern keine Asylanträge mehr für Völkerwanderer, keine Geldleistungen für Asylwerber und Remigration.
3: Abseits des Asylpakts ist heute auch beschlossen worden, dass die Familienzusammenführung ab Juli über eine Quotenregelung erfolgt.
1: Der Iran-Krieg lässt die Preise in Österreich wieder rascher steigen. Im April ist die Inflationsrate laut Statistik Austria im Jahresvergleich bei 3,4% gelegen. Im März waren es noch 3,2%. Volker Obermeier berichtet.
6: Die Kosten für Treibstoffe und Heizöl sind ein Teil der Inflation. Sie machen ein Drittel der Teuerungsrate aus, sagt WIFO-Experte Josef Baumgartner.
7: Da ist durch den Iran-Krieg die Versorgung nach wie vor eingeschränkt. Da ist ungefähr ein Fünftel der globalen Ölförderung weniger verfügbar und das führt zu diesen Preissteigerungen.
6: Ebenso etwa ein Drittel der April-Inflation entfällt auf den personalintensiven Dienstleistungssektor wie Gastronomie und Hotellerie. Nach Angaben der Statistik Austria sind die Preise überdurchschnittlich gestiegen, wenn auch nicht mehr so stark wie früher. Konstant geblieben ist die Teuerung beim Wohnen inklusive Haushaltsenergie. Unterhalb der 3,4%-Marke für den April liegt die Preisentwicklung bei Nahrungsmitteln. Stärkster Preisdämpfer sind Pauschalreisen.
1: Jetzt ins Ausland. Nur wenige Tage nach US-Präsident Donald Trump ist Russlands Präsident Wladimir Putin zum chinesischen Staatschef Xi Jinping nach Peking gereist. Putin und Xi betonen ihre, wie sie es nennen, unerschütterliche Freundschaft. Doch über eine große Gaspipeline von Russland nach China, die Moskau gerne gebaut sehen würde, gibt es erneut keine Einigung. Aber das Wichtigste bei diesem Besuch war vielleicht ohnehin die Symbolik, berichtet Christian Lieninger.
8: Marschierende Ehrenformationen, jubelnde Kinder, Salutschüsse. Nach Donald Trump begrüßt der chinesische Präsident Xi Jinping mit Wladimir Putin schon zum zweiten Mal in weniger als einer Woche einen höchstrangigen Staatsgast in Peking. Es sind Bilder, die Xi wohl gefallen. China als Zentrum der Weltpolitik. Die heutige Welt ist nicht friedlich. Ein Rückfall zum Gesetz des Dschungels droht, warnt Xi. Kritik an den USA und dem Krieg gegen den Iran also. Über den Krieg, den Russland gegen die Ukraine führt, findet der chinesische Präsident hingegen kein schlechtes Wort. Gelegen kommt Putin, aber auch die Symbolik des Treffens mit einem Freund wie China, so die Botschaft, ist Russland noch stärker. Putin preist Russland als verlässlichen Öl- und Gaslieferanten. Die schon lange diskutierte neue Pipeline Kraft-Sibiriens 2 wird aber erneut nicht fixiert.
1: Eine von Israel abgefangene Flotte von Aktivistenschiffen schlägt weiter Wellen. Mehrere Länder, deren Staatsbürger von der israelischen Armee festgenommen wurden, kritisieren ein provokantes Video des ultrarechten israelischen Sicherheitsministers Itamar Ben-Gvir, in dem dieser die gefesselten Aktivisten verhöhnt. Auch die israelische Regierungsspitze hat das Video jetzt verurteilt. Aus Tel Aviv berichtet David Kriegleder.
9: Die selbsternannte Hilfsflotte für Gaza war gestern von der israelischen Marine im Mittelmeer gestoppt worden. Unter den 250 Festgenommenen sollen noch drei Österreicher sein. Heute früh erreichen die Aktivisten den israelischen Hafen Ashdod, wo es zu einem weiteren Aufreger kommt. Israels rechtsradikaler Sicherheitsminister Itamar Ben-Gvir zieht mit einer Landesfahne an den gefesselt niederknienden Aktivisten vorbei. Verhöhnt sie, lässt sich filmen. Willkommen in Israel, hier haben wir das Sagen, lang lebe das israelische Volk. Die Außenminister Frankreichs und Italiens sprechen von menschenunwürdiger Behandlung der Aktivisten. Auch Premierminister Benjamin Netanyahu verurteilt die Aktion Ben-Gvirs als Verstoß gegen die Werte Israels und kündigt an, die Aktivisten so schnell wie möglich abzuschieben.
1: Im Nachtjournal jetzt zum Sport. Österreichs Erfolgslauf bei der Eishockey-WM in der Schweiz hat ein brutales Ende gefunden, Wolfgang Eichinger.
10: Nach drei Siegen setzt es bei der Eishockey-WM für Österreich die erste Niederlage. Das Team von Roger Bader verliert gegen Gastgeber und Vizeweltmeister Schweiz mit 0:9.
11: Auf alle Fälle ist diese Mannschaft mehr als eine Klasse besser als wir. Das muss man einfach anerkennen.
10: Also ein Dämpfer für das österreichische Team, aber am Samstag gegen Deutschland kann der Viertelfinaleinzug fixiert werden. Spielbeginn 20.20 Uhr, live zu sehen in ORF1. Im österreichischen Fußball wechselt Teamspieler Alessandro Schöpf von Wolfsberg zum Meister und Cupsieger LASK. Vertrag bis Sommer 2028. Markus Schopp übernimmt den Posten des Cheftrainers und technischen Direktors bei Hartberg. Also Schopp ist zum dritten Mal Trainer beim steirischen Bundesligisten. Und bei Ried, da steht Trainer Maximilian Senft vor dem Absprung. Laut Medienberichten soll er neuer Trainer beim 10. der zweiten deutschen Liga bei Karlsruhe werden. Beim Giro d'Italia wird Radsportler Felix Gall auf der 11. Etappe im Hauptfeld 42. und bleibt Gesamtvierter. Und Tennis, bei der Qualifikation für die French Open in Paris stehen Sinja Kraus, Lukas Neumeier und Juri Rodionow in der letzten Quali-Runde und brauchen noch einen Sieg für den Hauptbewerb.
1: Und im Fußball-Europa-League-Finale zwischen Freiburg und Aston Villa steht es zur Halbzeit 2:0 für Aston Villa. Zum Wetter.
12: Trocken verläuft die Nacht in Süd- und Ostösterreich. Regenschauer sind dagegen an der Alpen-Nordseite unterwegs, im Bereich von Vorarlberg bis zum Wienerwald. Morgen am Donnerstag wird es noch einmal wechselhaft. Zeitweise scheint überall die Sonne, aber auch Wolken sind immer wieder dabei. Länger bewölkt ist es morgen vom Tiroler Unterland bis zum Mostviertel. Hier müssen wir von der Früh weg mit Regenschauern rechnen. Sonst gibt es nur einzelne Schauer im Tagesverlauf. Die Höchsttemperaturen 17 bis 26 Grad und besonders im Osten bleibt es windig.
1: Das war ein Nachtjournal mit Tom Brandenberger. Verbringen Sie noch einen schönen Abend.
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1: Im Nachrichtenstudio begrüßt sie Tom Brandenberger. Seit mehr als 15 Jahren ist der Strafvollzug mit elektronisch überwachtem Hausarrest möglich. Aktuell sitzen 381 Personen ihre Haftstrafe mit einer Fußfessel zu Hause ab. Insgesamt haben seit der Einführung über 11.000 Personen ihre Haft auf diese Weise verbracht. So die Bilanz des Justizministeriums, das von einem Erfolgsmodell spricht. Petra Bichler berichtet.
2: Fußfessel hört sich schön an, aber
3: es ist definitiv ein großer Einschnitt. Man muss wirklich jeden Handgriff, jeden Schritt, was ich aus dem Haus gehe, ob es jetzt da ist, einen Müll raustragen, muss ich planen.
2: Schildert ein Häftling, der anonym bleiben will, seine Erfahrungen. Fußfesselträger müssen sich an strenge Zeitpläne halten, wann man in der Arbeit sein muss, wann zu Hause und wann man einkaufen gehen darf, sagt Dina Nachbauer, Geschäftsführerin von Neustadt. Die Häftlinge müssen so selbst für ihre Resozialisierung sorgen.
4: Weil über ihnen schwebt immer das Damoklesschwert. Wenn es nicht funktioniert, ist der nächste Schritt die Justizanstalt.
2: Überwacht wird mittels GPS, sagt Karl Peinhardt, Leiter der Überwachungszentrale.
5: Die Überwachungszentrale kann ständig feststellen, wo sich eine Person aufhält.
2: Und im Bedarfsfall wird sofort eingeschritten, sagt Peinhardt.
1: Der ehemalige Verfassungsschützer Gisto Ott ist von einem geschworenen Gericht wegen Amtsmissbrauchs und Spionage verurteilt worden. Das Strafmaß beträgt 4 Jahre und 1 Monat unbedingt. Ott soll ohne dienstlichen Auftrag Personenabfragen gemacht und für den russischen Geheimdienst tätig gewesen sein. Das Urteil ist nicht rechtskräftig. Die Asylreform hat heute im Parlament für hitzige Debatten gesorgt. Auf der einen Seite die Koalitionsparteien, die sich für die Umsetzung des Europäischen Asylpakts feiern. Auf der anderen die FPÖ, für die das in die völlig falsche Richtung geht. Und bei der Debatte standen auch die Nationalratspräsidenten im Mittelpunkt. Felix Nowak berichtet.
6: Ist der Begriff Remigration rechtsextrem? Darüber gehen die Meinungen auseinander, auch im Nationalratspräsidium. Als der FPÖ-Abgeordnete Dahrmann den Begriff verwendet, ist das für Nationalratspräsident Rosenkranz, ebenfalls FPÖ, kein Grund für einen Ordnungsruf.
7: Wenn es im Wortkern gemeint ist und nicht in der rechtsextremen Konnotation, und davon gehe ich aus, ist es kein Ordnungsbegriff.
6: Der zweite Nationalratspräsident Haubner, ÖVP, will das Thema in der nächsten Präsidiale grundsätzlich klären. Die dritte Präsidentin Bures, das SPÖ widerspricht Rosenkranz klar und verweist auf die Definition des Verfassungsschutzberichts.
8: Dass dieser politisch-ideologische Begriff völkisch-nationalistisch aufgeladen ist.
6: Der FPÖ-Abgeordneten Fürst erteilt Bures für den Begriff sehr wohl einen Ordnungsruf.
1: Der Fußball-Europa-League-Sieger heißt Aston Villa. Der englische Club gewinnt das Finale in Istanbul gegen Freiburg mit ÖFB-Teamspieler Philipp Lienhardt mit 3:0. Das waren die Nachrichten mit Tom Brandenberger. Zum Wetter.
9: Ab und zu regnen kann es heute Nacht von Vorarlberg bis zum Wienerwald. Weiter im Süden und im windigen Osten bleibt es weitgehend trocken. Morgen am Donnerstag geht es leicht unbeständig weiter. So wie heute erwartet uns eine Mischung von Sonne und Wolken. Da und dort sind auch wieder Regenschauer dabei, und zwar vor allem vom Tiroler Unterland bis zu den Wiener Hausbergen. Es bleibt windig und auch die Temperaturen sind ähnlich wie heute mit 17 bis 26 Grad. Der Freitag bringt dann mehr Sonne und es wird um ein paar Grad wärmer. So viel zum Wetter von Daniel Zeindlinger.
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1: 0 Uhr Donnerstag, der 21. Mai, im Nachrichtenstudio begrüßt Sie Tom Brandenberger. Die Universitäten befürchten Einsparungen von 1 Milliarde Euro und kündigen deshalb für die kommende Woche eine Großdemonstration an. Außerdem denken sie laut über die Wiedereinführung bzw. Erhöhung der Studiengebühren nach. Von Wissenschaftsministerin Eva-Maria Holzleitner von der SPÖ heißt es dazu, der Budgetprozess sei noch nicht abgeschlossen und sie werde um ein solides Ergebnis kämpfen. Brigitte Hütter, Präsidentin der Universitätenkonferenz, sagt dagegen in der Zeit im Bild 2, die geplanten Kürzungen seien als fix kommuniziert worden.
2: Wir sind ja nicht in den Budgetverhandlungsprozess eingebunden gewesen. An diesem Montag haben wir erfahren, dass die 15,5 Milliarden fix sein und dass es keine Möglichkeit zu einer Steigerung mehr gäbe.
3: Wer hat Ihnen das gesagt? Die Ministerin selber?
2: Sie hat uns auch gesagt, dass sie sich sehr eingesetzt hätte für die Universitäten, für Wissenschaft und Forschung, dass sie aber wenig Möglichkeit sehe, das noch zu ändern. Und es ist unsere Verantwortung, auf so eine Aussage nach langem Schweigen auch zu reagieren.
1: Sagt die Präsidentin der Universitätenkonferenz Brigitte Hütter im Gespräch mit Armin Wolf. Im Nationalrat in Wien ist der Europäische Asylpakt in österreichisches Recht umgesetzt worden. Der Pakt ermöglicht es, Asylverfahren zu beschleunigen, Asylwerber länger am Flughafen anzuhalten und in der Grundversorgung mehr Sanktionen zu verhängen. Die Regierungsparteien sprechen von der größten Asylnovelle seit 20 Jahren. Kritik kommt dagegen von der FPÖ. US-Präsident Trump sieht nach eigenen Angaben die Verhandlungen mit dem Iran auf der Zielgeraden, droht aber für den Fall eines Scheiterns erneut mit weiteren Angriffen. Entweder gäbe es ein Abkommen oder die USA würden einige Dinge tun, die ein bisschen unschön sind, so Trump vor Journalisten. Bei Bienen denken vermutlich die meisten Menschen an Honigbienen. Diese sind bekanntlich wichtige Bestäuber in der Landwirtschaft. Experten lenken die Aufmerksamkeit aber auch auf Wildbienen, die vor allem im Obstbau für die Bestäubung sorgen. Denn beide Arten können Nahrungskonkurrenten sein. Christine Linduska berichtet.
4: Rund 700 Wildbienenarten gibt es in Österreich. Die meisten fliegen nur auf ganz bestimmte Pflanzen, die aber auch von Honigbienen genutzt werden. Inwiefern sie Nahrungskonkurrenten für Wildbienen sein können, werde in der Wissenschaft heiß diskutiert, sagt die Biologin Dominik Zimmermann vom Naturhistorischen Museum Wien.
5: Wenn es Massentrachten gibt, sprich Pflanzenarten, die gerade massenweise blühen, dann ist auf jeden Fall genug für alle da. Aber wenn eigentlich Nahrungsarmut herrscht und in einem Gebiet dann auch noch einige Honigbienenvölker aufgestellt sind, dann kann das die Wildbienen durchaus beeinträchtigen.
4: Denn sie brauchen viele Blüten unmittelbar um ihr Nest.
5: Aus diesem Grund hat auch die Stadt Wien jetzt beschlossen, dass in geschützten Gebieten keine Honigbienenvölker aufgestellt werden dürfen.
4: Ob das den Wildbienen hilft, wird sich zeigen. Mehr als 500 Arten leben alleine in der Bienenhauptstadt Wien.
1: In Gersdorf an der Feistritz im steirischen Bezirk Weiz soll ein 64-Jähriger seine 59-jährige Ehefrau mit einem Gewehr erschossen haben. Die Tat dürfte sich in einem abgelegenen Waldstück ereignet haben. Der mutmaßliche Täter wurde am Tatort festgenommen. Er hatte eine Verwandte angerufen und ihr die Tat gestanden. Abschließend zum Sport. Der Europa-League-Sieger 2026 heißt Aston Villa. Wolfgang Eichinger, der englische Club gewinnt das Finale in Istanbul gegen Freiburg mit 3:0.
6: Freiburg mit dem österreichischen Teamspieler Philipp Linhardt in der Innenverteidigung kann lange das 0:0 halten, aber innerhalb weniger Minuten kurz vor der Pause sorgt Aston Villa für einen Doppelschlag. Der Belgier Tielemans und der Argentinier Buendia stellen auf 2:0. Nach Seitenwechsel sorgt Rodgers für den 3:0 Endstand. Linhardt wird in der 60. Minute ausgetauscht und muss zusehen, wie sich Aston Villa über den zweiten Europacup-Titel in der Vereinsgeschichte freut. 1982 Sieg im Meistercup, jetzt die Europa League gewonnen. Und begeistert mittendrin im Stadion in Istanbul der berühmteste Aston Villa-Fan, der englische Thronfolger Prinz William. Ja, und Villa-Trainer Unai Emery ist der Mr. Europa League. Er gewinnt diese zum 5. Mal. 3-mal hat er diesen Titel mit Sevilla geholt, 1-mal mit Villarreal und jetzt 2026 mit Aston Villa.
1: Das waren die Nachrichten mit Tom Brandenberger. Zum Wetter.
7: Heute wird es noch einmal leicht unbeständig. Sonne und Wolken wechseln, länger bewölkt ist es an der Alpennordseite, vor allem vom Tiroler Unterland bis zum Mostviertel. Hier sind jederzeit Regenschauer möglich, sonst regnet es heute nur vereinzelt. Windig heute und am Nachmittag 17 bis 26 Grad. In den kommenden Tagen wird ein Hochdruckgebiet im Alpenraum wetterwirksam. Damit gibt es am Pfingstwochenende kaum noch Schauer, zeitweise Sonne und Temperaturen, die von Tag zu Tag zulegen. Am Sonntag dürften wir erstmals in diesem Jahr stellenweise die 30-Grad-Marke erreichen. So viel zum Wetter von Daniel Zeinlinger.
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1: Im Studio ist Martin Krachle, es ist 1 Uhr. Die Senkung der Mehrwertsteuer auf Grundnahrungsmittel soll jetzt heute im Nationalrat beschlossen werden. Damit wird die Steuer etwa auf Brot und Milch halbiert. Das soll jedem Haushalt 100 Euro im Jahr sparen, berichtet Katja Arthofer.
2: Milch, Butter, Eier oder Reis werden billiger, ebenso Weizenmehl, Nudeln, Brot und Gebäck, sowie viele Gemüsesorten und Stein- bzw. Kernobst. Die Steuersenkung reduziert die Staatseinnahmen um rund 400 Millionen Euro im Jahr. Heuer, weil zur Jahresmitte, schlägt sie also etwa mit der Hälfte davon zu Buche. Gegenfinanziert vor allem über die neue Paketabgabe, die ab Oktober bei den großen Online-Händlern fällig wird. Und dazu kommt etwa noch eine Maßnahme bei Firmenautos. Die sogenannte Luxustangente, also die Obergrenze für die Neuanschaffung von Firmenwagen, wird nicht wie sonst angehoben. Das bringt dem Staat Mehreinnahmen. Außerdem kommen neue Maßnahmen zur Betrugsbekämpfung. So wird es für die Behörden künftig leichter, Scheinfirmen auf die Spur zu kommen, weil die Banken künftig deutlich mehr Auskünfte über das Vermögen von Beschuldigten erteilen müssen als bisher.
1: Greenpeace warnt jetzt vor Mikroplastik in sogenannten Quetschis, also Quetschbeuteln für Kinder. Internationale Stichprobentests hätten alarmierende Mengen nachgewiesen in Produkten mit Verpackungsmaterial, wie es sie auch in Österreich gibt. Arbeiten bis 70, dafür spricht sich jetzt in Deutschland offenbar die von der Regierung eingesetzte Rentenkommission aus. Das berichtet die Bild-Zeitung. Demnach soll das Pensionsantrittsalter jetzt schrittweise alle 10 Jahre um ein Jahr angehoben werden. Und Debakel für Österreichs Eishockey-Nationalteam bei der WM. Österreich verliert gegen Gastgeber Schweiz 0:9. Wolfgang Eichinger.
3: Ja, Österreichs Eishockey-Nationalteam war gegen den Vize-Weltmeister der letzten beiden Jahre in diesem Spiel chancenlos. 0:4 nach dem ersten Drittel, 0:7 nach dem zweiten und der Endstand dann 0:9. Für Teamchef Roger Bader war das Debakel gegen sein Heimatland Schweiz dann doch etwas bitter.
4: Auf alle Fälle ist diese Mannschaft mehr als eine Klasse besser als wir. Das muss man einfach anerkennen.
3: Trotzdem, die WM verläuft für Österreich bisher perfekt. 3 Auftaktsiege und Österreich hat gute Chancen ins Viertelfinale einzuziehen. Daher hat Roger Bader mit Torhüter Ate Tolvanen sowie Vinzenz Rohrer und Dominik Zwerger 3 starke Spieler für die wichtigen nächsten Aufgaben geschont.
4: Und dann waren wir auch sehr müde im vierten Spiel, in 5 Tagen, dass man einfach nichts entgegensetzen konnte.
3: Der nächste Gegner am Samstag ab 20.20 Uhr Deutschland, da hat Österreich bereits die Chance, den Viertelfinaleinzug fix zu machen, live zu sehen in ORF 1.
1: Und wir kommen zum Wetter und zu Katrin Ladstätter.
5: Bevor es ab Freitag überwiegend sonnig und sommerlich warm wird, gibt es heute noch einen wechselhaften, windigen Tag mit Sonne, Wolken und ein paar Regenschauern. Die Schauer sind vor allem noch zwischen dem Tiroler Unterland und dem Wienerwald dabei. Die sonnigen Phasen werden aber auch in der Westhälfte häufiger, besonders am Nachmittag. Die Temperaturen steigen auf 17 bis 24 Grad. Im Süden können es mit dem föhnigen Nordwestwind um die 26 werden. Am Freitag dann schon bis zu 28 Grad. Es bleibt trocken und überwiegend sonnig.
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1: Im Studio ist Martin Krachle, es ist 2 Uhr. Der ehemalige Chefinspektor des Bundesamts für Verfassungsschutz und Terrorismusbekämpfung, Egisto Ott, ist wegen Amtsmissbrauchs und Spionage zu 4 Jahren und einem Monat unbedingter Haft verurteilt worden. Er soll ohne dienstlichen Auftrag Personenabfragen gemacht und Informationen für den russischen Geheimdienst gesammelt haben. Das Urteil ist noch nicht rechtskräftig. Berthe Temasovic.
2: Kein Kommentar, das war alles, was Egisto Ott gestern nach dem Urteil gesagt hat. Seine Anwältin Anna Meyer übt Kritik an der Strafhöhe.
3: Was mich durchaus überrascht hat, ist die Strafhöhe, die ist absolut nicht nachvollziehbar, dass ein Unbescholtener fast die Höchststrafe bekommt.
2: Die Höchststrafe wären 5 Jahre gewesen. Otts Anwältin hat Berufung gegen die Strafhöhe angekündigt und auch eine Nichtigkeitsbeschwerde. Das Urteil ist deshalb nicht rechtskräftig. Verurteilt wurde Ott wegen Amtsmissbrauchs, weil er Personendaten abgefragt hat, die nichts mit seinem Job zu tun hatten. Es gab keinen dienstlichen Auftrag. Außerdem wurde er wegen Spionage für Russland verurteilt, weil er Informationen für den russischen Geheimdienst gesammelt hat. Und auch die Weitergabe der Handys aus dem Innenministerium war für die Geschworenen Spionage. Die Handys sollen über den Ex-Wirecard-Vorstand Jan Marsalek beim russischen Inlandsgeheimdienst gelandet sein.
1: Schnelles Glasfaser-Internet, flächendeckend in ganz Österreich bis 2030. Das war die Ansage der Vorgängerregierung. Die Telekom-Branche warnt jetzt aber, dass der Ausbau stockt, auch weil die Politik zu wenig ambitioniert sei. Martin Rauter berichtet.
4: Egal, ob man eine Serie schaut, in sozialen Netzwerken unterwegs ist, Online-Spiele spielt oder die künstliche Intelligenz beruflich nutzt. Schnelles und verlässliches Internet hat schon seine Vorteile. Zu vielen Haushalten könnten die dafür notwendigen Glasfaserkabel aber gar nicht erst kommen, sagt A1. Vizechef Thomas Arnoldner.
5: Weil der Ausbau zu teuer ist, die Nachfrage zu gering ist, die Behördenwege zu kompliziert sind und die Investitionsanreize fehlen in einer Situation, wo wir zusätzlich mit sehr, sehr großer Rechtsunsicherheit konfrontiert sind.
4: Die Regierung arbeitet gerade ein neues Telekommunikationsgesetz aus, das diese Probleme bekämpfen soll. Den Entwurf dazu kritisieren die Anbieter als unzureichend. Aus dem Büro des zuständigen Vizekanzlers Babler, SPÖ, heißt es hingegen, man arbeite an Verbesserungen des Gesetzes.
1: SpaceX, der Raumfahrtkonzern von Elon Musk, hat jetzt die offiziellen Unterlagen für einen Börsengang eingereicht. Analysten meinen, er könnte der größte der Geschichte werden. Der Börsengang soll vor allem aber auch frisches Geld für SpaceX bringen. Zuletzt hatte die Firma Milliardenverluste geschrieben. Und jetzt zum Wetter und zu Katrin Ladstätter.
6: Die Sonne wechselt heute tagsüber mit ein paar Wolken. Recht dicht bewölkt startet der Tag aber vom Tiroler Unterland bis zum Wienerwald und hier sind heute auch noch Regenschauer unterwegs. Der Nordwestwind wird noch etwas stärker als gestern, erreicht zum Beispiel im Mittelburgenland Böen um 50 km/h. Die sonnigen Phasen werden heute im Lauf des Tages immer häufiger und die Temperaturen steigen auf meist 17 bis 25 Grad. Ab dem Freitagnachmittag haben wir es dann sommerlich mit viel Sonne. Zu Pfingsten gibt es bis oder sogar knapp über 30 Grad.
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